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1: Um 7 mit Tobi Blum. Schönen guten Morgen. Die USA wollen Truppen aus Deutschland abziehen. Aus dem Verteidigungsministerium hieß es, dass 5000 Soldatinnen und Soldaten zurück in die USA kommen sollen. US-Präsident Donald Trump spricht jetzt von deutlich mehr, nennt aber keine genaue Zahl. Kritik kommt von zwei führenden republikanischen Verteidigungspolitikern. Sie sagen, ein Teilabzug würde ein falsches Signal an den russischen Machthaber Wladimir Putin senden. Sie empfehlen deshalb, mehr Soldaten vor allem in Osteuropa zu stationieren. Und sie betonen, Deutschland war im Irankrieg sehr kooperativ und hatte den Luftraum für US-Flugzeuge geöffnet. Einige deutsche Politiker sehen den Teilabzug als eine Art Bestrafung dafür, dass Kanzler Friedrich Merz die Kriegsführung von Trump öffentlich kritisiert hat. Trump hatte ihn daraufhin mehrfach online angegangen. Quer durch Europa gibt es gerade Waldbrände. In den Niederlanden sind die Brände in der Provinz Limburg inzwischen eingedämmt. Dort hatten auch belgische, französische und deutsche Feuerwehrkräfte mitgeholfen, die jetzt wieder abrücken können. Auch in der Toskana in Italien hat sich die Lage entspannt. Dort konnten hunderte Menschen zurück in ihre Häuser. In der böhmischen Schweiz in Tschechien ist der Waldbrand dagegen größer als gedacht. Rund 100 Hektar sind betroffen. Und auch in Deutschland breitet sich der Waldbrand auf dem ehemaligen Truppenübungsplatz Jüterbog in Brandenburg aus. Dort detoniert auch immer wieder alte Munition und erschwert so die Löscharbeiten. Kleinere Waldbrände gab es auch in Hessen, Rheinland-Pfalz und NRW. Die konnte die Feuerwehr schon löschen. Im Fall der versuchten Erpressung gegen den Babynahrungshersteller Hipp hat es in Österreich eine Festnahme gegeben. Nach Angaben der Polizei wurde ein 39-Jähriger gefasst. Die Firma Hipp hatte vor knapp 2 Wochen mitgeteilt, Ziel einer Erpressung zu sein. In mehreren Breigläsern in Tschechien, der Slowakei und in Österreich war Rattengift gefunden worden. Das Sortiment in Deutschland war offenbar nicht betroffen. Der erste Aufsteiger in die Bundesliga steht fest. Der FC Schalke 04 hat mit 1:0 gegen Fortuna Düsseldorf gewonnen und sich so sehr wahrscheinlich auch die Zweitligameisterschaft gesichert. Vor dem Spiel gab es einen Fanmarsch zum Stadion mit 20.000 Teilnehmenden und während der letzten Spielminuten haben die Schalker-Fans schon ausgiebig gefeiert, diesmal allerdings ohne Platzsturm, auch dank 500 Ordnern im Stadion. Um den zweiten Aufstiegsplatz liefern sich der SC Paderborn, Hannover 96 und die SV Elversberg einen Dreikampf, aber auch Darmstadt 98 und die Hertha BSC haben noch Chancen auf die Relegation.
0: Das Wetter.
1: Im Norden und Westen wird es heute nass, teilweise gibt es auch kräftige Gewitter, sonst kommt auch die Sonne raus. Dazu gibt es maximal 20 bis 30 Grad.
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1: Um 8 Uhr mit Tobi Blumen. Schönen guten Morgen. Die USA wollen Truppen aus Deutschland abziehen. Aus dem Verteidigungsministerium hieß es, dass 5000 Soldatinnen und Soldaten zurück in die USA kommen sollen. US-Präsident Donald Trump spricht jetzt aber von deutlich mehr, nennt dabei keine genaue Zahl. Kritik kommt von zwei führenden republikanischen Verteidigungspolitikern. Sie sagen, ein Teilabzug würde ein falsches Signal an den russischen Machthaber Wladimir Putin senden. Sie empfehlen deshalb, mehr Soldaten vor allem in Osteuropa zu stationieren. Und sie betonen, Deutschland war im Irankrieg sehr kooperativ und hatte den Luftraum für US-Flugzeuge geöffnet. Einige deutsche Politiker sehen den Teilabzug als eine Art Bestrafung dafür, dass Bundeskanzler Friedrich Merz die Kriegsführung von Trump öffentlich kritisiert hat. Trump hatte ihn daraufhin mehrfach online angegangen. Trotz einer Waffenruhe zwischen Israel und Libanon wird weiter gekämpft. Die israelische Armee hat die Menschen im Südlibanon jetzt aufgefordert, ihre Häuser zu verlassen. Sie sollen sich mindestens 1 Kilometer in offenes Gelände zurückziehen. Israel wirft der libanesischen Terrormiliz Hisbollah vor, sich nicht an das Waffenstillstandsabkommen gehalten zu haben und will sie deshalb wieder stärker angreifen. Die Hisbollah erkennt die Waffenruhe allerdings gar nicht an und lehnt auch direkte Gespräche der libanesischen Regierung mit Israel ab. Schon gestern gab es israelische Luftangriffe mit Toten. Hilfsorganisationen werfen Israel vor, gezielt Wohnhäuser im Südlibanon zu zerstören, damit Geflüchtete nicht dorthin zurückkehren. Israel plant, das Gebiet dauerhaft zu besetzen. Bundesagrarminister Alois Rainer überlegt, Biokraftstoffe komplett von Steuern zu befreien. Das sagte er den Funke-Zeitungen. Rainer hofft, dass dann mehr Leute Biokraftstoffe kaufen, weil sie günstiger werden. Gleichzeitig will er mehr davon in Deutschland produzieren lassen, um unabhängiger von fossilen Energieträgern zu werden. Dabei geht es auch um Biomethan aus Biogasanlagen. Rainer will, dass kleine Biogasanlagen weiterhin gefördert werden. Bundeswirtschaftsministerin Katharina Reiche hat da andere Pläne. Sie will die Förderung komplett einstellen. Der erste Aufsteiger in die Fußball-Bundesliga steht fest. Der FC Schalke 04 hat mit 1:0 gegen Fortuna Düsseldorf gewonnen und sich so sehr wahrscheinlich auch die Zweitligameisterschaft gesichert. Vor dem Spiel gab es einen Fanmarsch zum Stadion mit 20.000 Teilnehmenden und während der letzten Spielminuten haben die Schalker-Fans schon ausgiebig gefeiert. Diesmal allerdings ohne Platzsturm, auch dank 500 Ordnern im Stadion. Um den zweiten Aufstiegsplatz liefern sich der SC Paderborn, Hannover 96 und die SV Elversberg einen Dreikampf, aber auch Darmstadt 98 und die Hertha BSC haben noch Chancen auf die Relegation.
0: Das Wetter.
1: Im Norden und Westen wird es heute nass, teilweise gibt es auch kräftige Gewitter, sonst kommt auch die Sonne raus. Dazu gibt es maximal 20 bis 30 Grad.
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2: Was ist denn mit Vanessa los?
3: Ich komme total schnell aus dem Konzept. Dann bin ich komplett verwirrt und im Chaos. Und eigentlich funktioniert dann auch gar nichts mehr.
2: Leute, Vanessa hat einen Zyklustag erwischt, der heftige Stimmungsschwankungen bei ihr auslöst. In einem Moment kickt bei ihr die Unsicherheit. Und im anderen könnte sie an die Decke gehen. Sie checkt sich selbst nicht.
3: Ich mag es nämlich nicht, wenn ich dann irgendwie falsch ankomme, nur weil ich jetzt im Rage-Mode bin. Und das bin ich ja nicht. Da verlässt gefühlt meine Seele meinen Körper.
2: Hallo Identitätskrise. Was Vanessa hier beschreibt, wird auch als Period Rage bezeichnet. Und das kann überfordernd sein. Was tun?
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2: Ladies, das ist hier eine Folge für uns. Männers, bitte nicht gleich abhauen. Listen and learn. Also ganz ehrlich, ich habe auch heute wirklich einiges wieder mitgenommen. Erstmal schön, dass ihr alle da seid, egal welches Geschlecht. Ich bin Charlene Rogal und heute geht's um den Menstruationszyklus. Vor allem um eine Phase, die oft als besonders herausfordernd wahrgenommen wird. Die Lutealphase, also die Zeit vor der Periode. Dann, kurze Zusammenfassung, gibt es noch die Menstruationsphase, die Follikelphase, dann die Eisprungphase und dann, richtig, wieder die Lutealphase. Die wird dann später für uns besonders interessant. Nicht alle Zyklen haben die gleiche Länge und natürlich gibt es auch große Unterschiede, wie wir die Phasen wahrnehmen. Das nur mal kurz ergänzt. Wir fragen uns heute, wie fühlt es sich an, wenn krasse Emotionen, vielleicht auch verwirrende Emotionen und Periodenphasen eng miteinander verknüpft sind. Was weiß die Wissenschaft über zyklusbedingte Gefühle wie Wut? Und was sind realistische Möglichkeiten im Alltag, auf die Periodenphasen einzugehen, damit die Seele nicht wieder den Körper verlässt beim nächsten Period Rage?
3: Also ich kann schon sehr wütend sein und vor allem auf mich. Also ich glaube, das ist so das Thema auch dann bei mir, dass ich dann mir selber irgendwie böse bin und denke, was machst du da eigentlich? Aber ich denke mir dann im anderen Moment, ich kann auch gerade nicht anders. Wenn ich ganz ehrlich bin, ich funktioniere jetzt halt gerade einfach mal anders.
2: Vanessa ist Anfang 20, Model und Content-Creatorin. Sie sagt, sie ist unter anderem im Rage-Mode in der Lutealphase. Wut, Überforderung und Identitätskrise. All das baut sich langsam auf und entlädt sich dann auf andere. Aber vor allem auf sie selbst. Vor etwa 4-5 Jahren hat sich Vanessa von ihrem Freund getrennt und die Pille abgesetzt. Sie hat gemerkt, dass sie sich plötzlich verändert. Sie ist viel energetischer geworden, viel lebensfroher. Sie beschreibt sich als anwesender. Ab da hat sie dann angefangen, ihren Zyklus zu tracken.
3: Ich weiß dann immer direkt, okay, jetzt bin ich in der Lutealphase oder so kurz vor der Periode, da weiß ich, da ist gefühlt nichts mehr mit mir anzufangen und da gibt es dann auch keine Späße mehr. Da bin ich dann so eine, ich glaube teilweise auch eine Spaßbremse. Also es ist ein bisschen wild, ist dann immer eine sehr, sehr wilde Zeit.
2: Wie geht's dir denn da?
3: Unterschiedlich. Es ist ein krasses Auf und Ab, würde ich sagen. Also ich habe dann mal, keine Ahnung, da bin ich morgens motiviert, weil ich den Wecker mal nicht überhört habe und denke, ja, jetzt starte ich in den Tag und gehe nach meinem Tagesplan und bin super motiviert und happy und so weiter. Und dann kommt das Mittagstief zum Beispiel und dann kann es eine Stunde später wieder ganz anders aussehen und ich schmeiße den ganzen Tagesplan hin. Also bei mir ist das Problem, dass es ein sehr starkes Auf und Ab ist. Mhm. Und es mir dann sehr schwer fällt, mich dann auch wieder zu motivieren. Also es ist so ein Mix aus happy, dann aber wieder wütend und sauer. Aber es irgendwie gibt es ja keinen Grund, auf was soll ich sauer sein.
2: Einfach so ein bisschen aggro.
3: Ja, voll. Ein bisschen aggro, ja. Ich glaube, das trifft es ganz gut.
2: Was hast du da für Gedanken in der Phase? Weißt du, merkst du so Muster? Ah ja, da wandert mein Kopf hin.
3: Ja, es ist schon viel dann so, dass ich mich selber hinterfrage als Person und dann so eine kleine Identitätskrise habe. Das fängt schon an mit der Outfit-Auswahl. Dass ich das Gefühl habe, dass ich jeden Monat verschiedenen Style habe oder jeden Tag dann eigentlich.
2: Spannend, habe ich noch nie so gesehen. Aber ja, vielleicht hängt das auch damit zusammen. Okay.
3: Und irgendwie da nicht so konzentriert bei der Sache bleibt, weil ich weiß ja eigentlich, wenn ich mich dann wieder konzentriere, was mein Stil ist. Aber ich bin dann mal an dem einen Tag dann doch lieber das Girly Girl. Aber das bin ich persönlich halt nicht. Ja, aber durchaus gehe ich dann auch mit Jogginghose raus, weil ich dann einfach so überfordert bin, dass ich sage, komm, jetzt ziehe ich mich gar nicht um, ich gehe jetzt einfach so raus, weil es mich so sehr überfordert. Also ich bin auch sehr stark überfordert dann.
2: Und wenn du sagst, dass da auch Selbstzweifel eine Rolle spielen, was sagt dir da deine innere Kritikerin?
3: Boah, eigentlich ganz schön viel. Weil, also das überfordert mich dann so sehr, dass ich dann irgendwie mir denke, dann lass es halt ganz. Aber das ist ja nicht der richtige Weg. Das ist ja auch irgendwie selbstzerstörend, was ja dann auch nicht gut für einen ist.
2: Mhm. Quasi so Arbeit hinschmeißen oder irgendwas, was man gerade angefangen hat, nicht beenden wollen
3: genau.
2: Oder so.
3: Ja, genau. Einfach so, ach, ganz ehrlich, dann fuck off. Ich bin manchmal so in dieser Fuck-off-Einstellung.
2: Wie reagiert dein Umfeld darauf, auf die Fuck-off-Vanessa?
3: Die wissen Bescheid tatsächlich. Ich habe zum Glück gute Freunde an meiner Seite. Und wenn ich sage, Leute, ich bin kurz vor meiner Periode oder ich bin gerade oder ich habe gerade meine Tage, dann wissen die Bescheid, dass ich sehr schnell angreifbar bin. Und die haben da tatsächlich sehr viel Verständnis dann auch dafür und sehr viel Geduld. Sehr viel Geduld haben sie mit mir. Also die wissen Bescheid.
2: Okay, das ist ja auch, sag ich mal, voll gut, dass du das so kommunizieren kannst, so offen. Gibt es denn auch Menschen oder Situationen, wo du schon im Vorhinein weißt, ah, das könnte so eine Quelle sein, das könnte dich wütend machen?
3: Ja, wenn ich das Gefühl habe, dass ich von Menschen irgendwie nicht ernst genommen werde oder dass Menschen mich anlügen, dann gehe ich auf 180. tatsächlich. Und Unfreundlichkeit gehört da auch mit dazu, dass mich das einfach sehr, sehr aggressiv macht. Weil ich mir so denke, ich begegne doch Menschen auf Augenhöhe, warum kann es jemand anderes nicht? Also das sind für mich Sachen, die kann ich nicht nachvollziehen. Und die will ich auch nicht nachvollziehen. Aber das macht mich sauer. Es ist verstärkt, wenn ich meine Tage habe oder kurz davor tatsächlich.
4: So dein Period-Rage-Modus ist quasi einmal, wenn ich dich richtig verstehe, richtet er sich auch gegen dich und aber auch im Außen, dass du dann einfach, ja, schneller reizbar bist.
3: Ja, genau. Ja, voll, total.
5: Kurze Pause an der Stelle. Ich würde es euch wirklich wünschen, dass ihr durch euren Zyklus float. Dann gehört ihr zu den Einhörnern. Schwestern, es sei euch gegönnt. Aber die Mehrheit, etwa 2/3 der Frauen in Deutschland, leiden unter den Begleiterscheinungen ihrer Periode. Leiden kann in dem Fall auch leichte Schmerzen bedeuten. Und dann gibt es noch PMS, das prämenstruelle Syndrom. Etwa 10% der Frauen in Deutschland haben das. Die Dunkelziffer ist hoch. PMS ist keine Krankheit, es ist ein Mix aus unterschiedlichen Beschwerden.
6: Also mehr Anfälligkeit für Schlafentzug und Ernährung und so und unregelmäßige Ernährung bis hin zu Heißhungerattacken, forsches Verhalten oder auch Streit mit Familienangehörigen oder Freundinnen und so. So sind die Symptome. Und mentale Gesundheit ist auch manchmal beeinträchtigt, weil man sich eben vielleicht durch das Progesteron im Körper auch schlechter fühlt.
5: Hier hört ihr die Queen of Gynäkologie, Mandy Mangler. Bei ihr steht so einiges auf dem Lebenslauf. Für unseren wissenschaftlichen Input ist an dieser Stelle vor allem spannend, sie ist Gynäkologin und Chefärztin der Gynäkologie in 2 Berliner Kliniken und Sachbuchautorin. Mandy Mangler hat ja gerade schon den Grund für diese Symptome angerissen. Stichwort Progesteron. Es hat also was mit unseren Sexualhormonen zu tun.
6: In der zweiten Zyklushälfte ist das Progesteron ein bisschen höher und das Östrogen im Vergleich eben niedriger. Und Östrogen ist dieses Bleep-Hormon, was uns letztendlich so ein bisschen auch zu freundlich macht. Also ich als Gynäkologin finde das schon auch pathologisch, dieses ganze Freundlichsein und so. Ich finde das viel besser, wenn wir ein bisschen Forscher sind.
5: Ganz geiler Ansatz, oder? Bisschen mehr Kontra geben. Warum nicht? Dazu stehen und sich nicht schämen lassen. Auch nicht von Klischeesprüchen über die zickige Freundin, die ihre Tage hat. Für Mandy Mangler sind Witze dieser Art keine große Überraschung.
6: Na, wir Frauen werden halt abgewertet mit Dingen, die unsere Menstruation betreffen. PMS bedeutet halt, dass Menschen sich ärgern, weil Frauen nicht so führbar sind, wie sie sonst sind, ne? Und nicht so lieb und freundlich und so viel gefallen, sondern sie sind vielleicht Forscher und setzen sich mehr durch. Und das mögen manche nicht und deswegen machen sie dann dumme Witze, um uns letztendlich zu gängeln und zu werten auch.
5: Evolutionär gibt es sogar Sinn, dass wir nicht so soft und lieb sind in dieser Phase. Stichwort Period Rage. Wut gehört dazu, sagt Mandy Mangler.
6: Die Evolution hat es mit Absicht gemacht, dass wir so ein bisschen Forscher sind in der zweiten Zyklushälfte, weil wir ja dann nicht schwanger geworden sind und wir schwanger werden sollen und wir sollen ein bisschen auch auf uns achten und uns mehr durchsetzen, als wir das vielleicht in der ersten Zyklushälfte tun.
5: Mandy Mangler rät, wir sollten genauer hingucken, wenn unsere Lebensqualität durch die Symptome stark beeinträchtigt wird. Es gibt auch noch eine stärkere Version von PMS und dann sollten wir wirklich unbedingt uns mal medizinisch beraten lassen. Vanessa, die ist gerade im Beobachtungsmodus. Wenn sie weiß, dass eine herausfordernde Zyklusphase kommt, dann probiert sie sich zum Beispiel nicht so viel zu verabreden und guckt, wie geht's mir eigentlich damit. Sie plant ihre Arbeit auch bewusst in eine andere Woche. Das kann sie, denn sie ist selbstständig und sie sagt, das weiß sie auch, dass das ein Privileg ist. Und Vanessa warnt auch ihr Umfeld vor, wenn sie Richtung Period-Rage-Tage unterwegs ist. Und wenn sie im Nachhinein bereut, was sie gemacht hat oder gesagt hat, dann geht sie auch nochmal auf die Menschen zu.
3: Ich kann mich tatsächlich ganz gut entschuldigen. Also wenn was komplett doof gelaufen ist, dann entschuldige ich mich auch dafür. Aber mittlerweile lache ich auch schon über mich selbst im Nachhinein.
5: Wie doll leidest du denn auch unter diesen Gefühlsschwankungen?
3: Also ich finde schon, dass es mich sehr einschränkt in meinem sportlichen Thema zum Beispiel, weil ich einfach wirklich dann auch krass energielos bin. Und ich betreibe eigentlich sehr gern Sport, das ist so mein Hobby. So, ich gehe eigentlich total gerne morgens schon um, keine Ahnung, so früh wie möglich eigentlich ins Fitnessstudio, ziehe da meinen Plan durch, gehe danach in die Sauna. Aber ja, in der Phase bin ich dann schon so krass energielos, dass ich da irgendwie dann auch komplett aus dem Konzept komme und belastend. Es ist schon sehr belastend und einschränkend dann in dem Moment, weil ich mir dann auch die Zeit geben möchte, weil ich meinem Körper ja auch Verständnis zeigen möchte und ihn dann auch mal chillen lassen will. Aber manchmal nervt es mich dann einfach, weil es schränkt ja dann doch irgendwie ein.
4: Wie ist es mit deinem Körper? Also hast du Schmerzen auch währenddessen?
3: Ja, tatsächlich. Bei mir ist es richtig doll. Ich habe schon eine Woche vor meiner Periode fängt es schon an, dass ich Schmerzen habe. Und dann denke ich, oh, irgendwie kommt meine Periode jetzt, aber dann erst eine Woche später. Und wenn die dann da sind, wenn ich meine Periode dann habe, dann ist es wirklich kaum auszuhalten. Also dann nehme ich mir auch 2 Tage, um mir nur mit der Wärmflasche auf dem Sofa, schaue irgendwas an. Und also das ist dann immer schon fest eingeplant, weil ich nehme dann auch keine Schmerztabletten, weil ich nicht so der Fan davon bin und halte es dann einfach aus. Aber schon sehr schmerzhaft bei mir.
4: Und hast du schon mal überlegt, dir da helfen zu lassen, dich unterstützen zu lassen? Also ich meine, du musst ja nicht leiden.
3: Ich habe mir noch gar nicht so viel Gedanken darüber gemacht, um ehrlich zu sein. Weil ich mir manchmal einfach so denke, gut, das ist halt die Natur irgendwie. Und wenn mein Körper da jetzt halt in dem Zyklus dann einfach so ein bisschen stärker geschwächt ist, dann lasse ich es einfach, keine Ahnung. Also ich habe mir noch nie irgendwie darüber Gedanken gemacht.
4: Das ist auch irgendwie so ein Frauending, oder? Erstmal aushalten, erstmal schön leiden. Das kenne ich auch von mir und anderen Freundinnen. Manchmal fehlt auch einfach das Wissen über den Zyklus. Das ist ein Phänomen, das Tiffany Jakob bei sich und anderen Frauen beobachtet hat. Tiffany Jakob ist psychologische Psychotherapeutin. Sie berät Frauen zum Thema Zyklus und aktuell ist sie stellvertretende Chefpsychologin einer Psychiatrie in der Schweiz. Ich wollte in dieser Folge ja auch verstehen, was wir tun können, um uns zyklusbedingten Emotionen nicht so ausgeliefert zu fühlen. Tiffany Jakob ist genau die Richtige dafür. Sie sagt, ihre persönliche Erfahrung war für sie auch ein Antrieb. Sie hat die Pille abgesetzt und dann wurde ihre Haut schlechter, ihr Zyklus unregelmäßiger. Sie wollte dann mehr über den Zyklus verstehen und hat bei ihrer Recherche immer wieder gedacht, das hätte ich gern früher gewusst.
7: Ich glaube, ein ganz, ganz großer Punkt ist, dass viele Frauen gar nicht lernen, was eigentlich nur schon biologisch oder hormonell passiert und dann in der Konsequenz, was das entsprechend psychologisch und im sozialen Kontakt und so weiter bedeutet. Und Frauen wird häufig so beigebracht, eben, ja, das läuft so nebenbei und dann musst du halt durch und Schmerzen sind sowieso normal und eben, wir können alles, auch während wir bluten. Aber das fördert meiner Einschätzung nach so eine Tendenz, dass wir eigentlich Signale unseres Körpers dann übersehen oder nicht hinhören, über eigene Grenzen gehen und dann aber den Preis mit entsprechenden Symptomen wie Schmerzen oder PMS oder anderen Dingen.
4: Was ist denn die Ursache aus psychologischer Sicht für bestimmte Symptome, die auftreten können?
7: Und zwar müssen wir uns dafür zuerst mal die Biologie anschauen. Und da ist es ja so, dass der Körper in der Lutealphase, also in der 2. Zyklushälfte vor der nächsten Menstruation, in dieser Phase geht der Körper ja eigentlich davon aus, dass im besten Fall eine Eizelle befruchtet wurde und eine Schwangerschaft eintritt. Und was viele nicht wissen, ist, dass als ganz natürliche Anpassungsleistung an diese Annahme, nämlich damit das potenzielle Baby prächtig heranwachsen kann, der weibliche Körper einen erhöhten Kalorienbedarf hat. Viele Frauen wissen das aber nicht und haben sozusagen gelernt oder sind so sozialisiert, ich muss darauf achten, was ich esse. Und das heißt, die Tendenz ist groß, dass dann das Hungergefühl ignoriert wird, zum Beispiel in der Lutealphase, was dann den Blutzuckerspiegel Achterbahn fahren lässt und einen super Boden gibt für Stimmungsschwankungen, genervt sein und anderen Symptomen.
4: Da denke ich gleich an Hangry.
7: Ja, ganz genau. Und ein anderes Beispiel, das auch sehr häufig auftritt und das man vom gleichen biologischen Gedanken herleiten kann, dass sich der Körper auf eine potenzielle Schwangerschaft einstellt, ist, dass in dieser Phase vor der Menstruation der Gefahrenradar von Frauen maximal hoch ausgeprägt ist. Von der Idee her, um das heranreifende Kind zu schützen und Gefahren und Risiken möglichst frühzeitig zu erkennen oder sogar ganz zu vermeiden. Und das ist auch der Grund, weshalb in dieser Phase vor der Menstruation viele Frauen Verlustängste oder auch Eifersuchtsgefühle beschreiben oder dann große Krisen oder Streitpunkte mit den Partnern auftreten. Und es ist biologisch ganz logisch, weil Frauen einfach sehr sensitiv sind in dieser Phase, weil der Körper ja davon ausgeht, ja, da gibt es etwas Schützenswertes, das da drin ist. Und die meisten Frauen wissen das nicht, verstehen auch die Zusammenhänge nicht, woher auch. Es wurde uns ja auch nie so beigebracht.
4: Wollte ich gerade sagen.
7: Genau. Und dann ist es natürlich viel schwieriger mit dieser Achterbahn an Gefühlen zwischen Verlustängsten, Eifersucht, Hunger und allem, was da sonst noch so reinfunkt, umzugehen.
4: Welche Strategien kannst du empfehlen, um diesen Period Rage zu bewältigen?
7: Die zentrale Frage ist da für jede Frau, was ist mein Ventil? Also wie kann ich diesen Überdruck, der in meinem System entsteht, rauslassen? Für manche Frauen kann das ein kreativer Ausdruck sein, malen, zeichnen, musizieren, singen, tanzen, was auch immer. Bewegung ist auch ganz, ganz ein guter Anker oder auch eine gute Möglichkeit, um mit dieser Emotionalität, die in dieser Phase da sein kann, umgehen zu können, auch über ausreichend Ernährung und auch das Zusammensein mit Menschen, die einem gut tun und einem wichtig sind. Wir sind nicht unbedingt dafür gemacht, alleine durch die Welt zu gehen. Und deshalb sich da auch eine Gemeinschaft zu suchen, im Austausch zu sein. Vielleicht gelingt das auch in der Partnerschaft oder außerhalb, aber im Kontakt mit anderen Menschen zu sein. Das kann auch ein ganz hilfreiches Tool sein, um dort ein bisschen Dampf ablassen zu können.
4: Ich muss sagen, ich finde das auch so schwer, manchmal in bestimmten Zyklusphasen, und das berichten ja auch andere Frauen, dass man sich selber noch in seinem Urteil so traut, weil man sich ja irgendwie auch manchmal ein bisschen fremd vorkommt oder gerade in so mit so extremen Emotionen, dass man denkt, okay, denke ich das gerade wirklich? Möchte ich mich gerade wirklich von meiner Beziehungsperson trennen? Oder sind das hier die Hormone?
7: Ganz, ganz zentraler Punkt. Und das passt auch wieder zu diesem Thema, das wir vorhin angesprochen haben, mit diesem erhöhten Gefahrenradar in der Lutealphase. Da gibt's Studien dazu, die zeigen, dass Frauen, die sich in der Lutealphase befinden, bei anderen Menschen negative Gesichtsausdrücke oder auch Ärger und Traurigkeit viel schneller erkennen als in anderen Phasen, aber auch, dass sie diese negativen Inhalte überinterpretieren oder sozusagen als stärker wahrnehmen, als sie tatsächlich von der Person berichtet würden. Das heißt, die Wahrnehmung von Frauen ist in dieser Lutealphase tatsächlich wie ein bisschen überspitzt und tendenziell auf Gefahren und Risiken ausgelenkt. Das heißt, es ist sehr berechtigt zu fragen, oder? Kann ich denn meinem Urteil in dieser Phase vertrauen? Und ich würde da sagen, nicht unbedingt, weil Gefühle sind keine Fakten. Und alleine das Wissen, okay, ich interpretiere in dieser Phase Dinge vielleicht negativer, als sie tatsächlich sind, oder mir fallen vielleicht auch mehr Dinge auf, die mir vorher nicht so auffallen würden. Alleine das zu realisieren, kann schon helfen, wieder ein bisschen Distanz zu gewinnen und zu sagen, okay, ich lasse jetzt mal sacken, ich reagiere nicht sofort drauf, ich schaue mal, ob es morgen immer noch so ist oder idealerweise 2 Wochen später, wenn ich in einer anderen Zyklusphase bin. Und wenn es dann immer noch dieser Trennungsgedanke zum Beispiel ist vom Partner, weil es mich so genervt hat, wie laut er gegessen hat oder geatmet hat, dann kann ich dann immer noch entscheiden. Aber meist ist die Lutealphase nicht der ideale Zeitpunkt, um gleich auf jede Emotionalität, die wir haben, eine Handlung walten zu lassen.
5: Was dabei helfen kann, ein Zyklus-Tagebuch führen, sagt Tiffany Jakob. Das ist ein erster guter Schritt, um den eigenen Zyklus, die eigenen Muster und die eigenen Bedürfnisse kennenzulernen. So Leute, ganz ehrlich, mir schwirrt ein bisschen der Kopf. Das war viel, aber das war auch gut. Was heute echt hängen geblieben ist, Period Rage kann eine wichtige Sache sein, die Bedürfnisse anzeigt. Aber im Zweifel ist es auch eine smarte Idee, nochmal eine Nacht drüber zu schlafen, bevor man handelt. Und wir sollten uns mehr ernst nehmen mit Beschwerden während der Periode und auch davor. Und wenn es zu doll wird, Ladies, dann echt nochmal einfach zur Gyn gehen und sich durchchecken lassen. Das Team für diese Folge: Friederike Seeger, Jewgenia Scherbakowa, Jana Niehof, Anton Stanislawski, Gunda Herke und ich, Charlene Rogal. Seid gut zu euch!
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1: Vietnam, 3 Uhr nachts, alles dunkel. Dominic liegt neben seiner Freundin im Hostelbett. Der anstrengende Tag steckt ihm noch so richtig in den Knochen. Und plötzlich ist da dieses Geräusch.
2: Da sitzt eine riesengroße Ratte.
1: An Schlaf ist jetzt nicht mehr zu denken. Die beiden ekeln sich. Es ist mitten in der Nacht und wo eine Ratte ist, können ja auch mehrere sein.
2: Das war ein Scheißmoment, gell? Weil du willst einfach keine Ratte neben deinem Rucksack haben, während du im Bett liegst.
1: Doch in diesem Moment beschließt Dominic, optimistisch bleiben und nach einer Lösung suchen. Denn das ist genau sein Ding.
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1: Wie schön, dass ihr am Start seid. Ich bin Charlene Rogal. Bisschen im Allergiemodus heute. Mal gucken, ob meine Stimme durchhält. Wir gucken auch heute auf ein Thema, das uns nicht mehr loslässt. Wir versuchen, unsere Struggles im Alltag besser zu verstehen und suchen auch nach Lösungen. Heute geht's um Optimismus. Das ist ein fettes Wort, aber besonders in Zeiten, wo so viel passiert auf der Welt und auch privat uns vielleicht der Kopf schwirrt vor To-Dos, ist es wichtig, das mal aufzudröseln. Leute, wer von euch ist im Team positiv denken? Ehrlicherweise, ich wäre es gerne mehr, aber es ist ja nicht immer so leicht. Wir fragen uns heute, was verändert sich, wenn wir mit einer bewussten positiven Einstellung durchs Leben gehen? Was macht das mit unserem Gehirn? Und wie können wir Optimismus, positiv denken, hoffnungsvoll sein, trainieren? Ihr erinnert euch, zu Beginn der Folge ging es um Dominic und eine fette Ratte. Zu diesem Zeitpunkt war er 3 Monate in Südostasien unterwegs mit seiner Freundin. Und die beiden landeten dann auch in diesem Rattenhostel. Er hat dann letztendlich geschafft, in ein anderes Zimmer zu wechseln und sich gesagt, hey, irgendwie ist es auch eine gute Story, die ich von der Reise mitnehmen kann. Klar, das mit der Ratte, das ist jetzt vergleichsweise zu so den schlimmen Dingen im Leben nur eine kleine Situation. Aber generell beschreibt sich Dominic als Optimist. Er probiert ganz bewusst die schönen Kleinigkeiten des Alltags wahrzunehmen, wie einen guten Kaffee oder auch eine leckere Pasta. Negativen Dingen versucht er nicht so viel Raum zu geben. Durchatmen, weiter geht's. Das war aber nicht immer so. Zu Schulzeiten hat er sich nie so gefühlt, als würde er dazugehören. Zocken, Fußball, das war nicht seine Welt. Und die anderen Jungs haben das irgendwie voll gefeiert. Er hat sich sozial isoliert und während der Pandemie sind auch noch seine Noten abgesackt.
2: Und das war ein Punkt, wo ich mir wirklich gedacht habe, scheiße, vielleicht bin ich irgendwo falsch abgebogen. Vielleicht stimmt was mit mir in Anführungszeichen nicht. Warum haben alle irgendwie Freunde, bei denen es wirkt, als hätten sie so eine tiefe Verbindung, weil alle hatten halt dieselben Interessen, weißt du?
1: Mhm.
2: Und bei mir waren das super schlechte Schulnoten in der Zeit. Dadurch kam natürlich auch diese Zukunftsangst, die man, glaube ich, damit relativ schnell automatisch bekommt. Ich wusste nicht, wie geht es für mich weiter? Schaffe ich mein Abitur jemals? Und das war einfach eine Zeit für mich. Ich hatte niemanden, mit dem ich darüber reden konnte, weil ich mich nie verstanden oder gesehen gefühlt habe zu dieser Zeit.
3: Und du hast ja gerade auch richtig gesagt, es hat sich natürlich auch auf deine Perspektive für die Zukunft ausgewirkt.
2: Voll. Ich hatte schon richtige so Fantasien, wie schlimm mein Leben vielleicht wird. Und um Himmels Willen, ich werde nie was finden, was mich happy macht. Oder ich werde das niemals machen können, was mich erfüllt. Und halt bin ich überhaupt in der Lage, Freunde zu finden, die mir das geben, was ich vielleicht aus einer Freundschaft suche oder mir wünsche. Und das hat schon mehr meinen Alltag ins Negative geprägt, als ich mir gewünscht hätte. Ne?
3: Wie waren denn die Menschen, die dich umgeben haben, eingestellt? Waren die eher positiv oder doch eher pessimistischer?
2: Früher waren sie auf jeden Fall meines Erachtens eher pessimistisch veranlagt. Vor allem in meiner Generation habe ich das Gefühl, dass einfach super viele Menschen nicht mehr sich trauen, über ihre Gefühle und Emotionen zu sprechen. Und man einfach probiert ganz, ganz viel mit sich selbst auszumachen. Und das führt ab einem gewissen Punkt automatisch zu einem bisschen pessimistischen Lifestyle oder zu einer pessimistischen Einstellung, weil man nie einen positiven Output von außen bekommt sozusagen.
3: Mhm. Und du hast ja dann nochmal die Schule gewechselt und das war für dich ja der Wendepunkt. Nimm uns da gerne nochmal mit, wie sich das auf deine Lebenseinstellung denn ausgewirkt hat. Von negativ zu eher positiv.
2: am Ende der 10. Klasse hieß es dann, okay, Dominik bleibt entweder sitzen wegen einer 5 Mathe und einer 5 in Spanisch oder ich gehe von der Schule ab. Und das war dann am Ende auch den Weg, den ich gegangen bin. Ich war schon immer sehr in Medien und Fotografie und Design interessiert und fasziniert. Und ich hatte das Glück, dass hier in Frankfurt gibt es eine Schule, die darauf spezialisiert ist, auf Mediendesign. Und dann bin ich halt eben nach der 10. auf diese Fachoberschule gegangen, habe dort jetzt Anfang 25 mein Fachabi gemacht. Und das war für mich dann wirklich der absolute Wendepunkt für mich in meinem Leben, ne? Weil plötzlich hat sich alles richtig angefühlt und alles hat einen Sinn und ich bin das erste Mal wirklich gerne zur Schule gegangen.
3: Ja, na klar, wenn sich dann so viel für einen auf einmal ändert, dann muss es sich ja auch so anfühlen, als würde richtig so einen, weiß nicht, so schwere Ketten abplatzen.
2: Voll, das beschreibt es ganz gut, genau. Die Noten wurden auch besser und das hat sich natürlich auch schön angefühlt, weil man dann auch wieder in der Zukunftsperspektive ein bisschen mehr Hoffnung gesehen hat.
3: Und würdest du sagen, Optimismus ist eine Lebenseinstellung oder ist das bei dir eher was so phasenweise auftritt?
2: Also ich würde sagen, dass es auf jeden Fall beides ist. Es ist eine Grundhaltung, die du in deinem Leben hast, aber es ist auch ein Gefühl. Also in meinem Leben ist auch nicht immer alles geil und es gibt auch Momente, wo ich auch nicht optimistisch bin oder positiv denken kann. Ich glaube, das beschreibt es ganz gut. Mit einer Grundhaltung ist auf jeden Fall, aber ein dauerhaftes Gefühl nicht immer.
1: Okay, Memo, Dominik ist auch nur ein Mensch. Hier kommt jetzt mal ein kurzer Stopp. Ich wollte ja herausfinden, was mit unserem Gehirn eigentlich passiert, wenn wir positiv oder negativ denken. Rebecca Böhme ist das perfekte Match, denn sie ist Neurowissenschaftlerin und hat gerade ein Buch rausgebracht, in dem es unter anderem darum geht, wie unsere Überzeugungen als Filter für unser Gehirn dienen. Also was wir wahrnehmen oder auch was wir eher wahrnehmen. Wenn wir das checken, sagt sie, können wir selbstwirksamer werden.
4: Es ist ja so, dass unser Gehirn die ganze Zeit Informationen sammelt über die Welt und auch über uns selber. Also es möchte sozusagen die ganze Zeit sein Modell oder man könnte vielleicht auch sagen seine innere Landkarte, die wir da haben, von der Welt optimieren. Und wenn wir jetzt aber die ganze Zeit nur auf unserem Handy diese negativen Nachrichten lesen, dann ist jede einzelne Überschrift, jeder einzelne Satz, den wir da lesen, ist ein Stück Information, was wieder in unserem Gehirn ankommt und genutzt wird, um diese

0: zeigen, wenn wir unser Gehirn mehr als eine Art Muskel und nicht als etwas sozusagen schon Fertiges und Festes ansehen, dann sind wir tatsächlich auch mehr offen dafür, uns zu verändern und unser inneres Modell und unsere innere Landkarte anzupassen. Und das können wir auch. Also das Gehirn ist nach wie vor auch im Erwachsenenalter plastisch. Das heißt, wir müssen eben aufpassen, was wir da reinfüttern, könnte man so sagen. Wir können eben auch, indem wir bewusst beeinflussen, was wir da in uns aufnehmen, wiederum unsere Erwartungen an die Welt und das, was wir, wie wir die Welt sehen und auch wie wir uns selbst sehen, auf eine positive Art und Weise beeinflussen.
1: Und genau das führt dazu, dass unser Gehirn, also wir, in einen anderen Gang wechseln.
0: Das heißt also, in jedem Moment, wo ich denke, die Welt ist vielleicht nicht ganz so schlimm, in jedem diesen Momenten korrigiere ich dann wieder dieses innere Modell und sage, ich verschiebe so ein bisschen das Gewicht in meiner Wertung von, was ist zu erwarten? Sind nur schlimme Sachen zu erwarten oder sind vielleicht auch positive Sachen zu erwarten?
1: Und diesen Lerneffekt, das Gehirn mit positiven Impulsen zu füttern und dadurch eine positivere Grundeinstellung zu bekommen, hat auch Dominik erlebt. Er hat sich ja zum Ziel gemacht, sein Denken zu trainieren.
2: Optimismus und Positivität, habe ich festgestellt, ist ein bisschen wie eine Sprache zu lernen irgendwo. Du kannst dein Gehirn darauf trainieren. Und für mich, also was mir super geholfen hat, war zu journalen. Ich habe mir dann jeden Abend die Zeit genommen und mal ein paar Sachen in ein Notizbuch geschrieben, über die ich glücklich bin, für die ich dankbar bin und die ich bewusst wahrgenommen habe. Und das hat mir sehr viel geholfen. Jetzt mittlerweile mache ich es nicht mehr, weil mir gerade ein bisschen die Zeit fehlt. Es reichen ja wirklich 5 Minuten am Abend und da gebe ich mir einfach Mühe, dass ich das regelmäßig mache, auf einen kleinen Post-it einfach mal 3 Dinge drauf zu schreiben, für die ich dankbar war an dem Tag und die gut gegangen sind. Und da kann man auch ab und zu wieder drauf schauen und das hilft super. Und man kann das Gehirn auch einfach voll gut darauf trainieren, indem man sich immer wieder optimistische oder positive Sachen hervorruft.
3: Endgegnerfrage ist so ein bisschen die globalen Krisen. Neben persönlichen Problemen prasseln die ja leider auch auf uns ein. Was hilft dir da, deine Einstellung zum Leben zu behalten und nicht in Weltschmerz zu ertrinken?
2: Ja, also persönlich, ich ertrinke hier und da dann doch mal auch ein bisschen Weltschmerz, hast du schön gesagt. Ich glaube, das passiert auch einfach und ich habe auch persönlich viele, viele Sorgen und viele Ängste, was einige Themen betrifft, egal ob das irgendwelche Kriege sind oder einen Rechtsdruck in Deutschland. Da gibt es ganz, ganz viele Sachen, die mir persönlich einfach Sorge bereiten. Das Einzige, was mir da wirklich hilft, ist halt mit Freunden drüber zu sprechen. Ich habe mittlerweile einen Freundeskreis, mit dem ich zum Glück schön über solche Themen sprechen kann. Oder auch einfach mir selbst zu überlegen, was kann ich denn machen? Und im kleinen Kreis kann ich einfach dafür sorgen, dass es in meinem Umfeld vielleicht schöne Momente gibt. Bisschen Liebe verteilen, bisschen Positivität, bisschen Optimismus und aufeinander zuzugehen.
3: Wurde dir auch mal gespiegelt, dass du zu optimistisch bist? Also sowas in Richtung toxische Positivität?
2: Auf jeden Fall. Egal, ob es manchmal eine Selbstreflexion ist oder auch Leute, die mir nahestehen, die mir halt manchmal sagen so, Dominik, schau mal, vielleicht verdrängst du damit gerade auch ein paar Sachen. Diese Momente habe ich auf jeden Fall und das ist auch was, wo ich noch auf jeden Fall dran arbeiten möchte, dass ich Positivität noch mehr als ein Werkzeug sehe und nicht als ein Mittel der Verdrängung.
1: Dominik hat auch erzählt, dass er dann Situationen nicht so an sich ranlässt und erst später merkt, oh, okay, vielleicht war mir das doch wichtiger. Er möchte aber darauf auch mehr achten und nicht in so eine toxische Positivität abdriften. Das ist ein Lernprozess, diese Balance zu halten. Das meint Ulrike Bossmann. Sie sagt, ob wir zum Optimismus oder Pessimismus neigen, hängt von unserer Genetik ab, aber vielmehr auch von dem, was uns geprägt hat. Wir können unser Denken stark beeinflussen. Das haben wir vorhin ja schon von der Neurowissenschaftlerin Rebecca Böhme gehört. Ulrike Bossmann ist psychologische Psychotherapeutin und mich hat ihre Perspektive interessiert, um besser verstehen zu können, wie wir an einem positiven Mindset arbeiten können, ohne die Lulu zu sein. Also den realistischen Blick aufs Leben zu verlieren.
4: Dieses, jetzt muss ich positiv denken, wird schon alles. Das kann ja oberflächlich erzwungen sein. Das kann total viel Druck machen, ja, weil man halt einfach gerade merkt, das ist aber alles gerade scheiße und ich finde gerade gar nichts gut. Und wir würden sagen, in einer guten, gesunden Optimismus heißt erstmal, ja, es gibt Hindernisse, aber irgendwie wird sich vielleicht auch was fügen. Deswegen finde ich auch Hoffnung eigentlich einen schöneren Begriff als Optimismus, weil das bedeutet, dass ich mir überlege, was kann ich selber vielleicht auch machen, welche Möglichkeiten kann ich sehen.

0: also anzuerkennen einerseits, ja, das ist gerade schwierig oder das fällt mir gerade super schwer und zugleich werde ich mal gucken, welche Möglichkeiten ich habe, hier was zu verändern, Einfluss zu nehmen auf einen guten Ausgang. Das wäre der Unterschied für Linder, positiv denken, das alles negiert versus gute Form von Hoffnung.
1: Wie würdest du sagen, kann man trainieren, dass einem so Negatives nicht so viel anhaben kann?
0: Ich glaube, ich würde erstmal, wenn mich das jemand fragt, ein bisschen gucken, was genau ist denn das, was da für dich negativ ist. Also ich würde oft erleben Menschen, ne, diffus Angst zum Beispiel, also Krisen, die sie gerade erleben oder Hilflosigkeit oder vielleicht auch Ärger. Und ich würde erstmal versuchen zu gucken, was ist denn das, was dich da belastet? Was ist das, was negativ ist? Sind es eher Nachrichten? Sind es bestimmte Vorstellungen von der Zukunft, die du hast? Ist es eher so ein Grundgefühl? Was davon ist vielleicht auch besonders stark? Also so ein bisschen mentale Ordnung schaffen, ja. In unseren Schubladen, im Kleiderschrank machen wir das ja auch ab und an, im Frühjahr besonders. Und auch das erstmal, ich finde, das ist ein erster Schritt, das zu sortieren so ein bisschen, weil von da aus kann ich dann gucken, ah, und was ist denn mein Spielraum? Weil vielleicht stelle ich fest, ja, ich werde halt einfach permanent bebombt, ne, in Social Media oder wo auch immer mit schlechten Nachrichten und die machen mir einfach Angst. Dann kann ich ja gucken, kann ich das irgendwie begrenzen? Oder wir sprechen ständig darüber, was gerade alles schrecklich ist im Job, ja, und in der Kaffeeküche mit den Kollegen unterhalten wir uns eigentlich nur darüber, was fürchterlich ist. Dann könnte ich vielleicht gucken, könnte vielleicht da auch, ne, anders sprechen. Also kann ich ein bisschen andere Geschichten auch erzählen und nicht nur über die ganzen Katastrophen, sondern halt auch gute Geschichten. Und es gibt sicher noch viel anderes, aber das würde ich sagen, ist ein Anfang.
1: Ja, ich erinnere mich auch mal daran, dass ich eine Zeit lang mal versucht hatte, im Gespräch mit Freundinnen als allererstes irgendwas Positives zu sagen. Und das ist mir so schwer gefallen. Das hätte ich nicht gedacht, wenn man wirklich als erstes immer mit irgendeiner Katastrophe startet ins Gespräch und nicht sagt, ach Mensch, oh, heute hatte ich eigentlich einen guten Tag oder so, ja.
0: Ja, voll. Und das ist auch natürlich, das muss man sich auch klar machen, ne? Dafür sind wir gemacht so, dass wir erstmal sehen, was alles schlecht ist, was uns Angst macht. Und das ist ja auch viel leichter, ne? Also man wird ja schon manchmal doch komisch angeguckt, wenn man sagt, nö, ich finde gerade, mir geht's super und ich kann dir hier irgendwie drei tolle Geschichten erzählen. Viel mehr Verständnis und Gruppengefühl hat man, wenn man erzählt, wie scheiße alles ist. Und ich glaube, deswegen ist es wichtig, sich das auch klar zu machen und nochmal bewusst auch zu gucken, wie kann ich Gutes ins Leben holen? Und das können gute Nachrichten sein, das können gute Geschichten sein, das kann schon alleine sein, also wirklich Glitzer in das Leben streuen, ja, und den schnöden Alltag ein bisschen bunter für sich machen und schöner machen, weil wir auch wissen, dass Menschen, denen es gut geht, die einfach gerade das Gefühl haben, ich bin bei mir, ich habe auch Freude im Leben, ne, schon automatisch zum Beispiel optimistischer sind. Das heißt, schon alleine, wenn ich dafür sorge, dass ich mehr gute Gefühle habe, egal wie, mache ich eigentlich auch was, die Dinge ein bisschen optimistischer und hoffnungsvoller zu sehen.
1: Hast du noch einen konkreten Tipp, wie wir mehr Optimismus, mehr Hoffnung in unser Leben bringen können, vielleicht das auch zu lernen?
0: Ich würde sagen, zwei Tipps. Das eine wäre, mach eine Übung, die nennt sich Best Possible Self. Da schreibt man so ein realistisches, bestmögliches, künftiges Selbst auf. Zum Beispiel, wenn ich jetzt denke, ne, ich will gerne optimistischer sein in Bezug auf meine Beziehung, weil ich gerade vielleicht irgendwie permanent Pech hatte mit Frauen oder Männern. Und aufzuschreiben, ja, was wäre das in einem Jahr? Wo stehe ich dann? Welche Art von Beziehung lebe ich? Vielleicht auch, wie bin ich dahin gekommen? Aber vor allem, was ist daran alles toll? Sieht man, dass, wenn ich das nur einmalig sogar mache, irgendwie 10 Minuten, Viertelstunde, dass danach tatsächlich Menschen optimistischer sind. Das wäre was ganz Kleines, was man praktisch machen kann. Und das Zweite, was sich ziemlich gut bewährt hat, ist so eine Art positiven Tagesrückblick. Am Ende des Tages zu sagen, was waren heute 3 Dinge, die schön waren? Und dann sich vor allem zu fragen, zu jedem dieser 3 Dinge, was habe ich beigetragen? Weil Hoffnung lebt davon, dass ich gucke, wie bin ich handlungsfähig? Was kann ich im Kleinen gestalten?
1: Wie können wir dann verhindern, nicht doch wieder ins Negative eher abzurutschen, wenn man vielleicht so auf einer positiven Welle war und dann wieder was passiert?
0: Ich würde sagen, erstmal anzuerkennen, dass das Leben Aufs und Abs hat. Und dass optimistisch sein oder hoffnungsvoll sein nicht bedeutet, nicht auch mal einen Moment zu haben, wo ich denke, oh, gerade kann ich nicht. Ja, wir haben ja all diese Gefühle, auch mal hilflos zu fühlen oder Angst zu haben, weil sie einen Sinn haben. Und ich glaube, sich dabei zu erwischen und zu merken, ah, guck mal, gerade habe ich das Gefühl, ist bei mir eigentlich alles eher grau und es fühlt sich nicht so lebendig und nicht so leicht an. Und immer wenn ich das wahrnehme, dann würde ich noch mal gucken, welche Brille habe ich da gerade auf, ja, und hat die gerade einen sehr dunklen Filter, einen sehr, ich gucke vor allem auf das, was gerade blöd ist, Filter, und kann ich die austauschen gegen eine andere Brille, wo ich eben gucke, was kann ich hier gerade machen, was kann ich tun, welche Wege kann ich finden und wie kann ich mir das Leben schöner machen.
2: Best Possible Self-Übung. Kannte ich noch nicht. Gefällt mir. Und aus der Folge heute bleibt der Satz Glitzer ins Leben streuen bei mir. Sich das Gute ins Leben holen. Nicht künstlich danach suchen, sondern wenn was gut läuft, das einfach auch mal so zu benennen. Und vielleicht auch mal öfter eine Sprache an eine Freundin machen, so nach dem Motto, hey, es ist was Schönes passiert, im Job lief's irgendwie geil oder heute ist der Bus mal pünktlich gekommen. Sowas. Das Team für diese Folge, Jewgenia Scherbakowa, Philipp Adelmann, Friederike Seeger, Anton Stanislawski, Jana Niehof und ich, Charlene Rogal. Bis zum nächsten Mal.
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0: Jungle mit Carry On. 9 Uhr wird's gleich. Tobi Blum bringt uns auf den neuesten Stand.
1: Guten Morgen.
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3: Die USA wollen Truppen aus Deutschland abziehen. Aus dem Verteidigungsministerium hieß es, dass 5000 Soldatinnen und Soldaten zurück in die USA kommen sollen. US-Präsident Donald Trump spricht jetzt von deutlich mehr, nennt aber keine genaue Zahl. Kritik kommt von zwei führenden republikanischen Verteidigungspolitikern. Sie sagen, ein Teilabzug würde ein falsches Signal an den russischen Machthaber Wladimir Putin senden. Sie empfehlen deshalb, mehr Soldaten vor allem in Osteuropa zu stationieren. Und sie betonen, Deutschland war im Irankrieg sehr kooperativ und hatte den Luftraum für US-Flugzeuge geöffnet. Einige deutsche Politiker sehen den Teilabzug als eine Art Bestrafung dafür, dass Bundeskanzler Friedrich Merz die Kriegsführung von Trump öffentlich kritisiert hat. Trump hatte ihn darauf mehrfach online angegangen. Trotz einer Waffenruhe zwischen Israel und Libanon wird weiter gekämpft. Die israelische Armee hat die Menschen im Südlibanon jetzt aufgefordert, ihre Häuser zu verlassen. Sie sollen sich mindestens 1 Kilometer in offenes Gelände zurückziehen. Israel wirft der libanesischen Terrormiliz Hezbollah vor, sich nicht an das Waffenstillstandsabkommen gehalten zu haben und will sie deshalb wieder stärker angreifen. Die Hezbollah erkennt die Waffenruhe allerdings gar nicht an und lehnt auch direkte Gespräche der libanesischen Regierung mit Israel ab. Schon gestern gab es israelische Luftangriffe mit Toten. Hilfsorganisationen werfen Israel vor, gezielt Wohnhäuser im Südlibanon zu zerstören, damit Geflüchtete nicht dorthin zurückkehren. Israel plant, das Gebiet dauerhaft zu besetzen. Quer durch Europa gibt es gerade Waldbrände. In den Niederlanden sind die Brände in der Provinz Limburg inzwischen eingedämmt. Dort hatten auch französische und deutsche Feuerwehrkräfte mitgeholfen, die jetzt wieder abrücken können. Auch in der Toskana in Italien hat sich die Lage entspannt. Dort konnten hunderte Menschen zurück in ihre Häuser. In der böhmischen Schweiz in Tschechien ist der Waldbrand dagegen größer als gedacht. Rund 100 Hektar sind betroffen. Und auch in Deutschland breitet sich der Waldbrand auf dem ehemaligen Truppenübungsplatz Jüterbog in Brandenburg aus. Dort detoniert auch immer wieder alte Munition und erschwert die Löscharbeiten. Kleinere Waldbrände gab es auch in Hessen, Rheinland-Pfalz und NRW. Die konnte die Feuerwehr schon löschen. Im brasilianischen Rio de Janeiro hat es ein riesiges kostenloses Konzert gegeben. Laut dem Bürgermeister sind 2 Millionen Menschen an die Copacabana gekommen, um Sängerin Shakira zuzuhören. Das berichtet die Nachrichtenagentur AP. Seit 2 Jahren gibt es dieses kostenlose Riesenkonzert in Rio. In den letzten Jahren waren Madonna und Lady Gaga da. Die Stadt gibt immer 1 Millionensumme aus, um Weltstars auf die Bühne zu bringen und sich als Partyhauptstadt zu inszenieren. Das kurbelt aber auch die Tourismusbranche an. Schon Stunden vor Konzertbeginn kamen Menschen zum Strand an der Copacabana, um sich die besten Plätze zu sichern. Straßenhändler verkaufen Getränke, aber auch Deo und Klopapier oder sogar Sandsäcke, auf die man sich draufstellen kann, um mehr von der Bühne zu sehen.
2: Das Wetter.
3: Im Norden und Westen wird es heute nass. Teilweise gibt es auch kräftige Gewitter. Sonst kommt auch die Sonne raus. Dazu gibt es heute maximal 20 bis 30 Grad.
0: 20 bis 30, habe ich richtig gehört.
3: Aber 30 ganz im Osten.
0: Meine Güte, das ist ja eine weite Spanne. Toll.
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0: Ja, das war ja wirklich ein solides, langes, in vielen Teilen sonniges und warmes Wochenende. Heute in Teilen Deutschlands bis zu 30 Grad. Meine Güte, es geht also noch weiter. Vielleicht seid ihr auch wandern gegangen, saßt im Park, habt gegrillt, konntet euch ein bisschen von der Woche erholen. Bei mir war es auf jeden Fall nötig. Und da passt der Sonntag hier jetzt aber doch auch irgendwie gut rein. Wir lassen das Wochenende ganz entspannt jetzt ausklingen. Ich bin bis 14 Uhr für euch am Start und wir starten hier gleich mit einem ganz entspannten Blick ins All. Schön, dass ihr dabei seid.
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0: Chip mit Ready for the Floor. Deutschlandfunk Nova ist hier am Sonntagmorgen. Es ist ein Ort, an den ich persönlich unfassbar gerne mal reisen würde, weil es da einfach den klarsten und dunkelsten Nachthimmel der Welt gibt. Es geht um die Atacama-Wüste in Chile. Es ist weltberühmt für ihren Sternenhimmel. Es ist ein Paradies für Astronominnen und Astronomen. Und jetzt warnen Forschende allerdings, dass der Nachthimmel in der Atacama-Wüste bedroht ist. Und zwar durch zunehmende Lichtverschmutzung. Was da los ist und wie Forschende versuchen, diesen einzigartigen Platz auf der Welt zu retten, darüber spreche ich mit Michael Büker, Erstwissenschaftsjournalist und Astrophysiker. Guten Morgen, Michael.
1: Hallo, guten Morgen.
0: Warst du eigentlich schon mal in Atacama-Wüste?
1: Nein, noch nicht, aber genau wie du würde ich sehr gerne mal dorthin gehen. Und da geht es uns auch genauso wie fast allen, die der Astronomie nahestehen.
0: Was macht diesen Ort ausgerechnet für die Astronomie so besonders?
1: Die Atacama-Wüste ist einer der trockensten Orte der Welt. Es gibt dort mehr als 300 wolkenlose Nächte im Jahr. Mhm. Außerdem liegt sie ungefähr 2000 Meter über dem Meeresspiegel. Das bedeutet, dass die Luft dort vergleichsweise dünn ist und die Aufnahmen weniger stört. Und dieser Ort ist besonders abgelegen. Das heißt, es gibt in der Atacama-Wüste außergewöhnlich wenige Siedlungen, kaum Industrie, Tourismus oder andere menschliche Aktivitäten.
0: Und wenn es dunkel ist und sonst niemand drumherum, wird man auch in der Forschung in Ruhe gelassen.
1: Ja, das freut die Astronominnen und Astronomen, genau. Aber vor allem auch, dass die Luft ruhig und dünn und kalt ist. Mhm. Denn dann gibt es nämlich besonders wenige störende Luftverwirbelungen, die das Licht ferner Sterne ablenken und verzerren könnten und damit sozusagen Bilder verschmieren. Mhm. Und Sterne gibt es dort auch noch besonders viele zu sehen, denn Chile liegt ja auf der Südhalbkugel. Von dort ist der Blick frei auf das Zentrum unserer Milchstraße. Und in diese Richtung liegen viel, viel mehr Sterne als bei uns hier über der Nordhalbkugel. Man kann vielleicht sagen, wenn die Galaxis eine Stadt wäre, dann würden wir hier in Europa am Nachthimmel in den Hinterhof gucken, aber über der Südhalbkugel schaut man in die Innenstadt.
0: Boah, es muss einfach so krass aussehen, wenn man da in den Sternenhimmel blickt.
1: Ja.
0: Aber man kann sich ja schon noch fragen, machen Lichter in der Nähe wirklich so einen großen Unterschied, wenn diese Sterne und Galaxien ja am Ende ja sowieso durch Teleskope fotografiert werden, ne? Also es ist ja auch ein unglaublich großer Aufwand, diese ganzen Geräte in der Wüste zu betreiben, die helfen ja eigentlich schon extrem.
1: Das stimmt. Es ist allerdings wirklich für die Qualität der Aufnahmen, das kann man bei diesem Thema mal sagen, ein Unterschied wie Tag und Nacht. Früher wurden Sternwarten noch in die Nähe von großen Städten gebaut, einfach weil das praktisch war. Aber seit rund 100 Jahren sind die Städte immer heller und heller geworden. Und das Problem ist, dass das Licht in der Luft in alle Richtungen gestreut und abgelenkt wird. Und dieses Streulicht überstrahlt dann die leuchtschwachen Sterne und Galaxien am Himmel, auch wenn man durch ein Teleskop schaut. Und die werden dadurch am Himmel praktisch unsichtbar. Man kann heute in einer Großstadt genauso wenig ernsthafte Astronomie betreiben, wie man ja vielleicht Vogelstimmen untersuchen könnte, wenn man an der Autobahn neben einer Großbaustelle steht.
0: Und jetzt beklagen Forschende, dass die Atacama-Wüste bedroht sein könnte, was da los ist und warum man nicht einfach auf einen anderen Ort ausweichen könnte. Darüber sprechen wir gleich noch.
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0: Mo mit Honeybun, Deutschlandfunk Nova ist hier. Wir sprechen mit Astrophysiker Michael Büker über die Atacama-Wüste, die einfach ein ganz besonderer, einzigartiger Ort ist, um den Nachthimmel zu erforschen. Michael, warum sind Sternwarten wie die in der Atacama-Wüste aber überhaupt noch so wichtig? Weil es gibt ja auch immer mehr Weltraumteleskope.
1: Das stimmt. Weltraumteleskope können vieles, was Observatorien am Boden nicht können, aber sie sind auch extrem teuer, unflexibel in der Handhabung und es gibt immer noch vergleichsweise wenige von ihnen. Das ist ein bisschen wie beim Sport. Die tollsten Spitzenleistungen gibt es bei Olympischen Spielen und Weltmeisterschaften zu sehen, aber es braucht auch einen breiten Sport, lokale Vereine und Nachwuchsmeisterschaften. Und in diesem Sinne sind Weltraumteleskope dann vielleicht die Weltmeister und Olympiahelden, aber die Sternwarten am Boden sind die Sportvereine, mit denen stets alles beginnt.
0: Michael, du bist heute aber auch ein Meister der Metapher, ne? Also das müssen wir auch mal sagen. Und warum ist jetzt ausgerechnet die Atacama-Wüste, wenn die so einzigartig ist, ne, von Lichtverschmutzung bedroht?
1: Ein US-amerikanisches Energieunternehmen hatte im vergangenen Jahr angekündigt, in der Atacama-Wüste eine Anlage zu bauen, die grünen Wasserstoff und Ammoniak aus Sonnenenergie herstellt. An sich eine super Sache, aber der Standort wäre nur knapp 10 Kilometer vom Paranal-Observatorium entfernt gewesen, einem der wichtigsten Astronomiestandorte der Welt. Die Forschenden haben Lichtverschmutzung befürchtet, aber auch aufgewübelten Wüstenstaub und Vibrationen, und das wäre ein großes Problem für diese wirklich hochempfindlichen Teleskope gewesen.
0: So, jetzt hast du gesagt, wäre gewesen. Es kommt jetzt doch nicht dazu, oder wie?
1: Nein, das Projekt wurde Anfang des Jahres tatsächlich abgeblasen. Nicht zuletzt, weil viele Forschungsorganisationen und mehrere Nobelpreisträger sich mahnend zu Wort gemeldet hatten. Und das hat tatsächlich gefruchtet.
0: Das heißt, es gibt doch keine Bedrohung mehr für die Astronomie in Chile in der Atacama-Wüste.
1: Fürs Erste ist diese Gefahr gebannt, aber die astronomischen Observatorien betonen, sie wünschen sich von der Regierung und den lokalen Behörden in Chile klarere Regulierung, um den dunklen Nachthimmel in der Atacama-Wüste dauerhaft zu bewahren. Mhm. Immerhin scheinen die Chancen dafür nicht schlecht zu stehen, denn Chile weiß um seine besondere Stellung in der Welt der Astronomie, räumt der Forschung in der Politik auch einen hohen Stellenwert ein. Natürlich nicht zuletzt deswegen, weil der milliardenschwere Bau von Teleskopen große Investitionen in Infrastruktur und Arbeitsplätze in Chile mit sich bringt.
0: Und könnte die astronomische Forschung zur Not auch irgendwo anders hinziehen?
1: Nee, das kann man sich praktisch kaum vorstellen. Jedenfalls nicht mit Teleskopen, die schon im Betrieb sind. Denn diese kosten Milliarden und brauchen Jahrzehnte in der Planung und im Bau. Damit zieht man nicht mal eben in ein anderes Land um. Zumal die Atacama-Wüste laut einer jüngsten Untersuchung von allen Observatoriumsstandorten auf der Welt den wirklich allerdunkelsten Himmel bietet. Und deswegen ist es aus der Sicht der Forschung natürlich auch ein Standort, um den es sich zu kämpfen lohnt.
0: Sagt Michael Büker, Astrophysiker und Wissenschaftsjournalist. Wir haben über die Atacama-Wüste gesprochen und warum es so ein einzigartiger Ort ist, um den Nachthimmel zu erforschen. Und Michael, irgendwann müssen wir da auch mal hin, ne?
1: Sehr gern. Ich nehme dich mit.
0: Yes! So, das haben jetzt viele gehört. Wir haben ganz viele Zeuginnen und Zeugen. Michael, ich danke dir. Schönen Sonntag noch.
1: Euch auch. Tschüss.

0: Jeremias mit Schon okay. Deutschlandfunk Nova ist hier. 9.35 Uhr haben wir es am Sonntagmorgen. Die vergangene Woche hat sich das Bundeskabinett ja auf einen Gesetzentwurf geeinigt, mit dem die gesetzliche Krankenversicherung reformiert werden soll. Habt ihr sicher mitbekommen, ist viel drüber gesprochen worden. Das Ganze geht jetzt ins parlamentarische Verfahren, also mal sehen, was genau am Ende bei rumkommt. Das Bundeskabinett hat sich aber auch noch auf andere Sachen geeinigt, über die nicht so viel gesprochen wurde. Es geht unter anderem um neue Ermittlungsbefugnisse für die Polizei. BKA und Bundespolizei sollen nämlich KI-Tools stärker nutzen können. Also es geht zum Beispiel darum, dass die Polizei, wenn sie jemanden sucht, biometrische Daten, also zum Beispiel ein Foto von der gesuchten Person, mit öffentlich zugänglichen Daten aus dem Internet abgleichen darf. Und dagegen gibt es unter anderem von Datenschützern massive Kritik. Stichwort Überwachungsstaat on the horizon. Auch das sind erstmal Gesetzesentwürfe. Muss man auch schauen, was jetzt draus wird. Aber es ist natürlich ein hochaktuelles Themenfeld. Und darum geht es auch in Florian Gantners Roman So viel man weiß. Das ist unser perfektes Buch für den Moment, weil es sehr aktuell ist.
1: 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Für den Moment,
2: wenn du bereitwillig deinen Standort freigibst. Buchstabe für Buchstabe sprüht Miriam in gebückter Haltung ihren Spruch auf den Asphalt. Graditz sieht zu. Er wollte eigentlich einen anderen Spruch, aber den fand Miriam irreführend. Zeigt euch, als wären sie Kinder beim Versteckspielen im Kindergarten und keine vermummten AktivistInnen auf einem öffentlichen Platz in einer mittelgroßen Großstadt. Wichtig ist, dass man alles gut lesen kann, von da oben. Durch die Linse der Überwachungskamera, auf dem Bildschirm in einem Kontrollraum oder auf einer Polizeiwache oder wo auch immer die Aufnahmen angesehen werden. Als Miriam fertig ist, nickt geradezu stumm und Pollo macht sich an die Arbeit. Er ist für das Künstlerische zuständig und der Dritte im Bunde. Für heute. Nach der Aktion, auf dem Rückweg zum Headquarter, wo sie auf die anderen der Gruppe treffen würden, platzt geradezu der Kragen. Miriam hatte damit gerechnet, dass er seine Meinung nicht lange für sich behalten können würde, aber gleich so heftig. So wie sie seinen Spruch unlogisch gefunden hatte, findet er ihren offensichtlich auch wenig sinnvoll. Statt »Zeigt euch« hatte Miriam »Wir überwachen« zurückgesprüht und Pollo hatte ein riesiges starrendes Auge darunter gesetzt. Ja klar, das ist jetzt keine Revolution oder so, das weiß Miriam selber, aber es ist ein Anfang, oder nicht? Gleichzeitig lassen sie Graditz Fragen nach dem Sinn natürlich nicht kalt. Wie genau würden sie »zurück überwachen«? Und wen? Sitzt da ein Mensch vor den Bildschirmen und guckt sich das an? Oder macht das schon eine KI? Gibt es vielleicht gar keine Bildschirme, sondern nur Datensätze? Und wer kann mit Sicherheit sagen, dass diese Kameras überhaupt echt sind? Mit dieser nächtlichen Aktion einer Aktivistinnengruppe eröffnet der Österreicher Florian Gantner seinen Roman »So viel man weiß«. Miriam ist mit ihren 40 Jahren vermutlich die Älteste in der autonomen Gruppe. Sie weiß nicht, warum die anderen dabei sind. Sie selbst war schon immer Punk, hat blaue Haare, seitdem sie 15 ist, und jobbt in einem Tabakladen. Im Headquarter, einem leerstehenden Lager, das sie besetzt haben, lümmelt sie auf ranzigen Sofas, tränkt sich mit Rotwein die Zähne pelzig und streitet im Plenum mit den anderen über künftige Aktionen. Zu Hause ist sie einsam. Zu Hause? Das ist ein heruntergekommener Altbau in der Quellenstraße 63. Auch von diesem Haus und vor allem von den Menschen, die darin leben, erzählt der Roman So viel man weiß. Neben Miriam wohnt da noch der Student Marek, der herrlich kuriose Listen führt und in letzter Zeit häufig einfach so weinen muss. Seit einer Begegnung auf einer Party kann er an nichts anderes denken als daran, Bea wiederzufinden. Vielleicht heißt sie auch Vera oder Lea? Er sucht das Internet nach ihr ab und stellt sich vor, was wäre, wenn sie plötzlich vor ihm stünde. Seine Nachbarin Agnes könnte sich mit ihrem Gehalt locker eine bessere Wohnung in einer besseren Gegend leisten, denn sie ist mit Ende 20 bereits Stationsärztin in leitender Funktion, was ihr aber kaum jemand glaubt. Ihr Freund Gernot hat mehr Geheimnisse, als Agnes aushält. Also installiert sie eine App, die ihr immer zeigt, wo er gerade ist. Nebenbei wirft sie ein Auge auf den alten Nachbarn Ilir Seray. Der hat rote Stellen am Arm. Agnes tippt auf Krätze und gibt ihm Salbe. Ilir aber weiß es besser. Fast 40 Jahre ist es her, dass er das letzte Mal Propagandatexte im staatlichen Rundfunk vorgetragen hat und dann aus Albanien geflohen ist. Seine Schuldgefühle zerfressen ihn. Er fühlt sich beobachtet. Dagegen hilft keine Salbe von Frau Doktor. Und was geht ihr das überhaupt an? Warum will sie wissen, wie es ihm geht? Warum will überhaupt ständig irgendjemand irgendwas von einem wissen? Mirjam, Marek, Agnes und Ilir misstrauen sich. Mehr oder weniger. Aber bald wird klar, sie brauchen sich auch. Mehr oder weniger.
0: Ja, wie das mit den vier HausbewohnerInnen weitergeht, wer da wirklich wen beobachtet oder wer es sich nur einbildet, unter Beobachtung zu stehen und was das alles mit uns im echten Leben zu tun hat, das könnt ihr lesen in »So viel man weiß« von Florian Gantner, sind 246 Seiten, ist schon das erste Mal 2021 erschienen, ist aber natürlich das ganze Themenfeld sehr, sehr aktuell. 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Sonntagmorgen ist es. 20 vor 10 haben wir es.

Maisie Peters mit Marigards. Deutschlandfunk Nova ist hier. 10 vor 10 haben wir's.

0: Und wenn wir verreisen, irgendwo zu Besuch sind, dann schlafen viele von uns erstmal nicht so gut. Also fremdes Bett, fremde Umgebung kennen wahrscheinlich viele von euch. Aber im All schlafen, ohne Schwerkraft, ist nochmal eine ganz andere Nummer. Rabea Rogge ist als erste Deutsche mit 29 Jahren ins All geflogen. Und wie es war, dort zu schlafen, das hat sie uns in unserem Deutschlandfunk Nova Podcast über Schlafen erzählt.
1: Das Aufregendste ist einfach immer das Schweben, also tatsächlich dieses Losgelöstsein. Man kann natürlich auch tauchen und, sag ich mal, ein ähnliches Gefühl haben, aber man schläft ja nicht unter Wasser. Und deswegen fand ich das wirklich so einzigartig. Und ich muss sagen, ich hatte sehr viel Respekt davor, weil wenn man nicht gut schläft, ist das eine von den Sachen, die wirklich die Mission auch ruinieren können.
0: Ja, als sie ins All geflogen ist, war Rabea Rogge eine der Pilotinnen des Raumschiffs und musste die Monitore in der Kapsel immer im Blick haben. Und deswegen hat sie sich ihren Schlafplatz direkt davor ausgesucht. Und mehr als einen Schlafsack braucht sie zum Schlafen eigentlich nicht.
1: Vor zwei der mittleren Sitze sind die Monitore und wir haben uns dann wie an den Sitzen festgemacht mit dem Schlafsack. Ja, dann schwebt man da so über dem, also nicht direkt in dem Sitz oder so über dem Sitz, würde ich sagen.
0: Ja, also festgeschnallt an den Sitzen schlafen hat offensichtlich ganz gut funktioniert. Es gibt nur natürlich eine große Herausforderung. Eigentlich ist es der Körper gewohnt, beim Schlafen auf einem Untergrund zu liegen. Und das geht wegen der Schwerelosigkeit aber natürlich nicht.
1: Man kann zum Beispiel so lösen, dass man ein Kissen an seinen Kopf bindet. Dann, ja, hat man so gesehen etwas, hat man dieses Gefühl noch. Ich habe es gelöst, indem ich geschaut habe, dass mein Kopf immer an die Paneele hinter mir gekommen ist. Und das hat für mich echt viel ausgemacht.
0: Ja, also ich glaube, ihr hört, es ist Schlafen auf jeden Fall auf einem Next Level. Und warum es besonders für Astronautinnen und Astronauten aber natürlich wichtig ist, dass sie gut schlafen. Und wie man die Schlafenszeit bestimmt, wenn es keine 24-Stunden-Tage wie auf der Erde gibt. Und welche Medikamente auch beim Schlafen im All helfen können. 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
1: Die Arctic Monkeys, When the Sun Goes Down. Geht sie jetzt um 10 nicht, dafür kriegt ihr News von Tobi Blum. Guten Morgen.
2: So sieht's aus, so machen wir das. Morgen.
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2: Heute ist der Tag der Pressefreiheit. Zu diesem Anlass warnen die UNO und Journalistenverbände. Sie sehen die Pressefreiheit weltweit bedroht. Allein in diesem Jahr sind schon mindestens 14 Journalisten getötet worden. Besonders heikel ist die Lage im Libanon, Iran, Sudan und Mexiko. Aber auch in Deutschland geraten Journalistinnen und Journalisten zunehmend unter Druck. In der Rangliste zur Pressefreiheit von der Organisation Reporter ohne Grenzen ist Deutschland dieses Jahr weiter abgerutscht. Begründet wird das mit steigender Polarisierung, Hass und Beleidigung, vor allem im Netz und bei Berichten über Rechtsextremismus und zum Krieg in Nahost. Auch die Industrie- und Handelskammer warnt davor, dass die Medienvielfalt zurückgeht. Das schadet der wirtschaftlichen Entwicklung, weil dann zum Beispiel unabhängige Informationen fehlen. Die USA wollen Truppen aus Deutschland abziehen. Aus dem Verteidigungsministerium hieß es, dass 5000 Soldatinnen und Soldaten zurück in die USA kommen sollen. US-Präsident Donald Trump spricht jetzt von deutlich mehr, nennt aber keine genaue Zahl. Kritik daran kommt von zwei führenden republikanischen Verteidigungspolitikern. Sie sagen, ein Teilabzug würde ein falsches Signal an den russischen Machthaber Wladimir Putin senden. Sie empfehlen deshalb, mehr Soldaten in Osteuropa zu stationieren. Und sie betonen, Deutschland war im Irankrieg sehr kooperativ und hatte den Luftraum für US-Flugzeuge geöffnet. Einige deutsche Politiker sehen den Teilabzug als eine Art Bestrafung dafür, dass Bundeskanzler Friedrich Merz die Kriegsführung von Trump öffentlich kritisiert hat. Trump hatte ihn daraufhin mehrfach online angegangen. In Moskau wird die Parade zum Sieg über die Nazis am 9. Mai zum ersten Mal ohne Panzer- und Artilleriefahrzeuge stattfinden. Russland befürchtet, dass die Ukraine den Aufmarsch für Drohnenangriffe nutzen könnte. Die russische Luftabwehr scheint nicht mehr in der Lage zu sein, solche weitreichenden Angriffe abzuwehren. Letzte Nacht hat die Ukraine wieder erfolgreich Ölanlagen an der Ostsee angegriffen. In den letzten Tagen wurden auch russische Kampfflugzeuge tief im Landesinneren zerstört, etwa 1600 Kilometer von der Grenze entfernt. Der ukrainische Präsident Volodymyr Zelensky will die Fernkampfkapazitäten der Ukraine noch weiter ausbauen. Auch auf dem Meer. Heute wurden zwei Tanker der russischen Schattenflotte im Schwarzen Meer getroffen. Für die Siegesfeier über die Nazis am 9. Mai hat Russland um einen eintägigen Waffenstillstand gebeten. Die Ukraine hat allerdings noch nicht darauf geantwortet. Der erste Aufsteiger in die Fußball-Bundesliga steht fest. Der FC Schalke 04 hat mit 1:0 gegen Fortuna Düsseldorf gewonnen und sich so sehr wahrscheinlich auch die Zweitligameisterschaft gesichert. Vor dem Spiel gab es einen Fanmarsch zum Stadion mit 20.000 Teilnehmenden und während der letzten Spielminuten haben die Schalker-Fans schon ausgiebig gefeiert. Um den zweiten Aufstiegsplatz liefern sich der SC Paderborn, Hannover 96 und die SV Elversberg einen Dreikampf, aber auch Darmstadt 98 und die Hertha BSC haben noch Chancen auf die Relegation.
3: Das Wetter.
2: Im Norden und Westen wird es heute nass. Teilweise gibt es auch kräftige Gewitter, sonst kommt auch die Sonne raus. Dazu gibt es heute maximal 20 bis 30 Grad.
1: Dankeschön.
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1: Kurz nach 10, meine Lieblingszeit in Deutschlandfunk Nova am Sonntag, weil das ist immer die Zeit, wo wir an den persönlichen Glücksort einer Person reisen. Und heute geht's an den Glücksort von Lara Rüther. Lara ist Lyrikerin, hat während des Studiums einen ziemlich außergewöhnlichen Nebenjob gehabt. Und dieser Ort, an dem sie dafür gearbeitet hat, ist zu ihrem ganz persönlichen Lieblingsort geworden. Und ich sag mal so, die Tatsache, dass es da auch immer leicht nach Kacke riecht, hält sie nicht davon ab, das als Glücksort zu haben. Alles weitere dazu hört ihr im Laufe dieser Stunde.
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0: The Wombats mit Moving to New York. Deutschlandfunk Nova ist hier am Sonntagmorgen. Es gibt Studijobs, die macht man einfach nur, um Geld zu verdienen. Die sind jetzt vielleicht nicht so die ganz persönliche Erfüllung. Und dann gibt es aber auch Studijobs, die dein Leben verändern können, weil du da deinen ganz persönlichen Glücksort gefunden hast. So war es jedenfalls bei Lara Rüther. Lara ist Lyrikerin, hat jetzt ihre erste Erzählung veröffentlicht, die heißt Affenliebe. Und das Buch hat auch ganz viel mit ihrem Lieblingsort zu tun. Aber wir fangen erstmal ganz vorne an. Hallo Lara, schön, dass du da bist.
1: Hi, freut mich auch sehr, dass ich dabei sein darf.
0: Ich frage beim Thema Glücksort sehr, sehr gerne so als erstes oft Sinneseindrücke ab. Also einen Geruch zum Beispiel, weil auch Gerüche oder Geräusche einen ja gedanklich sehr an einen Ort direkt hinkatapultieren können. Deswegen direkt mal die Frage, wie riecht's an deinem Glücksort?
1: Es riecht ein bisschen feucht, modrig. Es riecht nach Kacke. Es riecht...
0: War nicht unangenehm nach Kacke?
1: Wann riecht Kacke denn nicht unangenehm?
0: Ich finde, es gibt schon, also Pferdekacke zum Beispiel, finde ich, riecht angenehmer als jetzt Hundekacke. Das muss ich ganz ehrlich sagen.
1: Nee. Es riecht nach unangenehmer Kacke. Schon, aber es gehört dazu. Es riecht auch so nach Moschus, Schweiß manchmal. Aber ganz einprägsam ist für mich dieser Geruch nach nassem, feuchten Sand, ein bisschen modrig.
0: Welche Temperatur hat es an deinem Glücksort, wenn du auch so sagst, nass, feucht? Ist es da warm oder eher kühl?
1: Sehr warm, also 24 Grad ungefähr.
0: Ja. Und hohe Luftfeuchtigkeit?
1: Sehr hoch, ja. 70-80%, würde ich sagen.
0: Und wenn du die Augen zumachst und nur auf Geräusche achtest, was hörst du?
1: Vögel, Kreischen, Keuchen manchmal, Stimmen, also menschliche Stimmen, Kinderlachen und einen sehr, sehr langgezogenen Huhu-Schrei.
0: Wenn man jetzt nicht weiß, ne, was dein Glücksort ist, dann hat man am Anfang so eine Idee gehabt, war dann, glaube ich, mega verwirrt und weiß jetzt gar nicht mehr eigentlich, wo es hingeht. Also du darfst uns jetzt mitnehmen. Was genau ist dein Glücksort? Wo ist der? Wie passt das alles zusammen?
1: Mein Glücksort, so unwahrscheinlich es klingt, ist das Pongoland im Leipziger Zoo. Das Affenhaus mit den Menschenaffen darin.
0: Und was ist das Besondere am Pongoland, wenn man noch nicht im Leipziger Zoo war oder dieses Affenhaus kennt? Das ist ja so ein weltweit, glaube ich, einzigartige Anlage, ne?
1: Ja, genau. Also es ist die größte Menschenaffenanlage, die es weltweit gibt. Es gibt alle vier Menschenaffenarten, also Gorillas, Schimpansen, Bonobos und Orang-Utans. Und dort im Pongoland, das Pongoland ist eine Kooperation zwischen dem Zoo und dem Max-Planck-Institut für evolutionäre Anthropologie in Leipzig. Und dort werden Verhaltensstudien durchgeführt. Da wird geschaut, wie benutzen die Affen Werkzeuge, wie stellen sie sich Räume vor, erinnern sie sich an Dinge, wie sind sie miteinander und auch einfach ganz viel Beobachtung.
0: Also
1: was tun die so?
0: Es klingt nach einem unfassbar spannenden Ort.
1: Ja, das ist es auch. Also das ist der Ort, habe ich das Gefühl, an dem ich am meisten gelernt habe, halt nicht nur über Affen, sondern auch über mich selbst. Und deswegen ist es auch immer so, selbst jetzt arbeite ich da nicht mehr, aber immer wenn ich dorthin zurückgehe, ist es so, dass mich tatsächlich der Geruch, der beruhigt meinen Herzschlag. Also etwas, das kennt man ja vielleicht, wenn man auch als Kind mal im Zoo war und dann geht man in ein Affenhaus rein und dann stinkt es fürchterlich und man will eigentlich wieder raus. Das hatte ich früher als Kind auch.
0: Ja.
1: Aber für mich ist das jetzt so ein krasses Zuhausegefühl, in diesem, also in der Innenanlage da zu sein.
0: Sagt Lara Rüther übers Pongoland im Leipziger Zoo, ihr persönlicher Glücksort. Und was sie da aber genau gemacht hat an diesem Forschungszentrum, als sie dort als Aushilfe gearbeitet hat, wie das abgelaufen ist, darüber haben wir auch gesprochen. Hört ihr gleich. 21:45, schönen Sonntagmorgen euch. Ich spiele euch Feline Sonny mit Dog Bite.

0: Amy Warning und Öl. Bin noch wach. Wo bist du? In Deutschlandfunk Nova. Das Pongoland im Leipziger Zoo. Das ist die größte Anlage für Menschenaffen weltweit. Das ist zum Glücksort von Lara Rüther geworden. Lara ist Autorin, Lyrikerin, hat 5 Jahre lang an dem Forschungsinstitut, das ans Pongoland angeschlossen ist, mitgearbeitet. Was genau waren da ihre Aufgaben?
1: Ja, das fing an als so ein Nebenjob, den ich neben dem Studium gemacht habe. Und die haben jemanden gesucht, der mithilft, diese Studien durchzuführen. Also das bedeutet, ich habe jetzt keine eigenen von mir erdachten Studien durchgeführt, sondern ich habe für die Forschenden am Institut dort mit den Affen Kognitionsspiele gemacht. Das heißt, wir haben mal so Becherspiele gemacht oder den berühmten Marshmallow-Test habe ich auch oft durchgeführt.
0: Was ist der nochmal? Nimm uns nochmal kurz mit in den Marshmallow-Test.
1: Das ist ein Test, das wurde mit Kindern gemacht. Ich glaube, auch in den 70er, 80er Jahren fing das, glaube ich, an, dass einem Kind ein Marshmallow vorgesetzt wurde und gesagt wurde, so, wenn du den, du kannst den jetzt essen. Aber ich komme in 5 Minuten wieder und wenn du ihn nicht gegessen hast, dann kriegst du 2. Und da wurde dann halt geschaut, so können die sich dann selbst beherrschen im weitesten Sinne, aber auch, ja, dass sie irgendwie dann auch so eine Kosten-Nutzen-Rechnung machen. Genau, und das hat man auch mit Affen gemacht. Und da lässt sich sagen, dass sie das im Großen und Ganzen nicht machen mit dem Warten.
0: Die essen
1: wenn
0: den Marshmallow.
1: Man es vereinfacht. Die kriegen keinen Marshmallow, die kriegen dann irgendwie eine Rosine oder so. Und aber
0: ich dachte jetzt, sie kriegen auch Marshmallows. Aber es macht Sinn, dass Affen keine Marshmallows bekommen.
1: Nee, da im Institut wird schon ein bisschen drauf geachtet, dass sie vernünftig essen.
0: Ja.
1: Nee. Genau, aber es kommt natürlich ganz auf den Affen an. Also es gibt auch Affen, zum Beispiel der Orang-Utan-Mann, der ist sehr geduldig. Der wartet immer.
0: Und diese Tests hast du dann geholfen mit durchzuführen? Also das heißt, du bist dann quasi vor einer Scheibe und beobachtest, wie die Affen damit umgehen und machst dir Notizen, oder wie?
1: Ja, das Ganze wird immer gefilmt und im Nachhinein dann auch kodiert. Genau, es gibt allerdings auch noch so Durchreichemechanismen. Also meistens hat man noch so ein kleines Tablett vor sich stehen, kann man das so vor- und zurückschieben. Es gibt aber auch ganz andere Tests dort. Und zwar habe ich auch bei einem Touchscreen-Test mitgeholfen. Das ist dann wie so ein Videospiel, in dem sich die Affen herumbewegen. Also die können dann selber auf dem Touchscreen tippen und sich in bestimmte Richtungen bewegen.
0: Okay.
1: Und das ist also eine krasse Transferleistung. Wir müssen dann so virtuelle Bananen und Äpfel einsammeln. Und immer wenn sie eine eingesammelt haben, dann kriegen sie das auch in echt. Und manche sind da wirklich richtig, richtig toll. Da wurde dann geschaut, wie sich die Affen orientieren im Raum. Und das ist sehr interessant zu sehen.
0: Und wir müssen bei allem vielleicht auch einmal dazu sagen, also es ist Zoo, es ist aber eine Forschungseinrichtung des Max-Planck-Instituts, hast du ja auch schon gesagt. Und das sind jetzt keine Tierversuche, sondern das sind freiwillige Tests, Beobachtungen, die mit den Menschenaffen durchgeführt werden. Die müssen das nicht machen, sondern die können das machen.
1: Genau, also das ist immer freiwillig. Die Affen werden dann reingerufen und wenn die nicht kommen, dann kommen die nicht. Und wenn die während des Tests merken, oh, wie will ich doch wieder raus, dann können die auch einfach wieder rausgehen.
0: Ja.
1: Das ist ganz wichtig. Ist gut, dass du das nochmal sagst, weil ich gehe immer davon aus. Allerdings muss man sich natürlich auch diesen ganzen Zoo der Zoo-Kritik stellen. Also das ist auch etwas, was ich halt gelernt habe über diesen Ort, weil ich bin früher nicht in Zoos gegangen und ich habe mir das auch sehr einfach gemacht und gesagt, ja, nee, das macht mich einfach traurig, da die eingesperrten Tiere zu sehen und so weiter. Aber ich habe auch während meiner Zeit dort gemerkt, dass die Antwort ein bisschen komplizierter ist. Jedenfalls das ganze Thema ist viel komplizierter, als einfach zu sagen, ja, finde ich doof, finde ich gut.
0: Ja.
1: Denn es gibt diese Zoos, das sind private Einrichtungen. Man könnte die Tiere, die dort sind, nicht wieder auswildern. Und ich habe auch gemerkt, ich kann nicht sagen, dass es den Affen dort schlecht geht. Natürlich sind sie eingesperrt und das ist was, womit ich mich jeden Tag beschäftigen musste auch.
0: Ja.
1: Sie leben nicht in Freiheit, aber sie leiden nicht. Also jedenfalls nicht in diesem Zoo.
0: Sagt Lara Rüther übers Pongoland am Leipziger Zoo, ihr persönlicher Glücksort. Und warum sie in der Zeit niemals einen Affen angefasst hat, hört ihr gleich, haben wir auch drüber gesprochen.

0: Das ist neu bei uns auf der Deutschlandfunk Nova Playlist. Summer mit Potential. 10.33 Uhr haben wir es am Sonntagvormittag und wir sind am Glücksort von Autorin und Lyrikerin Lara Rüther unterwegs. Sie hat im Rahmen eines Studijobs jahrelang Affen beobachtet und studiert für ein Forschungsinstitut am Leipziger Zoo. Aber angefasst hat sie einen Affen in der Zeit nie, oder?
1: Genau, das ist eine der ersten Regeln, die ich dort gelernt habe, dass die Affen keine Kuscheltiere sind.
0: Ja.
1: Also ich habe niemals ohne eine Barriere einen Affen getroffen.
0: Mhm.
1: Und das Ganze kann halt sehr gefährlich werden. Ursprünglich wurde das vor allem deshalb eingeführt, weil Mike Tomasello damals, als er das Institut gegründet hat, dort gesagt hat, wenn wir die Affen erforschen wollen und wirklich valide Studienergebnisse produzieren wollen, dann müssen wir die Affen miteinander sozial sein lassen und nicht mit uns. Dass die ganzen Ergebnisse sollten nicht verfälscht werden, dadurch, dass die vielleicht mit den Pflegern kuscheln.
0: Ja.
1: Oder genau.
0: Ja.
1: Und auf der anderen Seite ist es eben halt auch sehr gefährlich, weil sie unberechenbar sind und sehr, sehr intelligent. Und weil sie genau wie Menschen lügen können, weil sie einen austricksen können, weil sie sehr impulsiv auch sind und manchmal Dinge auch nicht so, ja, nicht gemein meinen. Und sie wollen einem vielleicht gar nicht wehtun, aber
0: sie
1: tun es einfach.
0: Baut man trotzdem bei diesem reinen Beobachten irgendwie eine Art von Beziehung zu den Affen auf? Sind ja auch sehr unterschiedlich, ne? Du sagst, also es sind Gorillas, Bonobos, Schimpansen, Orang-Utans, die unterscheiden sich ja auch total. Also baut man da durch die Beobachtung eine Beziehung auf?
1: Ja, auf jeden Fall. Es ist so ein bisschen wie wenn man auf Social Media Leute kennt und denkt, ah ja, okay, irgendwie verstehe ich, wie diese Person tickt.
0: So parasoziale Beziehungen ein bisschen.
1: Genau, es ist so ein bisschen so eine parasoziale Beziehung, weil man eigentlich die ganze Zeit, oder es ist geteilt. Ich würde sagen, man hat so 90% der Zeit so eigentlich eine Beziehung mit sich selber, die man führt. Und die letzten 10% sind tatsächliche Interaktionen und Begrüßungen an der Scheibe. Und das Ding ist halt, man kann sich niemals sicher sein, was der Affe denkt.
0: Mhm.
1: Man interpretiert ja immer hinein, man anthropomorphisiert ihre Handlung. Für die bedeutet so etwas wie, so ein Konzept wie Freundschaft vielleicht, was ganz anderes als für uns. Und das finde ich gerade spannend, weil das ist ja auch das, was die Forschung herausfinden will. Wie man jemanden so nahe kommen kann, ohne dass man absolute Gewissheit erlangen kann. Und ich glaube, das ist etwas, darum geht es dann auch in meinem Buch, worum es auch bei Kunst geht, weil man vor einem Bild mit einem Buch natürlich so ein Erlebnis hat, aber im Endeffekt bedeutet das vielleicht für jeden was anderes und man lernt sich selbst daran voll kennen.
0: Weil man die ganze
1: Zeit, was ich meine?
0: Ja, weil man, also ich verstehe es so, dass man halt die ganze Zeit interpretiert halt, ne? Aber sicher nicht ganz sicher sein kann, also warum machen die Affen jetzt was oder wie sehen die mich auch und was ist da eigentlich gerade los, was geht in denen vor und dass man sich aber natürlich irgendwie, dass man Annahmen trifft und Verhaltensweisen interpretiert und irgendwie Schlüsse für sich zieht. So hätte ich dich jetzt verstanden.
1: Ja, genau so meinte ich es auch.
0: Was ist denn das Ziel dann der Forschung eigentlich? Also was will man sonst rausfinden durch diese ganzen Tests und Beobachtungen auch?
1: Also das Max-Planck-Institut sagt, wir wollen herausfinden, was den Menschen menschlich macht. Also es geht darum, Unterschiede, Gemeinsamkeiten herauszufinden. Das Ganze ist nicht nur ein Affenhaus, in dem geforscht wird, sondern es ist auch so angelegt, dass es noch noch Versuche oder Tests mit Kindern gibt im Alter von eigentlich 0 bis so 12 Jahren ungefähr und geschaut wird, wie die diese Probleme lösen.
0: Mhm.
1: Also wie die gemeinsam auch ein Problem lösen, ob es während der Studie zu Streitigkeiten kommt und so weiter. Und die Ergebnisse werden dann am Ende miteinander verglichen.
0: Ja.
1: Und wir gehen ja davon aus, wir stammen ja nicht direkt von zum Beispiel den Schimpansen ab, sondern es sind unsere nächsten Verwandten.
0: Mhm.
1: Das heißt, wir müssen irgendwann einen gemeinsamen Vorfahren gehabt haben. Und wenn sich bestimmte Verhaltensweisen in den Kindern und oder in uns Menschen und in den Affen finden, dann bedeutet das natürlich, dass wir uns darin sehr ähnlich sind.
0: Ja. Ja.
1: Das Ganze ist aber ja. Grundlagenforschung.
0: Ja.
1: Das sind also Ergebnisse, die nicht immer gleich dann bahnbrechend sind.
0: Einen konkreten Nutzen haben, ne?
1: Ja. Genau, außerhalb ja. der Forschungswelt dann ja. irgendwie so einen konkreten Nutzen haben. Aber gerade dieses Institut hat natürlich über die Jahre so viel Erkenntnisse verbreitet auch, dass zum Beispiel in Sachen Tierschutz also sehr viel bessere Konditionen ja. erstellt wurden.
0: Ja.
1: Und zum Beispiel bei der Studie, die ich jetzt erwähnt hatte mit der Orientierung, das ist etwas, wenn wir besser verstehen, wie sich die Affen orientieren im Raum und wie sie sich erinnern, wo sie schon mal waren und zurückkehren und so weiter, dann kann man natürlich das Ganze, kann man auch viel besser Reservatschutz ja. machen und wissen, welche Bereiche in afrikanischen Ländern geschützt werden müssen und ja, und so weiter ja. und so fort.
2: Sagt Lara Rüther. Und was sie an diesem Ort im Pongoland, im Leipziger Zoo, auch über sich gelernt hat und wie es jetzt auch für sie ist, wenn sie dahin kommt und nicht mehr da arbeitet, darüber haben wir auch gesprochen. Hört ihr gleich noch. 20 vor 11 haben wir es. Ich wünsche euch einen entspannten Sonntagmorgen. Hoffe, ihr habt es gemütlich, seid auch an einem schönen Ort und lasst diesen Sonntag sehr entspannt die Woche damit ausklingen.

0: Wilhelmine mit Zeichen in Deutschland, Funk Nova. Das Pongoland im Leipziger Zoo. Da leben Gorillas, Orang-Utans, Bonobos, Schimpansen. Und Lara Rüther hat Forschenden geholfen, Verhaltensstudien da durchzuführen, hat 5 Jahre lang dort gearbeitet. Und das Pongoland im Leipziger Zoo ist zu ihrem Glücksort geworden. Und ich habe sie gefragt, warum das so ein Glücksort für sie geworden ist. Also es ist natürlich objektiv betrachtet ein total krasser, besonderer Ort. Aber warum macht dieser Ort so viel mit ihr persönlich?
1: Ja, es ist merkwürdig. Ich sage das nämlich nicht nur, weil ich auch ein Buch darüber geschrieben habe, was man mir jetzt vielleicht vorwerfen könnte. Aber nee, das ist ein Glücksort, eben weil ich mich so kennengelernt habe an diesem Ort, weil mich die Affen immer daran erinnert haben, dass es etwas außerhalb vom Menschlichen oder menschlich Begreifbaren gibt, weil ich dort einen meiner besten Freunde kennengelernt habe und weil es für mich auch ein Ort ist, der konserviert auf eine Art und Weise, aber der immer gleich bleibt. Also die Affen machen immer ihre Dinge. Egal wie viel Zeit vergeht, die bekommen Babys, vielleicht stirbt mal einer, vielleicht kommt mal jemand dazu oder geht weg, aber es bleibt immer gleich. Es ist etwas, deren Alltag bleibt immer gleich. Und ich weiß nicht, es hat so eine Art von Verlässlichkeit auch abseits des Gestanks.
0: Ja, und es ist auch einfach eine ganz andere Welt, in die du dann eintauchst, so, ne? Also eine ganz andere und gleichzeitig natürlich Teil deiner Welt und auch die Dinge, die du über dich und übers Leben lernst. Aber es ist natürlich trotzdem was völlig anderes, ob du jetzt, weiß ich nicht, draußen im Kiosk sitzt und eine Limo trinkst oder ob du im Pongoland bist und Menschenaffen beobachtest, so, ne? Und deren Lebensrealität irgendwie siehst.
1: Ich kann stundenlang auf dem Turm sitzen und einfach schauen, was die so machen, weil ich immer mehr sehe. Und das ist auch etwas, ich glaube, man braucht auch einfach 5 Jahre, um überhaupt zu verstehen, worauf man achten muss. Und das sind ganze Geschichten, die natürlich langsamer funktionieren als jetzt eine Handlung in einem Film. Aber es gibt Muster, die man erkennen kann. Es gibt kleine Gesten, die sich irgendwie auffächern und zu sowas Großem werden. Es gibt kleine Streits, von denen ich weiß, okay, die haben sich noch gar nicht vertragen. Das wird in einer halben Stunde wieder losgehen. Und man sieht das nicht, wenn man nicht viel Zeit mit denen verbringt. Also man braucht Geduld, man muss wirklich lange, lange gucken. Und ja, es ist ein bisschen, aber schon ein bisschen wie Fernsehen für mich.
0: Und vermisst du es jetzt sehr? Also du hast ja 5 Jahre lang da gearbeitet. Du hast ein Buch auch über diese Arbeit geschrieben. Affenliebe heißt das. Ja. Gehst du manchmal noch hin?
1: Ja.
0: Also dann geht man hin und guckt, ob noch alles so ist, wie man das letzte Mal verlassen hat. Oder geht man mit einem ganz anderen Gefühl hin?
1: Ja, ist ein bisschen bittersweet eben, weil ich nicht mehr dazugehöre und jetzt im Besucherbereich dann stehen muss und... Ja, aber ich verbringe trotzdem noch gerne dann Zeit da. Eben wegen dieser beruhigenden Wirkung des Geruchs und weil natürlich auch, ich meine, die Affen sich auch an mich erinnern. Und das ist dann halt auch immer richtig schön.
0: Das wollte ich gerade fragen. Hast du das Gefühl, sie erinnern sich an dich?
1: Ja, ich denke schon. Also manche, es kommt immer drauf an, weil die Gorillas, die kann ich nicht durchschauen. Ich weiß es nicht, ganz ehrlich, ich weiß es nicht. Die sind nicht so zutraulich wie zum Beispiel die Schimpansenkinder oder auch die Bonobos sind. Die sind eigentlich die meiste Zeit an der Scheibe und machen mit einem dann so Klopfspiele und freuen sich einfach, wenn sie einen sehen. Ja, es ist unterschiedlich.
0: Ja. Lara, ich danke dir sehr, dass du uns an diesen wirklich sehr, sehr besonderen Ort mitgenommen hast und hoffe, dass du auch immer wieder schöne Momente dort an diesem Ort im Pongoland haben wirst. Danke dir.
1: Ja, vielen Dank für die Einladung. Ich habe mich sehr gefreut. Es war ein schönes Gespräch.
0: Lara Rüther war das. Wir haben über das Pongoland gesprochen am Leipziger Zoo. Das ist ihr ganz persönlicher Glücksort. Und wenn ihr noch mehr über den Ort erfahren möchtet, Laras neues Buch Affenliebe, gerade erschienen, handelt eben

0: Place, Deutschlandfunk Nova ist hier. 11 Uhr haben wir's. Was ist los in der Welt? Tobi Blum ist am Start, hat alles Wichtige dabei. Schönen guten Morgen.
1: Hallöchen.
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1: Heute ist der Tag der Pressefreiheit. Zu diesem Anlass waren die UNO und Journalistenverbände. Sie sehen die Pressefreiheit weltweit bedroht. Allein in diesem Jahr sind schon mindestens 14 Journalisten getötet worden. Besonders heikel ist die Lage im Libanon, Iran, Sudan und Mexiko. Aber auch in Deutschland geraten Journalistinnen und Journalisten zunehmend unter Druck. In der Rangliste zur Pressefreiheit von der Organisation Reporter ohne Grenzen ist Deutschland dieses Jahr weiter abgerutscht. Begründet wird das mit steigender Polarisierung, Hass und Beleidigungen, vor allem im Netz und bei Berichten über Rechtsextremismus und zum Krieg im Nahen Osten. Auch die Industrie- und Handelskammer warnt davor, dass die Medienvielfalt zurückgeht. Das schadet der wirtschaftlichen Entwicklung, weil dann zum Beispiel unabhängige Informationen fehlen. Der Waldbrand auf dem ehemaligen Truppenübungsplatz bei Jüterbog in Brandenburg dehnt sich weiter aus. Die Feuerwehr kann zum Löschen nicht direkt an das Feuer ran, weil alte Munition auf dem Gelände liegt und detonieren kann. Fast 40 Hektar sind inzwischen betroffen. Waldbrandschutzstreifen aus Sand sollen verhindern, dass noch weitere Waldabschnitte in dem Naturschutzgebiet Feuer fangen. Vor allem in Ostdeutschland ist die Waldbrandgefahr noch hoch. Allerdings wird Regen erwartet. In Tschechien gibt es an der deutschen Grenze einen noch größeren Waldbrand. Dort in der böhmischen Schweiz sind inzwischen 100 Hektar betroffen. 7 Hubschrauber sind im Einsatz, um das Feuer zu löschen. Im Südlibanon scheint es Probleme mit plündernden israelischen Soldaten zu geben. Das berichten israelische Zeitungen. Die Armeeführung droht Plünderern mit Konsequenzen, scheint das Problem aber nicht in den Griff zu bekommen. Heute hat Israel die Menschen im Südlibanon wieder aufgerufen, ihre Häuser zu verlassen, weil die Armee wieder Stellungen der libanesischen Hisbollah-Miliz angreifen will, trotz eines Waffenstillstands, an den sich beide Seiten nicht halten. Hilfsorganisationen werfen Israel vor, gezielt Wohnhäuser und Kultureinrichtungen zu zerstören, damit Geflüchtete nicht in ihre Dörfer im Südlibanon zurückkommen. Israel will das Gebiet dauerhaft besetzen. Im brasilianischen Rio de Janeiro hat es ein riesiges kostenloses Konzert gegeben. Laut dem Bürgermeister sind 2 Millionen Menschen an die Copacabana gekommen, um Sängerin Shakira zuzuhören. Seit 2 Jahren gibt es diese kostenlosen Riesenkonzerte in Rio. In den letzten Jahren waren Madonna und Lady Gaga da. Die Stadt gibt immer 1 Millionensumme aus, um Weltstars auf die Bühne zu bringen und sich als Partyhauptstadt zu inszenieren. Das kurbelt aber auch die Tourismusbranche an. Schon Stunden vor Konzertbeginn kamen Menschen zum Strand an der Copacabana, um sich die besten Plätze zu sichern. Straßenhändler verkaufen Getränke, aber auch Deo und Klopapier oder sogar Sandsäcke, auf die man sich draufstellen kann, um mehr von der Bühne zu sehen.
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1: Im Norden und Westen wird es heute nass. Teilweise gibt es auch kräftige Gewitter. Sonst kommt auch die Sonne raus. Dazu gibt es maximal 20 bis 30 Grad.
3: Dankeschön.
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0: Wie wichtig ist es eigentlich, dass man in der Psychotherapie einen Therapeuten oder eine Therapeutin hat, den man sympathisch findet, zu dem man auch irgendwie ein gutes Verhältnis hat? Der Frage gehen wir hier gleich mal nach, schauen genauer auf die sogenannte therapeutische Allianz in der Psychotherapie. Schönen Sonntag wünsche ich euch, kurz nach 11 haben wir es jetzt. Ich hoffe, ihr habt es entspannt, gemütlich und ich freue mich, dass ihr dabei seid.
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0: Santo, Deutschlandfunk Nova ist hier. 11:15 haben wir es am Sonntagvormittag. Einen guten Psychotherapeuten, Psychotherapeutin zu finden, kann extrem schwierig sein. Jeder, der schon mal auf der Suche nach einem Therapieplatz war, weiß, wovon ich spreche. Und jetzt ist es ja das eine, überhaupt einen Platz zu bekommen. Und das andere ist es, passt der Therapeut, die Therapeutin denn auch zu mir? Also haben wir eine gute Ebene miteinander? Und wie sehr kommt es überhaupt auf die Beziehung zwischen Therapeutin und Patient an? Darüber spreche ich mit Bastian Willenborg. Er ist Psychiater und Psychotherapeut. Hallo Bastian, schön, dass du da bist.
1: Ja, hallo Rahel.
0: Vielleicht erstmal kurz persönlich aus deiner Erfahrung, ne? Wie sehr spielt die Beziehung zwischen Therapeutin, Patientin eine Rolle?
1: Die Beziehung spielt eine total große Rolle, also diese therapeutische Beziehung, die man in der Psychotherapie hat, weil wir ja versuchen sozusagen in der Psychotherapie eine Beziehung zu gestalten, die so sicher ist, dass die PatientInnen Dinge berichten dürfen oder auch Dinge wieder erleben können, die halt sonst nicht gut möglich sind.
0: Das heißt, es ist schon ein wichtiger Faktor, weil es ja ganz, ganz viel um sehr persönliche Dinge geht, Vertrauen. Man liest oft von dieser sogenannten therapeutischen Allianz. Was genau versteht man darunter?
1: Naja, therapeutische Allianz bedeutet so unterschiedliche Dinge. Zum einen ist es tatsächlich so die Bindung. Also es soll eine emotionale Bindung da sein. Also man braucht respektvollen Umgang, gegenseitige Wertschätzung, Vertrauen in der Beziehung. Das ist total wichtig. Mhm. Dann ist ein zweiter Punkt, der total wichtig ist, dass sie sagen, okay, man muss sich irgendwie darüber einig sein, wo wollt's überhaupt hingehen? Also woran arbeiten wir eigentlich? Was sind die Ziele, weswegen wir hier zusammensitzen? Und der dritte Punkt ist, dass wir sagen, okay, mit welchen Mitteln machen wir das? Das heißt, wofür gibt es auch ein Commitment, vor allem auf der Patientenebene? Also, dass wir sagen, ich arbeite mit Exposition oder mit Imagery Rescripting. Wir schauen uns das Biografische genau an. Also, dass wir gucken, Sicherheit muss da sein, emotionale Bindung, Respekt, Wertschätzung als erstes. Dann eben sozusagen dieses Ziele sollen klar sein, woran wollen wir arbeiten? Und drittens, mit welchen Methoden, mit welchen Aufgaben denen sozusagen an, um das Ziel zu erreichen.
0: Welche Rolle spielt so ganz klassisch Sympathie? Ist das wichtig?
1: Also Sympathie ist sicherlich hilfreich. So, ob das wirklich wichtig ist, ist eine total gute Frage. Also man sollte sich grundsätzlich sicherlich sympathisch sein oder keine initiale Abneigung haben.
0: Ja.
1: Aber ich muss jetzt PatientInnen nicht nett finden oder die müssen mich auch initial nicht nett finden, weil ich glaube, dass auch so eine von PatientInnen-Seite so dieser Eindruck, mein Gegenüber ist kompetent und der behandelt mich respektvoll, dass das wichtiger ist, als zu sagen, den finde ich nett.
0: Ja, verstehe. Es gibt ja auch seit längerer Zeit Forschung dazu, ne, wie viel Einfluss das Verhältnis zwischen Therapeutin und Patientin auf den Behandlungserfolg hat. Was sagt denn die Forschung, wie stark dieser Einfluss ist?
1: Also es gibt definitiv einen Einfluss, das zeigt die Forschung auch. Und dann gibt es so große Meta-Analysen, die gemacht worden sind. Und es ist immer so ein bisschen schwierig, das genau runterzubrechen auf, was ist es letztendlich. Aber die Effektstärken sind so, die jetzt nur auf die Beziehung sind, schwach bis mittel. Also schon was Relevantes.
0: Das heißt relevant, aber man kann jetzt nicht sagen, weiß ich nicht, die Hälfte vom Behandlungserfolg hängt zwischen von der Beziehung zwischen Therapeut und Patientin ab.
1: Ja, ich finde tatsächlich auch schwer nachzuvollziehen, weil die Methoden, die du anwendest, die wendest du ja auf dem Boden der therapeutischen Beziehung an. Und dann müsste man ja einmal gucken, sozusagen, wie ist die therapeutische oder wie ist der Outcome ohne spezifische Methoden, nur Therapiebeziehung? Und wie ist denn der Outcome nochmal mit spezifischeren Therapieinterventionen? Unterm Strich kann man sagen, dass die therapeutische Beziehung aus meiner Perspektive ein wichtiger Faktor ist, aber nicht der einzige.
0: Würdest du sagen, es gibt auch zu gute, zu enge Beziehungen?
1: Auf jeden Fall. Es ist eine ja auch der Nebenwirkung von Psychotherapie, wenn du so möchtest. Eine therapeutische Beziehung muss halt immer professionell sein, sozusagen. Eine gute Therapie ist so nah, damit ausreichend Vertrauen da ist, dass man Dinge besprechen kann, die man sonst nicht erzählt, aber auch eben so begrenzt, dass weitere Entwicklung möglich ist. Also ich kann als Psychotherapeut nicht auch der beste Freund, die beste Freundin sein, das geht nicht.
0: Gibt man trotzdem von sich auch persönlich mal was preis, um vielleicht auch eine Verbindung zu schaffen?
1: Auf jeden Fall. Also gerade so diese modernen Dritte-Welle-Verfahren, Verhaltenstherapie, die arbeiten sogar ganz bewusst damit. Also ein Beispiel, es gibt eine Behandlungsform zur Behandlung von chronischen Depressionen und da gibt es eine Intervention, die heißt Disciplined Personal Involvement. Also dass man sich diszipliniert in die therapeutische Beziehung einbringt. Das bedeutet, wenn ich Sachen von mir erzähle, die genau, muss ich das mit dem Hintergedanken haben, der Patient soll davon profitieren oder die Patientin und nicht, ich möchte es einfach mal erzählt haben, weil ich das jetzt irgendwie interessant finde. Also ganz klar die Entscheidung, wenn ich mich zeige und wenn ich mich auch emotional zeige, profitiert mein Patient, meine Patientin.
0: Und worauf Bastian selbst auch als Psychotherapeut dann achtet und ob es besser ist, Hauptsache, man hat einen Therapeut oder eine Therapeutin, auch wenn es nicht so ganz hundertprozentig passt, als keinen zu haben. Darüber sprechen wir gleich auch noch. Deutschlandfunk Nova ist hier. 20 nach 11 haben wir es. Ich spiele euch Jad mit Are You Gonna Be My Girl? Ein All-Time-Klassiker. Ich hoffe, ihr habt es entspannt und

0: Deutschlandfunk Nova ist hier. Wir sprechen mit Bastian Willenborg über die sogenannte psychotherapeutische Allianz, also die Beziehung zwischen Therapeutin, Patientin und welche Rolle das auch auf den Behandlungserfolg haben kann. Und wenn Bastian als Psychotherapeut dann selber ein Erstgespräch mit einer neuen Patientin, Patient hat, gibt es dann auch Sachen, auf die er zwischenmenschlich achtet, um zu schauen, ob das passt?
1: Auf jeden Fall. Also klar, ich schaue mir natürlich erstmal an, so Biografie, Belastung, Ressourcen. Und dann gucke ich auch, was ist das für ein Mensch, der mir da gegenüber sitzt? Auch schon mit so einem Interesse, wie ist der Mensch auch wohl gewesen, als er nicht psychisch krank gewesen ist? Weil ich sehe ja sozusagen die veränderte Version dieses Menschen. Und dann gucke ich schon, was ist das für jemand, aber auch, was macht das mit mir? Werde ich vielleicht vorsichtig? Bin ich irritiert? Fühle ich auch so einen Druck, dass ich da jetzt ganz viel machen muss? Also, dass ich sowohl gucke, was passiert oder was denke ich, was bei dem Patienten, der Patientin los ist und auch, was löst das in mir aus.
0: Das heißt, so ein Erstgespräch ist schon auch dafür da oder auch die ersten so Probegespräche, Sitzungen zu gucken, ob das von beiden Seiten passt. Also nicht
1: ganz genau.
0: Nur von Patientinnenseite, sondern auch von deiner Seite.
1: Auch von Therapeutenseite, ja.
0: Wären das dann so Sachen, wenn es nicht passen würde, weiß ich nicht, dass man das Gefühl hat, okay, die Person ist nicht offen für meinen Behandlungsansatz oder es passt wirklich zwischenmenschlich überhaupt gar nicht oder vielleicht triggert die Person auch bei einem selber irgendwie Sachen aus der Vergangenheit. Können das alles Faktoren sein?
1: Das können alles Faktoren sein und ich glaube, was ganz wichtig ist, wenn es wirklich, ich sag mal, in die Extreme geht, egal ob das jetzt bei sexueller Deviation, bei politischer Einstellung, bei irgendwelchen wirklich Menschen, die vielleicht sehr im Spektrum auf der einen oder anderen Seite sehr stark ausschlagen, dass das mit den eigenen Werten so wenig übereinstimmt, dass man das Gefühl hat, okay, den kann ich nicht gut irgendwie unterstützen, den Patienten, der da gerade vor mir sitzt, weil ich mich nicht selbst rausgeixt kriege ausreichend. Aber das ist wirklich extrem selten. Also kann mich gar nicht daran erinnern, weil das letzte Mal passiert wäre.
0: Aber du würdest schon sagen, in der Theorie ist es auf jeden Fall wichtig, auch von PatientInnenseite zu gucken, also wirklich auch in sich reinzuhorchen, so kann ich mir das jetzt mit dem Therapeut, der Therapeutin vorstellen?
1: Ja, also schon das Gefühl sollte da sein, das sage ich den PatientInnen auch immer, wenn sie zu mir kommen, auch wenn es Erstgespräch, ich sage auch, gehen Sie ruhig noch zum zweiten, zum dritten Therapeuten und gucken, wo es sich für Sie gut anfühlt. Also diese Frage, fühle ich mich so sicher, habe ich das Gefühl, ich kann so gut Vertrauen aufbauen, dass ich die Dinge, die ich besprechen sollte, auch anspreche.
0: Jetzt ist es natürlich so, haben wir schon 100-mal drüber gesprochen, merkt jeder, jede, der die eine Therapie mal gemacht hat oder auf der Suche nach einem Therapieplatz ist, ne? Es ist schon ein unglaubliches Wunder manchmal, wenn man überhaupt einen Therapieplatz bekommt, ne? Und man hat gar nicht die Möglichkeit, sich dann wirklich eine Therapeutin, Therapeuten frei so irgendwie auszusuchen. Was würdest du sagen, wie geht man damit um? Also ist dann auch ein Therapieplatz mit einem Therapeut, Therapeutin, wo es nicht so richtig passt, besser als dann gar keine Therapie oder dann doch nochmal weiterschauen?
1: Also, was ich den Patienten immer rate, ist, man muss von seinem Therapeuten, seiner Therapeutin nicht begeistert sein. Man muss nicht denken, wow, das ist ja hey. Sondern dafür gibt es ja diese probatorischen Sitzungen bei uns im System. Das heißt, man kann 5-mal zu einem Therapeuten gehen und man kann schauen, okay, wie entwickelt sich's? Und genauso wie ich vielleicht von einigen PatientInnen denke, okay, puh, den verstehe ich nicht so richtig, muss ich mal gucken, was dahinter sein könnte, ist es auf PatientInnenseite ja genauso, dass sie sagen, Mensch, was ist denn das für ein skurriler Typ, der da irgendwie sitzt. Aber dann zu schauen, okay, ich gucke mir das an, bin da auch offen. Und dann ist die Frage, im Rahmen dieser Probatorik, diesen ersten 5 Sitzungen, glaube ich, dass ich so sicher mich fühlen kann, um hier ehrlich sein zu können. Und wenn man die Frage bejahen kann, dann kann man die Therapie weitermachen. Und wenn ihr euch aber sicher seid oder wenn Patient, Patientin sicher ist, okay, nee, das kann ich mir bei dem wirklich gar nicht vorstellen, dann sollte man weitersuchen, weil dann ist die Therapie hochwahrscheinlich nicht wirksam.
0: Ja, nicht wirksam. Ich frage mich auch, eine Therapie kann sich ja auch im schlechtesten Fall auch negativ auswirken, oder?
1: Eine Therapie kann sich auch negativ auswirken, gerade wenn es so ein, ich sag mal, die erste Therapie ist, man hat sich endlich getraut, wohin zu gehen und bleibt dann in der Therapie, wo man sich gar nicht gut fühlt und dann profitiert man auch nicht von der Therapie und gleichzeitig ist es vielleicht so, dass dann so ein Gedanke entsteht wie, okay, Therapie funktioniert ja gar nicht, ich habe das ja jetzt versucht und dann lasse ich es sein und dann lassen sich die Menschen gar nicht mehr helfen und das wäre schon sehr schade.
0: Was würdest du abschließend sagen, wie viel eine gute Therapeutinnen-PatientInnen-Beziehung auch vielleicht an fachlicher Therapie kompensieren kann?
1: Ja, das ist ganz spannend. Ich glaube, eine gute Therapiebeziehung kann relativ viel kompensieren, weil einer der anderen, also neben der Beziehung, ist halt ein weiterer Wirkfaktor, dass PatientInnen neue Erfahrungen in Therapie machen. Und wenn die Beziehung das ermöglicht, dass neue Erfahrungen da sind, dann kann das schon ja auch für vielleicht jetzt nicht eine ganz sauber durchgeführte Situationsanalyse oder sowas kompensieren. Da gehe ich schon von aus.
0: Dankeschön, Bastian.
1: Sehr gern.
0: Bastian Willenborg war das, Psychiater und Psychotherapeut. Wir haben über die sogenannte psychotherapeutische Allianz gesprochen und welche Rolle sie auch dabei spielt, ob eine Behandlung Erfolg hat. Deutschlandfunk Nova ist hier, 11:30 haben wir es. Ich wünsche euch einen guten Sonntagmittag.

0: Well, also mit Wish Me Luck, Deutschlandfunk Nova ist hier. 20 vor 12 haben wir's. Abnehmspritzen. Die verändern in erster Linie mal das Gewicht einer Person. Das ist soweit so klar. Aber wie verändern Abnehmspritzen auch eine Beziehung? Darum geht's in der neuen Folge Eine Stunde Liebe. Da erzählt Katara, sie ist 24, von ihrer Erfahrung.
1: Ich habe in meiner 6-jährigen Beziehung 30 Kilo zugenommen und seit letztem Jahr wieder 20 Kilo abgenommen. Aber mein Freund ist der Abnehmspritze eigentlich sehr, sehr positiv gestimmt. Also er sieht ja, was es mit mir macht und wie sehr ich dadurch an meinem Körper und an meiner Psyche arbeiten kann und ist da sehr unterstützend. Er war aber auch nie irgendwie, ja, diskriminierend gegenüber meinem Körper, egal wie er aussah. Also ich habe da wirklich größtes Glück und so sollte es auch immer sein, ja, ihr Mäuse.
0: Ja, Katara sagt, sie nimmt nicht für ihren Freund ab. Sie wollte einfach nicht mehr 110 Kilo wiegen, weil es auch ihr eigenes Körpergefühl gestört hat. Und jetzt, wo sie schlanker geworden ist, bekommt sie schon auch wieder mehr Aufmerksamkeit von anderen Männern auf der Straße, sagt sie. Und das wiederum bekommt auch ihr Freund mit.
1: Ich merke das natürlich schon selbst auch. Und ich glaube, das ist ihm auch klar, wenn man, ich sag jetzt mal, mehr einer bestimmten Norm entspricht, die halt irgendwie aktuell Trend ist. Und das ist ja irgendwie dann doch schlank sein. Also das war es ja irgendwie schon immer jetzt so in den letzten Jahren. Dann weiß er auch, dass ich bestimmt öfter angeguckt werde. Und er braucht sich da jetzt keine Sorgen machen. Aber für sich selbst ist es natürlich auch immer schön, irgendwie zu wissen, okay, man hat so ein bisschen Bestätigung, auch wenn man jetzt nicht mit Leuten flirtet oder redet, aber so, man merkt halt irgendwie, okay, man ist jetzt für Leute attraktiv, ne?
0: Wie verändert sich die Liebe, auch die Selbstliebe, durch Abnehmspritzen? 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Den Podcast findet ihr natürlich in unserer Deutschlandfunk-App. Jetzt spiele ich euch Harry Styles mit American Girls von seinem aktuellen Album. Richtig schöner Song.

0: was neu bei uns auf der Deutschlandfunk Nova Playlist. My Ugly Clementine mit Confidence. 10 vor 12 haben wir es jetzt. Und wer einen Zyklus hat, kennt das. Vor der Periode hat man oft Hunger, fängt schneller an zu weinen oder fühlt sich nicht wohl im eigenen Körper. Stichwort PMS. Es gibt aber auch Menschen, die sind nicht nur traurig oder hungrig, sondern haben während dieser Zeit auch richtig viel Wut im Bauch. So wie Vanessa. Sie hat Period Rage.
1: Wenn ich das Gefühl habe, dass ich von Menschen irgendwie nicht ernst genommen werde oder dass Menschen mich anlügen, dann gehe ich auf 180 tatsächlich. Und Unfreundlichkeit gehört da auch mit dazu, dass mich das einfach sehr, sehr aggressiv macht.
0: Gut, das macht mich auch immer aggressiv, aber ist nochmal ein anderes Thema. Die Menschen in Vanessas Umfeld wissen jedenfalls Bescheid und können auch mit ihrer Period Rage ganz gut umgehen, sagt sie.
1: Ich habe zum Glück gute Freunde an meiner Seite. Und wenn ich sage, Leute, ich bin kurz vor meiner Periode oder ich habe gerade meine Tage, dann wissen die Bescheid, dass ich sehr schnell angreifbar bin. Und die haben tatsächlich sehr viel Verständnis dann auch dafür und sehr viel Geduld.
0: Ungefähr 10% der Frauen in Deutschland haben Stimmungsschwankungen und andere PMS-Symptome. Es gibt aber eine hohe Dunkelziffer. Gynäkologin Mandy Mangler sagt, diese Wut vor oder während der Periode kommt dadurch, dass sich das Hormonverhältnis im Körper verändert.
2: In der zweiten Zyklushälfte ist das Progesteron ein bisschen höher und das Östrogen im Vergleich eben niedriger. Und Östrogen ist dieses Liebhormon, was uns letztendlich so ein bisschen auch zu freundlich macht. Also ich als Gynäkologin finde das schon auch pathologisch, dieses ganze freundlich sein und so. Ich finde das viel besser, wenn wir ein bisschen Forscher sind.
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0: mit Link. 12 Uhr haben wir's. Was ist los in der Welt? Tobi Blum sagt's uns. Hallöchen.
1: Hallöchen. Fangen wir gleich mit an.
0: Ja.
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1: Der Waldbrand auf dem ehemaligen Truppenübungsplatz bei Jüterbog in Brandenburg dehnt sich weiter aus. Die Feuerwehr kann zum Löschen nicht direkt an das Feuer ran, weil alte Munition auf dem Gelände liegt und detonieren kann. Fast 40 Hektar sind betroffen. Waldbrandschutzstreifen aus Sand sollen verhindern, dass noch weitere Waldabschnitte in dem Naturschutzgebiet Feuer fangen. Vor allem in Ostdeutschland ist die Waldbrandgefahr noch hoch. Allerdings wird Regen erwartet. In Tschechien gibt es an der deutschen Grenze einen noch größeren Waldbrand. Dort in der böhmischen Schweiz sind inzwischen 100 Hektar betroffen. 7 Hubschrauber sind im Einsatz, um das Feuer zu löschen. Heute ist der Tag der Pressefreiheit. Zu diesem Anlass warnen die UNO- und Journalistenverbände. Sie sehen die Pressefreiheit weltweit bedroht. Allein in diesem Jahr sind schon mindestens 14 Journalisten getötet worden. Besonders heikel ist die Lage im Libanon, Iran, Sudan und Mexiko. Aber auch in Deutschland geraten Journalistinnen und Journalisten zunehmend unter Druck. In der Rangliste zur Pressefreiheit von der Organisation Reporter ohne Grenzen ist Deutschland dieses Jahr weiter abgerutscht. Begründet wird das mit steigender Polarisierung, Hass und Beleidigungen, vor allem im Netz und bei Berichten über Rechtsextremismus und zum Krieg im Nahen Osten. Auch die Industrie- und Handelskammer warnt davor, dass die Medienvielfalt zurückgeht. Das schadet der wirtschaftlichen Entwicklung, weil dann zum Beispiel unabhängige Informationen fehlen könnten. In Moskau wird die Parade zum Sieg über die Nazis am 9. Mai zum ersten Mal ohne Panzer- und Artilleriefahrzeuge stattfinden. Russland befürchtet, dass die Ukraine den Aufmarsch für Drohnenangriffe nutzen könnte. Die russische Luftabwehr scheint nicht mehr in der Lage zu sein, solche weitreichenden Angriffe abzuwehren. Letzte Nacht hat die Ukraine wieder erfolgreich Ölanlagen an der Ostsee angegriffen. In den letzten Tagen wurden auch russische Kampfflugzeuge tief im Landesinneren zerstört, etwa 1600 Kilometer von der Grenze entfernt. Der ukrainische Präsident Volodymyr Zelensky will die Fernkampfkapazitäten der Ukraine noch weiter ausbauen, auch auf dem Meer. Heute wurden 2 Tanker der russischen Schattenflotte im Schwarzen Meer getroffen. Für die Siegesfeier über die Nazis am 9. Mai hat Russland um einen eintägigen Waffenstillstand gebeten. Die Ukraine hat allerdings noch nicht darauf geantwortet. Der erste Aufsteiger in die Fußball-Bundesliga steht fest. Der FC Schalke 04 hat mit 1:0 gegen Fortuna Düsseldorf gewonnen und sich so sehr wahrscheinlich auch die Zweitligameisterschaft gesichert. Vor dem Spiel gab es einen Fanmarsch zum Stadion mit 20.000 Teilnehmenden. Und während der letzten Spielminuten haben die Schalker-Fans schon ausgiebig gefeiert. Diesmal allerdings ohne Platzsturm, auch dank 500 Ordnern im Stadion. Um den zweiten Aufstiegsplatz liefern sich der SC Paderborn, Hannover 96 und die SV Elversberg einen Dreikampf, aber auch Darmstadt 98 und Hertha BSC haben noch Chancen auf die Relegation.
2: Das Wetter.
1: Im Norden und Westen wird es heute nass, teilweise gibt es auch kräftige Gewitter, ansonsten kommt die Sonne raus, dazu gibt es heute maximal 20 bis 30 Grad.
0: Dankeschön.
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0: Frühling ist da, Sommer kommt. Das bedeutet auch, man kann immer wieder schöne Sternenhimmel sehen und sich nicht den Hintern dabei abfrieren. Und wo es den allerschönsten Sternenhimmel auf der Welt gibt, das ist in Chile, in der Atacama-Wüste. Und da haben Forschende Sorge, dass perspektivisch dieser weltweit berühmte Ort auch für die Forschung verloren gehen könnte. Was da los ist, das schauen wir uns gleich hier an. Kurz nach 12 haben wir's. Ich wünsche euch einen entspannten Sonntagmittag. Und hoffe, ihr habt's gemütlich.
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0: Outcast mit Roses, Deutschlandfunk Nova ist hier. 11:45 haben wir es. Es ist ein Ort, an den ich unfassbar gerne mal reisen würde, weil es da den klarsten und dunkelsten Nachthimmel der Welt gibt. Es geht um die Atacama-Wüste in Chile, ist weltberühmt für ihren Sternenhimmel und auch ein Paradies für Astronominnen und Astronomen. Jetzt warnen Forschende allerdings, dass der Nachthimmel in der Atacama-Wüste bedroht ist, und zwar durch nur zunehmende Lichtverschmutzung. Was da los ist und wie Forschende versuchen, diesen einzigartigen Platz langfristig auch zu retten, zu sichern, darüber sprechen wir mit Michael Bücker, Wissenschaftsjournalist und Astrophysiker. Michael, warst du denn eigentlich schon mal in der Atacama-Wüste?
1: Nein, noch nicht, aber genau wie du würde ich sehr gerne mal dorthin gehen. Und da geht es uns auch genauso wie fast allen, die der Astronomie nahestehen.
0: Was macht diesen Ort ausgerechnet für die Astronomie so besonders?
1: Die Atacama-Wüste ist einer der trockensten Orte der Welt. Es gibt dort mehr als 300 wolkenlose Nächte im Jahr. Mhm. Außerdem liegt sie ungefähr 2000 Meter über dem Meeresspiegel. Das bedeutet, dass die Luft dort vergleichsweise dünn ist und die Aufnahmen weniger stört. Und dieser Ort ist besonders abgelegen. Das heißt, es gibt in der Atacama-Wüste außergewöhnlich wenige Siedlungen, kaum Industrie, Tourismus oder andere menschliche Aktivitäten.
0: Und wenn es dunkel ist und sonst niemand drumherum, wird man auch in der Forschung in Ruhe gelassen.
1: Ja, das freut die Astronominnen und Astronomen, genau. Aber vor allem auch, dass die Luft ruhig und dünn und kalt ist. Mhm. Denn dann gibt es nämlich besonders wenige störende Luftverwirbelungen, die das Licht ferner Sterne ablenken und verzerren könnten und damit sozusagen Bilder verschmieren. Mhm. Und Sterne gibt es dort auch noch besonders viele zu sehen, denn Chile liegt ja auf der Südhalbkugel. Von dort ist der Blick frei auf das Zentrum unserer Milchstraße. Und in diese Richtung liegen viel, viel mehr Sterne als bei uns hier über der Nordhalbkugel. Man kann vielleicht sagen, wenn die Galaxis eine Stadt wäre, dann würden wir hier in Europa am Nachthimmel in den Hinterhof gucken, aber über der Südhalbkugel schaut man in die Innenstadt.
0: Boah, es muss einfach so krass aussehen, wenn man da in den Sternenhimmel blickt.
1: Ja.
0: Aber man kann sich ja schon auch fragen, machen Lichter in der Nähe wirklich so einen großen Unterschied, wenn diese Sterne und Galaxien ja am Ende ja sowieso durch Teleskope fotografiert werden, ne? Also es ist ja auch ein unglaublich großer Aufwand, diese ganzen Gerätschaften in der Wüste zu betreiben. Die helfen ja eigentlich schon extrem.
1: Das stimmt. Es ist allerdings wirklich für die Qualität der Aufnahmen, das kann man bei diesem Thema mal sagen, ein Unterschied wie Tag und Nacht. Früher wurden Sternwarten noch in die Nähe von großen Städten gebaut, einfach weil das praktisch war. Mhm. Aber seit rund 100 Jahren sind die Städte immer heller und heller geworden. Und das Problem ist, dass das Licht in der Luft in alle Richtungen gestreut und abgelenkt wird. Und dieses Streulicht überstrahlt dann die leuchtschwachen Sterne und Galaxien am Himmel, auch wenn man durch ein Teleskop schaut. Und die werden dadurch am Himmel praktisch unsichtbar. Man kann heute in einer Großstadt genauso wenig ernsthafte Astronomie betreiben, wie man ja vielleicht Vogelstimmen untersuchen könnte, wenn man an der Autobahn neben einer Großbaustelle steht.
0: Sagt Michael Bücker, Astrophysiker und Wissenschaftsjournalist. Und warum die Atacama-Wüste jetzt irgendwie bedroht ist als Forschungspunkt, Forschungsort, darüber sprechen wir gleich. 12:17 haben wir es. Ich spiele euch Lotte. Wenn du tanzen willst.

0: Deutschlandfunk Nova ist hier. Wir sprechen über die Atacama-Wüste, die ein ganz besonderer Ort ist, um den Nachthimmel zu untersuchen. Es gibt tolle Sternwarten dort. Wir sprechen mit Michael Büker drüber, Astrophysiker und Wissenschaftsjournalist. Michael, warum sind aber Sternwarten in der Atacama-Wüste überhaupt noch so wichtig? Weil es gibt doch auch immer mehr Weltraumteleskope.
1: Das stimmt. Weltraumteleskope können vieles, was Observatorien am Boden nicht können, aber sie sind auch extrem teuer, unflexibel in der Handhabung und es gibt immer noch vergleichsweise wenige von ihnen. Das ist ein bisschen wie beim Sport. Die tollsten Spitzenleistungen gibt's bei Olympischen Spielen und Weltmeisterschaften zu sehen, aber es braucht auch einen breiten Sport, lokale Vereine und Nachwuchsmeisterschaften. Und in diesem Sinne sind Weltraumteleskope dann vielleicht die Weltmeister und Olympiahelden, aber die Sternwarten am Boden sind die Sportvereine, mit denen stets alles beginnt.
0: Michael, du bist heute aber auch ein Meister der Metapher, ne? Also das müssen wir auch mal sagen. Und warum ist jetzt ausgerechnet die Atacama-Wüste, wenn die so einzigartig ist, ne, von Lichtverschmutzung bedroht?
1: Ein US-amerikanisches Energieunternehmen hatte im vergangenen Jahr angekündigt, in der Atacama-Wüste eine Anlage zu bauen, die grünen Wasserstoff und Ammoniak aus Sonnenenergie herstellt. An sich eine super Sache, aber der Standort wäre nur knapp 10 Kilometer vom Paranal-Observatorium entfernt gewesen, einem der wichtigsten Astronomiestandorte der Welt. Die Forschenden haben Lichtverschmutzung befürchtet, aber auch aufgewübelten Wüstenstaub und Vibrationen, und das wäre ein großes Problem für diese wirklich hochempfindlichen Teleskope gewesen.
0: So, jetzt hast du gesagt, wäre gewesen. Es kommt jetzt doch nicht dazu, oder wie?
1: Nein, das Projekt wurde Anfang des Jahres tatsächlich abgeblasen. Nicht zuletzt, weil viele Forschungsorganisationen und mehrere Nobelpreisträger sich mahnend zu Wort gemeldet hatten. Und das hat tatsächlich gefruchtet.
0: Das heißt, es gibt doch keine Bedrohung mehr für die Astronomie in Chile in der Atacama-Wüste?
1: Fürs Erste ist diese Gefahr gebannt, aber die astronomischen Observatorien betonen, sie wünschen sich von der Regierung und den lokalen Behörden in Chile klarere Regulierung, um den dunklen Nachthimmel in der Atacama-Wüste dauerhaft zu bewahren. Mhm. Immerhin scheinen die Chancen dafür nicht schlecht zu stehen, denn Chile weiß um seine besondere Stellung in der Welt der Astronomie, räumt der Forschung in der Politik auch einen hohen Stellenwert ein. Natürlich nicht zuletzt deswegen, weil der milliardenschwere Bau von Teleskopen große Investitionen in Infrastruktur und Arbeitsplätze in Chile mit sich bringt.
0: Und könnte die astronomische Forschung zur Not auch irgendwo anders hinziehen?
1: Nee, das kann man sich praktisch kaum vorstellen. Jedenfalls nicht mit Teleskopen, die schon im Betrieb sind. Denn diese kosten Milliarden und brauchen Jahrzehnte in der Planung und im Bau. Damit zieht man nicht mal eben in ein anderes Land um. Zumal die Atacama-Wüste laut einer jüngsten Untersuchung von allen Observatoriumsstandorten auf der Welt den wirklich allerdunkelsten Himmel bietet. Und deswegen ist es aus der Sicht der Forschung natürlich auch ein Standort, um den es sich zu kämpfen lohnt.
0: Sagt Michael Büker, Astrophysiker und Wissenschaftsjournalist. Wir haben über die Atacama-Wüste gesprochen und warum das weltweit so ein einzigartiger Ort ist, um den Nachthimmel anzuschauen und natürlich auch zu untersuchen. Und das Ganze war ein Mitschnitt von heute früh.

Olivia Rodrigo, Drop Dead, 1:30 haben wir es jetzt. Ich hoffe, ihr habt es gemütlich. Ich spiele euch jetzt Provinz mit Sommermacht, melancholisch. Und das Schöne ist auch, der Sommer, den haben wir jetzt noch vor uns. Oh yes.

0: To Love Somebody in Deutschland, Funk Nova. 12.37 Uhr haben wir es. Nina und Lotte Kummer und Johann Bonitz, die drei zusammen sind.
1: Ich bin das
0: Ja, die sind jetzt nicht das Bare Minimum, aber sie singen über das Bare Minimum. Es geht um Blond, so heißt ihre Band. Ihr kennt sie schon lange von unserer Deutschlandfunk Nova Playlist. Gehören zu den prägendsten Indie-Rockbands der letzten Zeit. Sind bekannt für ihre feministischen Themen, sind sehr politisch, eine sehr politische Band. Und bei einem Konzert von ihnen, da bekommt man was?
2: Ein Blond-Konzert besteht aus einer wunderschönen Bühnenshow. Wir haben ein absolut exzellentes Bühnenbild. Wir haben akkurates Licht, den besten Ton, Outfitwechsel,
3: Zauberei,
2: Magie, Ortswechsel unter anderem und natürlich ganz, ganz lustige Zwischenansagen.
3: Es ist ein bunter Blumenstrauß des Entertainments.
0: Ja, was will man mehr als so ein Blond-Konzert? Und ich hätte zwei Tickets zu verschenken für ihr Tourkonzert in Erfurt, jetzt am kommenden Sonntag im Zentral. Wenn ihr Bock habt hinzugehen, schickt mir eine WhatsApp. Gerne auch eine Sprachnachricht, warum ihr hinwollt, wen ihr mitnehmen würdet, an die 030 8503 8503 oder mail@deutschlandfunknova.de. Blond in Erfurt, jetzt am Sonntag im Zentral, spiele ich euch jetzt den ganzen Song Blond mit Book. Und wenn ihr Bock habt hinzugehen, dann schreibt mir 030 8503 8503.

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1: wenn du bereitwillig deinen Standort freigibst. Buchstabe für Buchstabe sprüht Mirjam in gebückter Haltung ihren Spruch auf den Asphalt. Graditz sieht zu. Er wollte eigentlich einen anderen Spruch, aber den fand Mirjam irreführend. Zeigt euch, als wären sie Kinder beim Versteckspielen im Kindergarten und keine vermummten AktivistInnen auf einem öffentlichen Platz in einer mittelgroßen Großstadt. Wichtig ist, dass man alles gut lesen kann, von da oben. Durch die Linse der Überwachungskamera, auf dem Bildschirm in einem Kontrollraum oder auf einer Polizeiwache oder wo auch immer die Aufnahmen angesehen werden. Als Mirjam fertig ist, nickt Graditz stumm und Pollo macht sich an die Arbeit. Er ist für das Künstlerische zuständig und der Dritte im Bunde. Für heute. Nach der Aktion, auf dem Rückweg zum Headquarter, wo sie auf

0: oder nicht. Gleichzeitig lassen sie Graditz' Fragen nach dem Sinn natürlich nicht kalt. Wie genau würden sie zurücküberwachen? Und wen? Sitzt da ein Mensch vor den Bildschirmen und guckt sich das an? Oder macht das schon eine KI? Gibt es vielleicht gar keine Bildschirme, sondern nur Datensätze? Und wer kann mit Sicherheit sagen, dass diese Kameras überhaupt echt sind? Mit dieser nächtlichen Aktion einer Aktivistinnengruppe eröffnet der Österreicher Florian Gantner seinen Roman »So viel man weiß«. Miriam ist mit ihren 40 Jahren vermutlich die Älteste in der autonomen Gruppe. Sie weiß nicht, warum die anderen dabei sind. Sie selbst war schon immer Punk, hat blaue Haare, seitdem sie 15 ist, und jobbt in einem Tabakladen. Im Headquarter, einem leerstehenden Lager, das sie besetzt haben, lümmelt sie auf ranzigen Sofas, tränkt sich mit Rotwein die Zähne pelzig und streitet im Plenum mit den anderen über künftige Aktionen. Zu Hause ist sie einsam. Zu Hause? Das ist ein heruntergekommener Altbau in der Quellenstraße 63. Auch von diesem Haus und vor allem von den Menschen, die darin leben, erzählt der Roman »So viel man weiß«. Neben Miriam wohnt da noch der Student Marek, der herrlich kuriose Listen führt und in letzter Zeit häufig einfach so weinen muss. Seit einer Begegnung auf einer Party kann er an nichts anderes denken als daran, Bea wiederzufinden. Vielleicht heißt sie auch Vera oder Lea. Er sucht das Internet nach ihr ab und stellt sich vor, was wäre, wenn sie plötzlich vor ihm stünde. Seine Nachbarin Agnes könnte sich mit ihrem Gehalt locker eine bessere Wohnung in einer besseren Gegend leisten, denn sie ist mit Ende 20 bereits Stationsärztin in leitender Funktion, was ihr aber kaum jemand glaubt. Ihr Freund Gernot hat mehr Geheimnisse, als Agnes aushält. Also installiert sie eine App, die ihr immer zeigt, wo er gerade ist. Nebenbei wirft sie ein Auge auf den alten Nachbarn Ilir Seray. Der hat rote Stellen am Arm. Agnes tippt auf Krätze und gibt ihm Salbe. Ilir aber weiß es besser. Fast 40 Jahre ist es her, dass er das letzte Mal Propagandatexte im staatlichen Rundfunk vorgetragen hat und dann aus Albanien geflohen ist. Seine Schuldgefühle zerfressen ihn. Er fühlt sich beobachtet. Dagegen hilft keine Salbe von Frau Doktor. Und was geht ihr das überhaupt an? Warum will sie wissen, wie es ihm geht? Warum will überhaupt ständig irgendjemand irgendwas von einem wissen? Miriam, Marek, Agnes und Ilir misstrauen sich. Mehr oder weniger. Aber bald wird klar, sie brauchen sich auch. Mehr oder weniger.
1: So viel man weiß von Florian Gantner ist unser perfektes Buch für den Moment. Und wie, wenn ihr wissen wollt, wie das mit den vier HausbewohnerInnen weitergeht, wer da wirklich wen beobachtet oder wer es sich nur einbildet, unter Beobachtung zu stehen, dann lest dieses Buch. Unsere Autorin Lydia Herms hat es gelesen, empfiehlt es euch. So viel man weiß von Florian Gantner. 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Jetzt spiele ich euch Lucky Lee mit Lucky Again. Ist gerade bei mir ganz oben auf der Playlist. Ich höre es sehr, sehr viel. Im Auto, zu Hause. Mag ich extrem gerne. 10 vor 1 haben wir es. Schönen Sonntag euch.

0: 13 Uhr haben wir's. Was ist los in der Welt? Tobi Blum weiß es.
1: So ist es.
0: Hallöchen. Hallöchen.
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1: Kräftiger Wind facht den Waldbrand auf dem ehemaligen Truppenübungsplatz bei Jüterbog in Brandenburg weiter an. Inzwischen lodert es schon auf über 110 Hektar, heißt es von der Eigentümerin. Die Feuerwehr kann zum Löschen nicht direkt an das Feuer ran, weil alte Munition auf dem Gelände liegt und detonieren kann. Immer wieder hatte es in den letzten Jahren in dem Naturschutzgebiet gebrannt. Dass es aber schon Anfang Mai einen Waldbrand gibt, ist ungewöhnlich. Auch in Hessen, Niedersachsen, Rheinland-Pfalz und NRW hat es an diesem Wochenende gebrannt. Vor allem in Ostdeutschland ist die Waldbrandgefahr weiterhin hoch. Allerdings wird Regen erwartet. Auch in Tschechien, in der böhmischen Schweiz, nahe der deutschen Grenze, gibt es gerade einen großen Waldbrand. 7 Hubschrauber helfen dort beim Löschen. Das Feuer in den Niederlanden ist inzwischen unter Kontrolle. Die Bundesregierung hat die Steuern auf Benzin und Diesel zwar erst vor 2 Tagen gesenkt, inzwischen steigen die Tankpreise laut ADAC aber wieder. Das sei eine Entwicklung in die falsche Richtung. Die großen Mineralölkonzerne hatten zwar versprochen, den Tankrabatt von 17 Cent pro Liter vollständig weiterzugeben, nach Berechnungen des Bundeskartellamts wurden Sprit und Diesel aber nur rund 13 Cent günstiger. Und am letzten Tag vor dem Tankrabatt hatten die Preise schon zugelegt, obwohl der Rohölpreis sogar gesunken ist. Die Zahlen sind bundesweite Durchschnittswerte. Regional fällt auf, dass es in Süddeutschland deutlich günstiger ist als im Norden. Das Bundeskartellamt hat angekündigt, die Preise genau zu beobachten. Oppositionspolitiker und Umweltschutzorganisationen warnen davor, dass der Tankrabatt mehr kostet, als er am Ende bringt. Im Südlibanon scheint es Probleme mit plündernden israelischen Soldaten zu geben. Das berichten israelische Zeitungen. Die Armeeführung droht Plünderern mit Konsequenzen, scheint das Problem aber nicht in den Griff zu bekommen. Heute hat Israel die Menschen im Südlibanon wieder aufgerufen, ihre Häuser zu verlassen, weil die Armee wieder Stellungen der libanesischen Hisbollah-Miliz angreifen will, trotz eines Waffenstillstands, an den sich beide Seiten nicht halten. Hilfsorganisationen werfen Israel vor, gezielt Wohnhäuser und Kultureinrichtungen zu zerstören, damit Geflüchtete nicht in ihre Dörfer im Südlibanon zurückkommen. Israel will das Gebiet dauerhaft besetzen. In Norwegen haben 2 Schatzsucher mit ihren Metalldetektoren tatsächlich einen Schatz entdeckt, Münzen aus der Wikingerzeit. Auf einem Feld haben sie 19 Münzen entdeckt und dann die Behörden eingeschaltet. Deren Archäologen haben dann sogar über 3000 weitere Münzen ausgegraben. Etwa 1000 Jahre sind die Münzen alt und stammen aus Deutschland, England, Dänemark und Norwegen. Inzwischen sind die Münzen im Kulturhistorischen Museum in Oslo. Dort glauben die Forschenden, dass die Münzen zusammen in einem Lederbeutel vergraben wurden. Der hat sich mit der Zeit wahrscheinlich aufgelöst, sodass die Münzen zum Beispiel beim Pflügen übers ganze Feld verteilt werden konnten.
2: Das Wetter.
1: Im Osten bis zu 31 Grad und Sonnenschein. Im Westen bleibt es etwas kühler. Dazu gibt es Regen und Gewitter. Morgen bleibt es dann nur im Südosten trocken und deutlich kühler bei höchstens 13 bis 28 Grad.
0: Also macht der Frühling zum Teil ein bisschen Pause.
1: Ja, ist ja schon fast Sommer. Ne? Also ja. Wird dann Frühlingswetter.
0: Ja, gut. Na gut.
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0: Kurz nach 1 haben wir es. Ich hoffe, ihr habt es warm und trocken, egal wo ihr seid. Wir reisen hier gleich im Laufe dieser Stunde an den persönlichen Glücksort von Lara Rüther. Lara ist Lyrikerin, Autorin, hat während des Studiums einen ziemlich außergewöhnlichen Nebenjob gehabt. Und der Ort, an dem sie dafür gearbeitet hat, das ist zu ihrem ganz persönlichen Glücksort geworden. Und ich sag mal so, die Tatsache, dass es da auch immer ein bisschen nach Kacke riecht, der trägt nicht dazu bei, dass es nicht ihr Glücksort ist. Wo dieser Ort ist, was es damit auf sich hat, hört ihr alles gleich hier. Schönen Sonntag euch, guten Mittag.
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0: Deutschlandfunk Nova ist hier. 10:50 haben wir's. Am Sonntagmittag. Es gibt Studijobs, die macht man einfach nur, um Geld zu verdienen. Das ist jetzt vielleicht nicht die ganz persönliche Erfüllung. Und dann gibt es aber auch Studijobs, die dein Leben verändern können, weil du da zum Beispiel deinen ganz persönlichen Glücksort gefunden hast. So war es bei Lara Rüther. Lara ist Lyrikerin, hat jetzt ihre erste Erzählung veröffentlicht, die heißt Affenliebe. Und das Buch hat auch ganz viel mit ihrem Glücksort zu tun. Aber ich würde sagen, wir fangen mal vorne an. Hallo Lara, schön, dass du da bist.
1: Hi, freut mich auch sehr, dass ich dabei sein darf.
0: Ich frage beim Thema Glücksort sehr, sehr gerne so als erstes oft Sinneseindrücke ab, also einen Geruch zum Beispiel, weil auch Gerüche oder Geräusche einen ja gedanklich sehr an einen Ort direkt hinkatapultieren können. Deswegen direkt mal die Frage, wie riecht's an deinem Glücksort?
1: Es riecht ein bisschen feucht, modrig. Es riecht nach Kacke. Es riecht...
0: War nicht unangenehm nach Kacke?
1: Wann riecht Kacke denn nicht unangenehm?
0: Ja, ich finde, es gibt schon, also Pferdekacke zum Beispiel, finde ich, riecht angenehmer als jetzt Hundekacke. Das muss ich ganz ehrlich sagen.
1: Nee. Es riecht nach unangenehmer Kacke. Schon, aber es gehört dazu. Es riecht auch so nach Moschus, Schweiß manchmal, aber ganz einprägsam ist für mich dieser Geruch nach nassem, feuchten Sand, ein bisschen modrig.
0: Welche Temperatur hat es an deinem Glücksort, wenn du auch so sagst, nass, feucht? Ist es da warm oder eher kühl?
1: Sehr warm, also 24 Grad ungefähr.
0: Ja. Und hohe Luftfeuchtigkeit?
1: Sehr hoch, ja. 70-80% würde ich sagen.
0: Und wenn du die Augen zumachst und nur auf Geräusche achtest, was hörst du?
1: Vögel. Kreischen, keuchen manchmal, Stimmen, also menschliche Stimmen, Kinderlachen und einen sehr, sehr langgezogenen Huhu-Schrei.
0: Wenn man jetzt nicht weiß, ne, was dein Glücksort ist, dann hat man am Anfang so eine Idee gehabt, war dann, glaube ich, mega verwirrt und weiß jetzt gar nicht mehr eigentlich, wo es hingeht. Also du darfst uns jetzt mitnehmen. Was genau ist dein Glücksort? Wo ist der? Wie passt das alles zusammen?
1: Mein Glücksort, so unwahrscheinlich es klingt, ist das Pongoland im Leipziger Zoo. Das Affenhaus mit den Menschenaffen darin.
0: Und was ist das Besondere am Pongoland, wenn man noch nicht im Leipziger Zoo war oder dieses Affenhaus kennt? Das ist ja so ein weltweit, glaube ich, einzigartige Anlage, ne?
1: Ja, genau. Also es ist die größte Menschenaffenanlage, die es weltweit gibt. Es gibt alle 4 Menschenaffenarten, also Gorillas, Schimpansen, Bonobos und Orang-Utans. Und dort im Pongoland, das Pongoland ist eine Kooperation zwischen dem Zoo und dem Max-Planck-Institut für evolutionäre Anthropologie in Leipzig. Und dort werden Verhaltensstudien durchgeführt. Da wird geschaut, wie benutzen die Affen Werkzeuge, wie stellen sie sich Räume vor, erinnern sie sich an Dinge, wie sind sie miteinander und auch einfach ganz viel Beobachtung.
0: Also
1: was tun die so?
0: Es klingt nach einem unfassbar spannenden Ort.
1: Ja, das ist es auch. Also das ist der Ort, habe ich das Gefühl, an dem ich am meisten gelernt habe, halt nicht nur über Affen, sondern auch über mich selbst. Und deswegen ist es auch immer so, selbst jetzt arbeite ich da nicht mehr, aber immer wenn ich dorthin zurückgehe, ist es so, dass mich tatsächlich der Geruch, der beruhigt meinen Herzschlag, also etwas. Das kennt man ja vielleicht, wenn man auch als Kind mal im Zoo war und dann geht man in ein Affenhaus rein und dann stinkt es fürchterlich und man will eigentlich wieder raus. Das hatte ich früher als Kind auch.
0: Ja.
1: Aber für mich ist das jetzt so ein krasses Zuhausegefühl, in diesem, also in der Innenanlage da zu sein.
0: Und was Lara da genau geforscht hat oder den ForscherInnen assistiert hat, geholfen hat in diesem Forschungszentrum, das hat sie uns auch erzählt. Hört ihr gleich.

0: Noga Aris mit Stuck in Heaven, Deutschlandfunk. Nova ist hier. Lara ist Autorin, Lyrikerin, hat 5 Jahre lang an dem Forschungsinstitut mitgearbeitet, das ans Pongoland im Leipziger Zoo angeschlossen ist, wo es Menschenaffenarten gibt. Und was genau waren da ihre Aufgaben?
1: Ja, das fing an als so ein Nebenjob, den ich neben dem Studium gemacht habe. Und die haben jemanden gesucht, der mithilft, diese Studien durchzuführen. Also das bedeutet, ich habe jetzt keine eigenen von mir erdachten Studien durchgeführt, sondern ich habe für die Forschenden am Institut dort mit den Affen Kognitionsspiele gemacht. Das heißt, wir haben mal so Becherspiele gemacht oder den berühmten Marshmallow-Test habe ich auch oft durchgeführt.
0: Was ist der nochmal? Nimm uns nochmal kurz mit in den Marshmallow-Test.
1: Das ist ein Test, das wurde mit Kindern gemacht. Ich glaube auch in den 70er, 80er Jahren fing das, glaube ich, an, dass einem Kind ein Marshmallow vorgesetzt wurde und gesagt wurde, so, wenn du den, du kannst den jetzt essen. Aber ich komme in 5 Minuten wieder und wenn du ihn nicht gegessen hast, dann kriegst du 2. Und da wurde dann halt geschaut, so können die sich dann selbst beherrschen im weitesten Sinne, aber auch, ja, dass sie irgendwie dann auch so eine Kosten-Nutzen-Rechnung machen. Genau, und das hat man auch mit Affen gemacht. Und da lässt sich sagen, dass sie das im Großen und Ganzen nicht machen mit dem Warten.
0: Die essen
1: wenn
0: den Marshmallow.
1: Man es vereinfacht. Die kriegen keinen Marshmallow, die kriegen dann irgendwie eine Rosine oder so. Und aber
0: ich dachte
1: manche,
0: jetzt, sie kriegen auch Marshmallows. Aber es macht Sinn, dass Affen keine Marshmallows bekommen.
1: Nee, da im Institut wird schon ein bisschen drauf geachtet, dass sie vernünftig essen.
0: Ja.
1: Nee. Genau, aber es kommt natürlich ganz auf den Affen an. Also es gibt auch Affen, zum Beispiel der Orang-Utan-Mann, der ist sehr geduldig. Der wartet immer.
0: Und diese Tests hast du dann geholfen mit durchzuführen? Also das heißt, du bist dann quasi vor einer Scheibe und beobachtest, wie die Affen damit umgehen und machst dir Notizen, oder wie?
1: Ja, das Ganze wird immer gefilmt und im Nachhinein dann auch kodiert. Genau, es gibt allerdings auch noch so Durchreichemechanismen. Also meistens hat man noch so ein kleines Tablett vor sich stehen, kann man das so vor- und zurückschieben. Es gibt aber auch ganz andere Tests dort. Und zwar habe ich auch bei einem Touchscreen-Test mitgeholfen. Das ist dann wie so ein Videospiel, in dem sich die Affen herumbewegen. Also die können dann selber auf dem Touchscreen tippen und sich in bestimmte Richtungen bewegen.
0: Okay.
1: Und das ist also eine krasse Transferleistung.
0: Ja.
1: Wir müssen dann so virtuelle Bananen und Äpfel einsammeln. Und immer wenn sie eine eingesammelt haben, dann kriegen sie das auch in echt. Und manche sind da wirklich richtig, richtig toll. Da wurde dann geschaut, wie sich die Affen orientieren im Raum. Und das ist sehr interessant zu sehen.
0: Und wir müssen bei allem vielleicht auch einmal dazu sagen, also es ist Zoo, es ist aber eine Forschungseinrichtung des Max-Planck-Instituts, hast du ja auch schon gesagt. Und das sind jetzt keine Tierversuche, sondern das sind freiwillige Tests, Beobachtungen, die mit den Menschenaffen durchgeführt werden. Die müssen das nicht machen, sondern die können das machen.
1: Genau, also das ist immer freiwillig. Die Affen werden dann reingerufen und wenn die nicht kommen, dann kommen die nicht. Und wenn die während des Tests merken, oh, wie will ich doch wieder raus, dann können die auch einfach wieder rausgehen.
0: Ja.
1: Das ist ganz wichtig. Ist gut, dass du das nochmal sagst, weil ich gehe immer davon aus. Allerdings muss man sich natürlich auch diesen ganzen Zoo der Zoo-Kritik stellen.
0: Ja.
1: Also das ist auch etwas, was ich halt gelernt habe über diesen Ort, weil ich bin früher nicht in Zoos gegangen und ich habe mir das auch sehr einfach gemacht und gesagt, ja, nee, das macht mich einfach traurig, da die eingesperrten Tiere zu sehen und so weiter. Aber ich habe auch während meiner Zeit dort gemerkt, dass die Antwort ein bisschen komplizierter ist. Jedenfalls das ganze Thema ist viel komplizierter, als einfach zu sagen, ja, finde ich doof, finde ich gut.
0: Ja.
1: Denn es gibt diese Zoos, das sind private Einrichtungen. Man könnte die Tiere, die dort sind, nicht wieder auswildern. Und ich habe auch gemerkt, ich kann nicht sagen, dass es den Affen dort schlecht geht. Natürlich sind sie eingesperrt und das ist was, womit ich mich jeden Tag beschäftigen musste auch.
0: Ja.
1: Sie leben nicht in Freiheit, aber sie leiden nicht. Also jedenfalls nicht in diesem Zoo.
0: Sagt Lara Rüther. Und warum sie in diesen 5 Jahren nie einen Affen angefasst hat, hört ihr gleich.

0: Deutschlandfunk Nova ist hier. Wir sind am Glücksort von Autorin und Lyrikerin Lara Rüther. Sie hat im Rahmen eines Studijobs jahrelang Affen beobachtet und studiert für ein Forschungsinstitut am Leipziger Zoo. Aber angefasst hat sie einen Affen in der Zeit nie in diesen 5 Jahren, oder?
1: Genau, das ist eine der ersten Regeln, die ich dort gelernt habe, dass die Affen keine Kuscheltiere sind.
0: Ja.
1: Also ich habe niemals ohne eine Barriere einen Affen getroffen.
0: Mhm.
1: Und das Ganze kann halt sehr gefährlich werden. Ursprünglich wurde das vor allem deshalb eingeführt, weil Mike Tomasello damals, als er das Institut gegründet hat, dort gesagt hat, wenn wir die Affen erforschen wollen und wirklich valide Studienergebnisse produzieren wollen, dann müssen wir die Affen miteinander sozial sein lassen und nicht mit uns. Dass die ganzen Ergebnisse sollten nicht verfälscht werden, dadurch, dass die vielleicht mit den Pflegern kuscheln.
0: Ja.
1: Oder genau.
0: Ja.
1: Und auf der anderen Seite ist es eben halt auch sehr gefährlich, weil sie unberechenbar sind und sehr, sehr intelligent. Und weil sie genau wie Menschen lügen können, weil sie einen austricksen können, weil sie sehr impulsiv auch sind und manchmal Dinge auch nicht so, ja, nicht gemein meinen. Und sie wollen einem vielleicht gar nicht wehtun, aber
0: sie
1: tun es einfach.
0: Baut man trotzdem bei diesem reinen Beobachten irgendwie eine Art von Beziehung zu den Affen auf? Sind ja auch sehr unterschiedlich, ne? Du sagst, also es sind Gorillas, Bonobos, Schimpansen, Orang-Utans, die unterscheiden sich ja auch total. Also baut man da durch die Beobachtung eine Beziehung auf?
1: Ja, auf jeden Fall. Es ist so ein bisschen wie wenn man auf Social Media Leute kennt und denkt, ah ja, okay, irgendwie verstehe ich, wie diese Person tickt.
0: So parasoziale Beziehungen ein bisschen.
1: Es ist so ein bisschen so eine parasoziale Beziehung, weil man eigentlich die ganze Zeit, oder es ist geteilt. Ich würde sagen, man hat so 90% der Zeit so eigentlich eine Beziehung mit sich selber, die man führt. Und die letzten 10% sind tatsächliche Interaktionen und Begrüßungen an der Scheibe. Und das Ding ist halt, man kann sich niemals sicher sein, was der Affe denkt.
0: Mhm.
1: Man interpretiert ja immer hinein, man anthropomorphisiert ihre Handlung. Für die bedeutet so etwas wie, so ein Konzept wie Freundschaft vielleicht, was ganz anderes als für uns. Und das finde ich gerade spannend, weil das ist ja auch das, was die Forschung herausfinden will. Wie man jemanden so nahe kommen kann, ohne dass man absolute Gewissheit erlangen kann. Und ich glaube, das ist etwas, darum geht es dann auch in meinem Buch, worum es auch bei Kunst geht, weil man vor einem Bild mit einem Buch natürlich so ein Erlebnis hat, aber im Endeffekt bedeutet das vielleicht für jeden was anderes und man lernt sich selbst daran voll kennen.
0: Weil man die
1: ganze Zeit,
0: also ich verstehe es so, dass man halt die ganze Zeit interpretiert halt, ne? Aber sich ja nicht ganz sicher sein kann, also warum machen die Affen jetzt was oder wie sehen die mich auch und was ist da eigentlich gerade los, was geht in denen vor und dass man sich aber natürlich irgendwie, dass man Annahmen trifft und Verhaltensweisen interpretiert und irgendwie Schlüsse für sich zieht, so hätte ich dich jetzt verstanden.
1: Ja, genau so meinte ich es auch.
0: Hm. Was ist denn das Ziel dann der Forschung eigentlich? Also was will man sonst rausfinden durch diese ganzen Tests und Beobachtungen auch?
1: Also das Max-Planck-Institut sagt, wir wollen herausfinden, was den Menschen menschlich macht. Also es geht darum, Unterschiede, Gemeinsamkeiten herauszufinden.
0: Mhm.
1: Das Ganze ist nicht nur ein Affenhaus, in dem geforscht wird, sondern es ist auch so angelegt, dass es noch noch Versuche oder Tests mit Kindern gibt im Alter von eigentlich 0 bis so 12 Jahren ungefähr und geschaut wird, wie die diese Probleme lösen.
0: Mhm.
1: Also wie die gemeinsam auch ein Problem lösen, ob es während der Studie zu Streitigkeiten kommt und so weiter. Und die Ergebnisse werden dann am Ende miteinander verglichen.
0: Ja.
1: Und wir gehen ja davon aus, wir stammen ja nicht direkt von zum Beispiel den Schimpansen ab,
0: mhm,
1: sondern es sind unsere nächsten Verwandten.
0: Mhm.
1: Das heißt, wir müssen irgendwann einen gemeinsamen Vorfahren gehabt haben. Und wenn sich bestimmte Verhaltensweisen in den Kindern oder in uns Menschen und in den Affen finden, dann bedeutet das natürlich, dass wir uns darin sehr ähnlich sind.
0: Ja. Ja.
1: Das Ganze ist aber Grundlagenforschung.
0: Ja.
1: Das sind also Ergebnisse, die nicht immer gleich dann bahnbrechend sind.
0: Einen konkreten Nutzen haben, ne?
1: Ja. Genau, außerhalb der Forschungswelt dann irgendwie so einen konkreten Nutzen haben. Aber gerade dieses Institut hat natürlich über die Jahre so viel Erkenntnisse verbreitet auch, dass zum Beispiel in Sachen Tierschutz also sehr viel bessere Konditionen erstellt wurden.
0: Ja.
1: Und zum Beispiel bei der Studie, die ich jetzt erwähnt hatte mit der Orientierung, das ist etwas, wenn wir besser verstehen, wie sich die Affen orientieren im Raum und wie sie sich erinnern, wo sie schon mal waren und zurückkehren und so weiter, dann kann man natürlich das Ganze, kann man auch viel besser Reservatschutz machen und wissen, welche Bereiche in afrikanischen Ländern geschützt werden müssen und ja, und so weiter und so fort.
0: Und dass das, also das Pongoland auch ein krasser Ort ist, da würden wahrscheinlich viele zustimmen. Aber warum ist das so ein Glücksort für Lara? Also warum macht dieser Ort so viel mit ihr? Das hört ihr gleich noch.

0: Deutschlandfunk Nova ist hier. Im Pongoland im Leipziger Zoo leben Gorillas, Orang-Utans, Bonobos, Schimpansen. Und Lara Rüther hat dort Forschenden geholfen, Verhaltensstudien durchzuführen. Und dieses Pongoland ist zu ihrem Glücksort geworden. Dass das ein besonderer Ort ist, würden ihr wahrscheinlich viele zustimmen. Aber warum macht dieser Ort so viel mit ihr selber, mit ihr persönlich?
1: Ja, es ist merkwürdig. Ich sage das nämlich nicht nur, weil ich auch ein Buch darüber geschrieben habe, was man mir jetzt vielleicht vorwerfen könnte. Aber nee, das ist ein Glücksort, eben weil ich mich so kennengelernt habe an diesem Ort, weil mich die Affen immer daran erinnert haben, dass es etwas außerhalb vom Menschlichen oder menschlich Begreifbaren gibt, weil ich dort einen meiner besten Freunde kennengelernt habe und weil es für mich auch ein Ort ist, der konserviert auf eine Art und Weise, aber der immer gleich bleibt. Also die Affen machen immer ihre Dinge. Da, egal wie viel Zeit vergeht, die bekommen Babys, vielleicht stirbt mal einer, vielleicht kommt mal jemand dazu oder geht weg, aber es bleibt immer gleich. Es ist etwas, deren Alltag bleibt immer gleich. Und ich weiß nicht, es hat so eine Art von Verlässlichkeit auch abseits des Gestanks.
0: Ja, und es ist auch einfach eine ganz andere Welt, in die du dann eintauchst, so, ne? Also eine ganz andere und gleichzeitig natürlich Teil deiner Welt und auch die Dinge, die du über dich und übers Leben lernst. Aber es ist natürlich trotzdem was völlig anderes, ob du jetzt, weiß ich nicht, draußen im Kiosk sitzt und eine Limo trinkst oder ob du im Pongoland bist und Menschenaffen beobachtest, so, ne? Und deren Lebensrealität irgendwie siehst.
1: Ich kann stundenlang auf dem Turm sitzen und einfach schauen, was die so machen, weil ich immer mehr sehe. Und das ist auch etwas, ich glaube, man braucht auch einfach 5 Jahre, um überhaupt zu verstehen, worauf man achten muss. Und das sind ganze Geschichten, die natürlich langsamer funktionieren als jetzt eine Handlung in einem Film. Aber es gibt Muster, die man erkennen kann. Es gibt kleine Gesten, die sich irgendwie auffächern und zu sowas Großem werden. Es gibt kleine Streits, die von denen ich weiß, okay, die haben sich noch gar nicht vertragen. Das wird in einer halben Stunde wieder losgehen. Und man sieht das nicht, wenn man nicht viel Zeit mit denen verbringt. Also man braucht Geduld, man muss wirklich lange, lange gucken. Und ja, es ist ein bisschen, aber schon ein bisschen wie Fernsehen für mich.
0: Und vermisst du es jetzt sehr? Also du hast ja 5 Jahre lang da gearbeitet. Du hast ein Buch auch über diese Arbeit geschrieben. Affenliebe heißt das. Ja. Gehst du manchmal noch hin?
1: Ja.
0: Also dann geht man hin und guckt, ob noch alles so ist, wie man das letzte Mal verlassen hat. Oder geht man mit einem ganz anderen Gefühl hin?
1: Ja, ist ein bisschen bittersweet eben, weil ich nicht mehr dazugehöre und jetzt im Besucherbereich dann stehen muss und... Ja, aber ich verbringe trotzdem noch gerne dann Zeit da. Eben wegen dieser beruhigenden Wirkung des Geruchs und weil natürlich auch, ich meine, die Affen sich auch an mich erinnern. Und das ist dann halt auch immer richtig schön.
0: Das wollte ich gerade fragen. Hast du das Gefühl, sie erinnern sich an dich?
1: Ja, ich denke schon. Also manche, es kommt immer drauf an, weil die Gorillas, die kann ich nicht durchschauen. Ich weiß es nicht. Ganz ehrlich, ich weiß es nicht. Die sind nicht so zutraulich wie zum Beispiel die Schimpansenkinder oder auch die Bonobos sind. Die sind eigentlich die meiste Zeit an der Scheibe und machen mit einem dann so Klopfspiele und freuen sich einfach, wenn sie einen sehen. Ja, es ist unterschiedlich.
0: Ja. Lara, ich danke dir sehr, dass du uns an diesen wirklich sehr, sehr besonderen Ort mitgenommen hast und hoffe, dass du auch immer wieder schöne Momente dort an diesem Ort im Pongoland haben wirst. Danke dir.
1: Ja, vielen Dank für die Einladung. Ich habe mich sehr gefreut. Es war ein schönes Gespräch.
0: Autorin und Lyrikerin Lara Rüther war das. Wir haben über ihren absoluten Glücksort gesprochen. Das ist das Pongoland im Leipziger Zoo. Und wenn ihr noch mehr über diesen Ort erfahren wollt, Laras neues Buch, Affenliebe heißt das, gerade erschienen, das handelt auch dort.

Die Temples mit Jetstream Heart. 10 vor haben wir's. Rahel Klein verabschiedet sich an dieser Stelle. Hier übernimmt gleich ab 14 Uhr Ralf Günther. Ihr seid in guten Händen. Ich wünsche euch noch einen schönen Sonntag, guten Start in die Woche. Bis ganz bald.

0: heute ist der 3. Mai. Alles, was heute wichtig ist, heute Nachmittag. Jetzt von Sarah Brückner. Hallo, grüß dich.
1: Hallo, Ralf.
0: Es ist 14 Uhr.
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1: Kräftiger Wind facht den Waldbrand auf dem ehemaligen Truppenübungsplatz bei Jüterbock in Brandenburg weiter an. Inzwischen lodert es laut der Eigentümerin auf über 110 Hektar. Die Feuerwehr kann zum Löschen nicht direkt an das Feuer ran, weil alte Munition auf dem Gelände liegt und detonieren kann. Immer wieder hatte es in den letzten Jahren in dem Naturschutzgebiet gebrannt. Dass es aber schon Anfang Mai einen Waldbrand gibt, ist ungewöhnlich. Auch in Hessen, Niedersachsen, Rheinland-Pfalz und in NRW hat es an diesem Wochenende gebrannt. Vor allem in Ostdeutschland ist die Waldbrandgefahr weiterhin hoch. Allerdings wird Regen erwartet. Auch in Tschechien, in der böhmischen Schweiz, nahe der deutschen Grenze, gibt es gerade ein großes Feuer. 7 Hubschrauber helfen dort beim Löschen. Ein Feuer in den Niederlanden ist inzwischen unter Kontrolle. Heute ist der Tag der Pressefreiheit. Zu diesem Anlass warnen die UNO und Journalistenverbände. Sie sehen die Pressefreiheit weltweit bedroht. Allein dieses Jahr sind schon mindestens 14 Journalisten getötet worden. Besonders heikel ist die Lage im Libanon, Iran, Sudan und Mexiko. Aber auch in Deutschland geraten Presseleute zunehmend unter Druck. In der Rangliste zur Pressefreiheit von der Organisation Reporter ohne Grenzen ist Deutschland dieses Jahr weiter abgerutscht. Begründet wird das mit steigender Polarisierung, Hass und Beleidigungen, vor allem im Netz und bei Berichten über Rechtsextremismus und zum Krieg im Nahen Osten. Bei einer versuchten Überfahrt von Frankreich über den Ärmelkanal nach Großbritannien sind 2 Frauen ums Leben gekommen. Sie waren laut Behörden auf einem Flüchtlingsboot mit mehr als 80 Menschen an Bord unterwegs. Das Schiff strandete in der Nähe von Boulogne in Nordfrankreich. Vorher war wohl der Motor ausgefallen. Die beiden Frauen aus dem Sudan wurden tot im Boot aufgefunden. Die Todesursache ist unklar. Die Behörden vermuten, dass sie in dem überfüllten Schiff erstickt sind. Zwischen Frankreich und Großbritannien verunglücken immer wieder Migrantinnen und Migranten auf See. Es war der 3. tödliche Vorfall bei der gefährlichen Überfahrt innerhalb von gut einem Monat. Bei 2 weiteren Unfällen sind in den letzten Wochen 6 Menschen gestorben. Vor fast genau 81 Jahren wurden die KZs der Nazis in Dachau bei München und in Ravensbrück in Brandenburg befreit. Daran ist in den beiden Gedenkstätten heute erinnert worden. Bei den Veranstaltungen waren auch Überlebende dabei. Brandenburgs Kulturministerin Manja Schüle mahnte, dass nie wieder entscheide sich jeden Tag in unserem Verhalten. Das KZ Ravensbrück war das zentrale Frauenkonzentrationslager in Nazi-Deutschland. Zwischen 1939 und 1945 waren dort mindestens 120.000 Frauen und Kinder inhaftiert. Am 30. April befreite die Rote Armee 1945 zurückgelassene Häftlinge. In Dachau wurden mehr als 41.000 Menschen ermordet, vor allem Juden, Sinti und Roma, Homosexuelle und Regimegegner. Am 29. April 1945 befreite die US-Armee die verbliebenen Gefangenen.
2: Das Wetter.
1: Im Osten bis zu 31 Grad und Sonne. Im Westen bleibt es kühler, dazu Regen und Gewitter. Morgen dann nur im Südosten trocken und es wird deutlich kühler bei höchstens 13 bis 28 Grad.
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0: Guten Tag. Hallo. Es ist ein Sonntagnachmittag zum Erholen, den leichten Sonnenbrand, vielleicht auch ein wenig pflegen nach den vergangenen sonnigen Tagen. Moderatorin Rahel hat mich gerade gefragt, ob ich auf Malle war. Nee, war ich nicht. Bin vielleicht dezent gebräunt wegen einfach nur draußen gewesen sein und irgendwie auf der Terrasse rumschrauben. Gibt ja immer was zu tun, ne? Genießt das Restwochenende.
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1: Der Wal ist raus, ne? Aus dieser Barge, diesem Lastenschiff. Und so langsam ist er auch raus aus den Medien. Wobei dieser Timmy, dieser Hope oder einfach dieser Buckelwal und seine Strandung ja durchaus für eigenartige Meldungen gesorgt haben. In den vergangenen Wochen zum Beispiel die Landesregierung Mecklenburg-Vorpommern, die wollte diesen Wal absichtlich auf der Sandbank sterben lassen. Und andere Verschwörungsmythen rund um die Rettung dieses Tieres. Das Team unseres Podcasts Unboxing News hat sich damit genauer beschäftigt. Reporter Marek Waldesach zum Beispiel: Als Fachleute und der Ministerpräsident von Mecklenburg-Vorpommern beschließen, die Walrettung einzustellen, da kippt die Stimmung von interessiert zu aggressiv.
2: Und dann hat sich auf Social Media eine Bubble im Prinzip gebildet, die sich auch gegenseitig durchaus angefeuert haben. Und wir haben dann gesehen, dass Menschen extra nach Wismar, nach Pöhl gereist sind, die dort demonstriert haben.
1: Aber es bleibt nicht bei den Demos. Leute durchbrechen Absperrungen. Manche schwimmen sogar zu diesem Wal hin, versuchen ihn zu befreien. So eine irrsinnige Idee. Das Tier wiegt ja durchaus was. Aber viele von ihnen sind der Meinung, die Regierung, die Fachleute, die Medien, die würden nicht ernsthaft versuchen, diesem Wal zu helfen. Unter ihnen sind vor allem Menschen aus Esoterikkreisen und zum Teil auch aus der rechten, aus der rechtsextremen Szene, sagt Marek Walde.
2: Es kursierten ja wirklich auch die dollsten Sachen. Also der Wal ist nachts angebunden, er soll vergiftet werden, die Giftcontainer würden da schon stehen. Es gab auch immer wieder verschiedenste Gerüchte, die vor Ort kursiert sind, die dann ganz schnell hochgegangen sind. Und es hieß, ah, jetzt gleich passiert das, jetzt gleich passiert das.
1: Wir haben auch mit Politikwissenschaftlerin Katharina Nockhuhn gesprochen, die forscht zu Verschwörungserzählungen und sie sagt, ob es jetzt um so einen Wal geht oder um zum Beispiel die Corona-Pandemie. Die Feindbilder, also Politik, Medien, Wissenschaft, sind da immer die gleichen. Die AnhängerInnen der Erzählungen, die trauen eigentlich nur ihren eigenen Erzählungen und was sie so sehen bei YouTube zum Beispiel.
3: Das gibt nämlich den Anhängern das Gefühl, man ist was Besonderes. Man hat etwas herausgefunden und damit geht auch eine Aufwertung einher. Und das sieht man auch sehr stark bei einigen Social-Media-Videos von Leuten, die da tatsächlich hinfahren. Die sehen sich auf so eine Art Heldenreise.
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1: Das kommt heute von Sammy Deluxe, Bis die Sonne rauskommt. Der Hamburger Rapper und Musikproduzent, der hat sich ja in vielen seiner Songs mit der Hip-Hop-Kultur, aber auch mit Migrationsgeschichte in der Musik oder auch seiner eigenen Migrationsgeschichte beschäftigt. Und genau darum geht's auch in Bis die Sonne rauskommt. Da hören wir seine eindeutige Forderung. Wir brauchen viel mehr Farben im Land, also mehr Pluralität. Und Sammy Deluxe meint mit diesem bunten Deutschland eben vor allem Menschen mit unterschiedlichen kulturellen Hintergründen. Und da, findet Sammy Deluxe, muss die Sonne erst noch aufgehen. Er wartet, bis die Sonne mal so langsam rauskommt. Das Wichtigste in diesem Song ist aber die Atmosphäre, ne? Die ist so durch und durch positiv. Seine Idee ist nämlich, wenn Deutschland bunter wird, dann fühlt sich das eben für ihn auch genauso an, wie wenn die Sonne rauskommt.

0: So die perfekte Musik für so einen Sonntagnachmittag, an dem hier und da noch die Sonne scheint in Deutschland, hier und da es aber auch schon ein bisschen wolkiger ist. Hard Life mit Yellow Bike. Hier bei uns in Deutschlandfunk Nova, jetzt ist es 14.30 Uhr, das Best-of der Wissensnachrichten von Katrin Sielka.
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2: Alt, dunkel, verlassen. Wenn wir leerstehende Gebäude betreten, kann uns das erschaudern lassen. Forschende in Kanada haben untersucht, was genau das Gruselgefühl auslöst und haben unter anderem den Stresspegel von 36 Freiwilligen gemessen. Heraus kam, dass die Menschen in leerstehenden Gebäuden nur dann mehr vom Stresshormon Cortisol im Speichel hatten, wenn dort Infraschallgeräusche auf sie eingingen. Infraschall entsteht etwa durch alte Rohre, Heizungsanlagen oder Lüftungsschächte und ist nicht hörbar. Der Körper aber kann ihn unbewusst wahrnehmen. In gleichen Situationen ohne Infraschall kam bei den Teilnehmenden kein entsprechendes Gruselgefühl auf und war auch als erhöhter Cortisolspiegel nicht messbar. Die Forschenden sagen, Infraschall kann bei manchen Menschen nur ein vages Unbehagen auslösen, bei anderen verstärkt er einen Glauben ans Paranormale, wie zum Beispiel Geister. Im dichten Regenwald von Mosambik haben Forschende 4 bisher unbekannte Chamäleonarten enttarnt. In einer Studie im Fachmagazin Vertebrate Zoology beschreiben sie die Tiere genauer. Nach bisherigem Stand kommen die Chamäleonarten jeweils nur auf einem einzigen Berg im Norden des afrikanischen Landes vor. Und die genaue Stelle ist schwer zu erreichen. Dafür mussten die Wissenschaftlerinnen und Wissenschaftler teils steile Hänge überwinden und nachts auf Suche gehen. Mit starken Taschenlampen wurden sie dann fündig. Die Hauptautorin geht davon aus, dass die neu entdeckten Chamäleonarten als bedroht eingestuft werden müssen, denn die Bergwälder in Mosambik werden für Holzkohle und Landwirtschaft abgeholzt. Manche Berge haben demnach schon einen Großteil ihrer Waldbedeckung verloren.
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einfach guter Pop hier bei uns in Deutschlandfunk Nova. Hallo, hier ist der Sonntagnachmittag. Bei uns hat es heute Morgen geregnet. Tatsächlich. Ist auch mal gut, ne? Ein bisschen Regen am Morgen. Aber kennt ihr das, wenn ihr aufwacht und draußen hört ihr es so tröpfeln oder auch prasseln und dann schießen sofort die Gedanken in den Kopf? Was steht da noch draußen rum? Irgendwas habe ich doch auf dem Balkon, auf der Terrasse, vielleicht sogar im Garten nach so langer, trockenen, sonnigen Phase. Habe ich wirklich nicht damit gerechnet heute Morgen mit diesem Regen? Also zack, aus dem Bett rausgesprungen. Draußen lag noch der Akkubohrer und ein Tacker und Tackernägel und ein Kissen auf dem Stuhl. Ich hatte ein bisschen was gemacht. Das war also mein Start in diesen Tag, in diesen Sonntag um 6:30 an einem Sonntag. Umso entspannter machen wir uns den Nachmittag. Gleich unter anderem mit Musik von Zartmann. Und jetzt Sekou in Deutschlandfunk Nova, Dangerous Lover.

0: Carry On.
1: Hier bei uns in Deutschlandfunk Nova. Wie wir inneren Frieden kultivieren. Das ist Thema bei uns in Deutschlandfunk Nova, achtsam. 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
2: Wenn man über Frieden nachdenkt oder das, was auch in der Forschung sich viel abgezeichnet hat, ist, dann spricht man doch viel über diesen äußeren Frieden, ne? Also dieses kollektive Phänomen, Beziehung zwischen Menschen, zwischen Gruppen und so weiter. Das ist natürlich auch alles sehr wichtig. Also diese soziale Harmonie zwischen Gruppen. Aber dieser innere Frieden, der ist auch wichtig. Und das hängt natürlich auch miteinander zusammen, innen und außen.
1: Der ist wichtig, sagt Psychologin und Therapeutin Dr. Mai-Hung Nguyen, um Frieden im Außen gestalten zu können. Fangen wir am besten eben mit Frieden im Inneren an. Innere Friede, ein Geisteszustand wie Ruhe, Gelassenheit, Gleichmut.
2: Die zentrale Frage lautete, wie häufig fühlen Sie sich im Allgemeinen im Frieden mit Ihren Gedanken und Gefühlen, also dieses Inner Peace, ja. Und die haben halt demografische Variablen untersucht und die Ergebnisse fand ich spannend. Also es gibt eine Variation, wie häufig innerer Frieden so erlebt wird. Alter ist einer der einflussreichsten Faktoren, also je älter, das ist ein ganz klarer Trend, je älter Menschen sind, desto eher berichten sie, dass sie so einen inneren Frieden erleben.
1: Ja, das gibt doch Hoffnung für die Zukunft. Je älter wir werden, desto mehr ruhen wir in uns. Dr. Mai-Hung Nguyen und Moderatorin Diane Hielscher, die sprechen in dieser Folge Deutschlandfunk Nova achtsam darüber, wie wir inneren Frieden entwickeln können, warum er so wichtig ist und was Friedenspsychologie eigentlich ist. 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

0: Sonntagnachmittag. Ihr seid da, das ist schon mal gut. Sarah Brückner aus den Nachrichten ist da, das ist auch gut. Hallo.
1: Hallöchen.
0: Es ist gleich 15 Uhr.
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3: Kräftiger Wind facht einen Waldbrand auf dem ehemaligen Truppenübungsplatz bei Jüterbock in Brandenburg weiter an. Inzwischen lodert es laut der Eigentümerin auf mehr als 110 Hektar. Die Feuerwehr kann zum Löschen nicht direkt ran, weil alte Munition auf dem Gelände liegt und detonieren kann. Immer wieder hatte es in den letzten Jahren in dem Naturschutzgebiet gebrannt. Dass es aber schon Anfang Mai einen Waldbrand gibt, ist ungewöhnlich. Auch in Hessen, Niedersachsen, Rheinland-Pfalz und NRW hat es an diesem Wochenende gebrannt. Vor allem in Ostdeutschland ist die Waldbrandgefahr weiterhin hoch. Auch in Tschechien, in der böhmischen Schweiz, nahe der deutschen Grenze, gibt es gerade einen großen Waldbrand. Ein Feuer in den Niederlanden ist inzwischen unter Kontrolle. Im Südlibanon scheint es Probleme mit plündernden israelischen Soldaten zu geben. Das berichten israelische Medien. Die Armeeführung droht Plünderern mit Konsequenzen, scheint das Problem aber nicht in den Griff zu kriegen. Heute hat Israel die Menschen im Südlibanon wieder aufgerufen, ihre Häuser zu verlassen, weil die Armee wieder Stellungen der libanesischen Hisbollah-Miliz angreifen will. Trotz einer Waffenruhe, an die sich beide Seiten aber nicht halten. Hilfsorganisationen werfen Israel vor, gezielt Wohnhäuser und Kultureinrichtungen zu zerstören, damit Geflüchtete nicht in ihre Dörfer im Südlibanon zurückkommen. Israel will das Gebiet dauerhaft besetzen. Die USA haben angekündigt, dass sie Truppen aus Deutschland abziehen wollen. Jetzt warnt ein rheinland-pfälzischer Bürgermeister vor negativen Auswirkungen auf Kommunen hier. Der Bürgermeister der Stadt Ramstein sagt, es würde Kommunen mit US-Standort in der Nähe hart treffen, wenn wie angekündigt 5000 Soldatinnen und Soldaten zurück in die USA gehen. Mit Familiennachzug wären es 10.000 bis 12.000 Menschen, die aus deutschen Standorten wegziehen. Das würde wirtschaftliche Einschnitte bedeuten. In Ramstein-Miesenbach und an dem US-Luftwaffenstützpunkt dort leben fast 8.000 US-Amerikaner mit Familien. Ihre Wirtschaftskraft wird alleine für diese Stadt auf mehr als 2 Milliarden US-Dollar jedes Jahr geschätzt. Da inbegriffen sind zum Beispiel Löhne, Mieten und Aufträge für lokale Firmen. Auch zwei führende republikanische Verteidigungspolitiker haben die Ankündigung zum Truppenabzug kritisiert. Sie sagen, ein Teilabzug würde ein falsches Signal an den russischen Machthaber Wladimir Putin senden. Das Geschäft mit Bio-Lebensmitteln hat in Deutschland weiter zugelegt. Laut Daten vom Bund Ökologische Lebensmittelwirtschaft ist der Umsatz im ersten Quartal dieses Jahr um 6% gestiegen im Vergleich zum Vorjahresquartal auf jetzt fast 5 Milliarden Euro. Der Großteil davon entfällt auf Discounter und Supermärkte. Deutlich mehr Umsatz im Bio-Bereich gab es laut den Angaben zum Beispiel bei Fleischersatzprodukten, Tiefkühlkost, Mehl, Eiern und Backwaren. Bei Bier und Spirituosen ging der Umsatz dagegen deutlich zurück.
2: Das Wetter.
3: Im Osten gibt es bis zu 31 Grad und Sonnenschein. Im Westen bleibt es kühler, dazu Regen und Gewitter. Morgen dann nur im Südosten trocken und es wird kühler bei höchstens 13 bis 28 Grad.
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0: Besonderes Wochenende im Bundesliga-Fußball. Freitag war ja Feiertag, 1. Mai, also gab es kein Freitagsspiel. Da mussten sich also dieser Spieltag, dieser 32. Spieltag, Samstag und Sonntag die ganzen Spiele verteilen. Gestern ein Spiel mehr, heute Nachmittag und Abend aber wie gewohnt drei Spiele. Gleich geht's los um 15.30 Uhr mit St. Pauli gegen Mainz 05.
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0: das hier, Love Drunk, hier bei uns in Deutschlandfunk Nova. Also, wenn wir verreisen, ne, irgendwo zu Besuch sind, dann schlafen viele von uns erstmal nicht so gut. In einem fremden Bett, in einer fremden Umgebung, mit einem fremden Geruch, einem fremden Kopfkissen vielleicht auch. Kennt ihr bestimmt auch. Aber im All, im Weltall zu schlafen, ohne Schwerkraft, das ist nochmal was anderes. Rabea Rogge ist als erste Deutsche mit 29 Jahren ins All geflogen. Und wie es dort war zu schlafen, das erzählt sie in unserem Deutschlandfunk Nova Podcast über Schlafen.
1: Das Aufregendste ist einfach immer das Schweben. Also tatsächlich dieses Losgelöstsein. Man kann natürlich auch tauchen und, sag ich mal, ein ähnliches Gefühl haben. Aber man schläft ja nicht unter Wasser. Und deswegen fand ich das wirklich so einzigartig. Und ich muss sagen, ich hatte sehr viel Respekt davor, weil wenn man nicht gut schläft, ist das eine von den Sachen, die wirklich die Mission auch ruinieren können.
0: Rabea Rogge war eine der Pilotinnen des Raumschiffs. Sie musste die Monitore in der Kapsel immer im Blick haben und hat sich deswegen ihren Schlafplatz direkt vor den Monitoren ausgesucht. Mehr als ein Schlafsack hat es aber nicht gebraucht zum Schlafen.
1: Vor zwei der mittleren Sitze sind die Monitore und wir haben es dann wie an den Sitzen festgemacht mit dem Schlafsack. Ja, dann schwebt man da so über dem, also nicht direkt in dem Sitz oder so über dem Sitz, würde ich sagen.
0: Da schwebt man dann so festgeschnallt an den Sitzen, über den Sitzen. Funktioniert das mit dem Schlafen aber dann auch ganz gut, hat sie gesagt. Es gibt nur eine Herausforderung. Eigentlich ist es ja der Körper gewohnt, beim Schlafen auf einem Untergrund zu liegen. Wir werden nach unten gezogen durch die Schwerkraft. Das geht wegen der Schwerelosigkeit, aber natürlich nicht.
1: Man kann es zum Beispiel so lösen, dass man ein Kissen an seinen Kopf bindet. Dann, ja, hat man so gesehen etwas, hat man dieses Gefühl noch. Ich habe es gelöst, indem ich geschaut habe, dass mein Kopf immer an die Paneele hinter mir gekommen ist. Und das hat für mich echt viel ausgemacht.
0: Warum es besonders für Astronautinnen und Astronauten so wichtig ist, dass sie gut schlafen. Wie die Schlafenszeit überhaupt berechnet wird, wenn es überhaupt keine 24-Stunden-Tage gibt, wie auf der Erde. Und welche Medikamente auch Astronautinnen und Astronauten nehmen, um auch im All gut zu schlafen. Das hört ihr bei Überschlafen in der Deutschlandfunk-App.

0: So, die Zeiten der aufregenden Wahlbeobachtung sind vorbei. Der Buckelwal hat ja die Ostsee verlassen. Es gibt keinen wirklichen Livestream mehr, auch wenn manche Medien noch versuchen, ein bisschen was aus dieser Story rauszupressen. Hier ist Deutschlandfunk Nova. Wer das aber jetzt so ein bisschen vermisst, ne? Dieses sogenannte Slow-TV, bei dem wir stundenlang zugucken, dass nichts passiert. Das geht natürlich weiter mit anderen Tieren. Gehen wir einfach rüber zum schwedischen Fernsehen. Seit ein paar Tagen läuft da wieder im Livestream die Elchwanderung. Können wir gerade mal reinschauen? Ja? Sieht nicht viel. Also ich habe gerade ein paar Elche beobachtet. Zwei Elche waren unterwegs. Einer hatte nur noch eine Seite des Geweihs. Der andere hatte so ein ganz frisches Geweih. Die Elche, die wandern gerade aus ihren Winterquartieren im Norden Schwedens ins Landesinnere. Und da sehen wir in diesen Bildern Seen und Wälder und einen Fluss. Und ganz selten sehen wir auch mal einen Elch oder zwei, die vorbeistapfen. Wie das funktioniert, Arne Batra mit Infos aus Schweden.
1: Wochen vorher sind da ganz viele Techniker vom schwedischen Fernsehen mitten in den Wald gefahren in Nordschweden, haben über 30 Kameras verbaut und die dann vor allem so in den Bäumen versteckt. Und die sind verbunden mit mehr als 20.000 Metern Kabel. Und das Ganze ist halt mitten in einem Wald in Nordschweden, wo sonst drumherum nicht viel ist. Also wenn da jetzt während dieser zwei Wochen irgendwie es ein großes technisches Problem gibt, dann müssen die Produzenten tatsächlich mehrere Stunden mit dem Auto anfahren vom Sendezentrum aus.
0: Und die zwei Wochen sind auch so langsam vorbei. Also wenn ihr noch ein bisschen Elche beobachten wollt, dann müsst ihr da so langsam reinschauen. Ins schwedische Livestream-Fernsehen findet ihr ganz leicht per Suchmaschine. Also von der Wahlbeobachtung zur Elchbeobachtung.

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1: Für viele Laborversuche sind Tiere immer noch Standard, etwa wenn es um Medikamententests und Grundlagenforschung geht. Die ETH Zürich hat sich Gedanken gemacht, wie sich dabei das Leid von Mäusen messen und lindern lässt. Die Forschenden haben ein Überwachungssystem entwickelt, das die Gesichtsausdrücke von Mäusen filmt und in Echtzeit einstuft. Haben die Nagetiere etwa zusammengekniffene Augen, gewölbte Nasen und Wangen oder ändern sich die Stellung der Schnurrhaare und Ohren, dann weist das auf Schmerz oder Unwohlsein hin. Das könnte die höchste Stufe 3 auf der Maus Grimace Scale bedeuten und die Tiere würden mit Schmerzmitteln versorgt. So eine Überwachung gibt es in Laboren teils schon durch Menschen. Die Zürcher Forschenden sagen, ihr computergestütztes System sei schneller und weniger subjektiv, denn sie hatten für den Vergleich 3 Fachleute gebeten, das Wohl ein und derselben Testmaus einzuschätzen. Heraus kamen 3 verschiedene Bewertungen. Im Osten Afrikas könnte ein Kontinent langfristig auseinanderbrechen. Im Turkana-Graben zwischen Äthiopien und Kenia ist die Erdkruste schon jetzt deutlich dünner als gedacht. An der Bruchzone ist sie nur noch etwa 13 Kilometer dick. In der Umgebung sind es rund 35 Kilometer. Forschende schreiben im Fachmagazin Nature Communications, dass das auf einen entscheidenden Schritt der Kontinentalspaltung hindeutet. Das sogenannte Necking. Dabei wird die Erdkruste durch das Auseinanderdriften von Erdplatten gedehnt und immer dünner. Im Turkana-Graben bewegen sich die afrikanische und die somalische Platte mit knapp 5 mm pro Jahr auseinander. Der Prozess läuft seit Millionen Jahren. Langfristig könnte sich hier ein neuer Ozean bilden, wenn Magma aufsteigt. Bis dahin werden aber noch weitere Millionen Jahre vergehen. Alle Erfahrungen, die wir machen, ermöglicht uns der Hippocampus im Gehirn. Denn seine Nervenzellen wandeln unsere Kurzzeiterinnerungen in Langzeiterinnerungen um und erlauben es uns, räumlich zu denken. Eine Studie im Fachmagazin Nature Communications zeigt, wie sich darin ein für die Erinnerungen wichtiges Netzwerk aus Neuronen entwickelt. Dafür haben die Forschenden die Gehirnströme von Mäusen kurz nach der Geburt, im Jugendlichen und später im Erwachsenenalter gemessen. Heraus kam, dass das Netzwerk schon gleich zu Anfang sehr dicht ist und viele zufällige Neuronenverbindungen schließt. Mit zunehmendem Alter schließt das Netzwerk nicht mehr so schnell neue Verbindungen und arbeitet präzise. Die Forschenden vermuten, dass das Hirn erstmal viele Verbindungen quasi als Basis braucht, um visuelle, Hör- und Geruchseindrücke zu speichern. Und dass das Präzisieren danach vorteilhaft ist, um die zunehmend komplexen Informationen besser miteinander zu verknüpfen.
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0: Oh my God, mit Kopfhörern auf, noch viel, viel besser, ehrlich gesagt. Playing Games, Anna of the North aus Norwegen in der Deutschlandfunk Nova Playlist für euch am Sonntag. Was für ein Wahnsinn, wir bleiben ein bisschen bei der Musik. Was für ein Musik-Event-Wahnsinn mit 2 Millionen Fans. Shakira, die hat in Rio de Janeiro die größte Bühne aufbauen lassen, die es dort jemals gab. Das Konzert war kostenlos von Shakira an der Copacabana. 10 verschiedene Outfits hat sie getragen, alle ihre Hits performt und ARD Rio de Janeiro Korrespondentin Anne Herberg hat dort heute Morgen so gegen 6:30 unserer Zeit eine ganz besondere Stimmung erlebt.
1: Hier aufzutreten an Rios berühmten Copacabana Strand, das war immer ihr Traum gewesen, hat Shakira gesagt, und jetzt ist es soweit. Das Konzert läuft, es ist kurz nach Mitternacht in Rio de Janeiro. Ob es 2 Millionen sind, mehr oder weniger, ich kann es im Moment einfach nicht sagen. Ich kann nur sagen, die Stimmung ist großartig. Es sind Familien da, es sind ältere Damenclubs da und es sind junge Leute da. Und es ist, der Strand ist einfach proppenvoll und alle feiern gemeinsam. Shakira spielt ihre größten Hits, wir hören das im Hintergrund, und hat im Vorfeld schon eine Liebesbotschaft an Brasilien dagelassen. Eu te amo Brasil in einer großen Drohnenshow, wurde an den Himmel projiziert. Das sorgte für großen Applaus, genauso wie die Nachricht, die sie platzierte. Sie widmet ihre Show den Frauen, sie widmet ihre Show, aber vor allem auch den alleinziehenden Müttern, gerade hier in Lateinamerika, ein riesengroßes Thema. Und sie sagte, ich bin ja selber eine. Daraufhin gab es ein Five-Konzert auf Piqué, aber auch ganz großen Applaus. Aber vor allem hat sie gesagt, hey Leute, in Zeiten dieser Konflikte, lasst uns zusammenkommen. Das ist doch das Wichtigste. Und das, der beste Ort, um das zu tun, ist hier eben Rio de Janeiro, die Copacabana.
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0: Mo und Hannibal hier bei uns in Deutschlandfunk Nova. Und gleich gibt es bei uns Musik, die kennen manche von euch vielleicht von einer Reality-Immobilien-Show auf Netflix. Selling Sunset. Habt ihr das schon mal gesehen? Diesen wunderhübschen, teils aufgespritzten Immo-Maklerinnen und Maklern aus L.A. Und eine der Maklerinnen, nämlich Chrishell, die ist mit G-Flip verheiratet. Sängerin aus Australien. Gleich gibt es bei uns G-Flip und The Beaches mit Let's Go. Anderes Thema. Wer einen Zyklus hat, der kennt das. Also ich nicht. Aber es wird berichtet von mehr Hunger zum Beispiel vor der Periode oder mehr Emotionen oder Unwohlsein im eigenen Körper. Stichwort PMS. Es gibt aber auch Menschen, die haben während der Zeit des prämenstruellen Syndroms auch richtig viel Wut im Bauch. So wie Vanessa. Sie hat Period Rage.
1: Wenn ich das Gefühl habe, dass ich von Menschen irgendwie nicht ernst genommen werde oder dass Menschen mich anlügen, dann gehe ich auf 180 tatsächlich. Und Unfreundlichkeit gehört da auch mit dazu, dass mich das einfach sehr, sehr aggressiv macht.
0: Die Menschen in Vanessas Umfeld wissen aber Bescheid und können mit Vanessas Period Rage auch ganz gut umgehen.
1: Ich habe zum Glück gute Freunde an meiner Seite. Und wenn ich sage, Leute, ich bin kurz vor meiner Periode oder ich habe gerade meine Tage, dann wissen die Bescheid, dass ich sehr schnell angreifbar bin. Und die haben tatsächlich sehr viel Verständnis dann auch dafür und sehr viel Geduld.
0: Unter Stimmungsschwankungen und anderen PMS-Symptomen leiden etwa 10% der Frauen in Deutschland. Es gibt aber eine hohe Dunkelziffer. Und Gynäkologin Mandy Mangler sagt, diese Wut vor oder während der Periode kommt daher, dass sich das Hormonverhältnis im Körper ändert.
2: In der zweiten Zyklushälfte ist das Progesteron ein bisschen höher und das Östrogen im Vergleich eben niedriger. Und Östrogen ist dieses Liebhormon, was uns letztendlich so ein bisschen auch zu freundlich macht. Also ich als Gynäkologin finde das schon auch pathologisch, dieses ganze freundlich sein und so. Ich finde das viel besser, wenn wir ein bisschen Forscher sind.
0: Lernen wir wieder was. Und wir lernen noch mehr, warum Wut zum Beispiel während der Periode auch evolutionsbiologisch Sinn macht und wie man achtsam mit den verschiedenen Herausforderungen des Zyklus umgehen kann. Das alles hört ihr bei Deutschlandfunk Nova Facts and Feelings, dem Podcast in der Deutschlandfunk-App.

0: Sarah Brückner aus unserem Nachrichtenhaus sagt gerade zu mir, Bilderbuch, das spielst du bitte aus, auch wenn wir da eine Minute drüber sind und es jetzt 16.01 Uhr ist.
1: Mag sie zu gerne.
0: Hi.
1: Hi.
0: Los geht's.
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3: Der Waldbrand auf dem ehemaligen Truppenübungsplatz bei Jüterbock in Brandenburg hat sich deutlich ausgebreitet. Inzwischen ist laut Stadt eine Fläche von mehr als 110 Hektar betroffen. Das sind umgerechnet an die 160 Fußballfelder. Das Feuer wird von kräftigem Wind angefacht. Die Einsatzkräfte rechnen auch damit, dass sich die Flammen noch weiter ausbreiten. Die Feuerwehr kann nur eingeschränkt eingreifen, wegen alter Munition im Boden. Es gibt in dem Gebiet aber sogenannte Brandschutzstreifen mit wenig Bewuchs und Wegen aus Sand. Das Feuer soll von diesen Streifen ausgebremst werden. Es war am Freitag ausgebrochen. Auch in den letzten Jahren hatte es in dem Naturschutzgebiet gebrannt. 2023 standen dort rund 700 Hektar in Flammen. Und auch in Tschechien, an der böhmischen Schweiz, nahe der deutschen Grenze, gibt es gerade einen großen Waldbrand. Da kämpft die Feuerwehr mit 500 Kräften gegen ein Feuer in dem bei Touris beliebten Nationalpark. Heute ist Tag der Pressefreiheit. Zu dem Anlass warnen die UNO- und Journalistenverbände. Sie sehen die Pressefreiheit weltweit bedroht. Allein dieses Jahr sind schon mindestens 14 Journalisten getötet worden. Besonders heikel ist die Lage im Libanon, Iran, Sudan und Mexiko. Aber auch in Deutschland geraten Journalistinnen und Journalisten zunehmend unter Druck. In der Rangliste zur Pressefreiheit von Reporter ohne Grenzen ist Deutschland dieses Jahr weiter abgerutscht. Begründet wird das mit steigender Polarisierung, Hass und Beleidigungen, vor allem im Netz und bei Berichten über Rechtsextremismus und zum Krieg im Nahen Osten. Auch die Industrie- und Handelskammer warnt davor, dass die Medienvielfalt zurückgeht. Das schadet der wirtschaftlichen Entwicklung, weil dann zum Beispiel unabhängige Infos fehlen. Nach wochenlangen Einschränkungen durch den Iran-Krieg haben die Vereinigten Arabischen Emirate ihren Luftraum wieder freigegeben. Laut einem Online-Post der Luftfahrtbehörde wird der komplette Flugbetrieb wieder aufgenommen. Vorher waren nur einige Sonderflüge erlaubt worden. Die Behörde sagt, dass der Luftraum aus Sicherheitsgründen weiter überwacht wird. In den Vereinigten Arabischen Emiraten liegen viele beliebte Touri-Ziele wie Abu Dhabi und Dubai. Sie waren deswegen besonders von den Angriffen betroffen, mit denen die iranische Seite seit Ende Februar auf Attacken von Israel und den USA reagiert hat. Bahrain, Kuwait, Irak und Syrien hatten wegen der Angriffe auch den Flugverkehr eingeschränkt. Dort wurden die Maßnahmen aber schon wieder aufgehoben, nachdem sich USA und Iran auf eine Feuerpause geeinigt hatten. Die besteht noch, allerdings ist der Konflikt bisher nicht gelöst. Beide Seiten sind sich nicht einig über Bedingungen für ein dauerhaftes Kriegsende. Im brasilianischen Rio de Janeiro hat es ein riesiges, kostenloses Konzert gegeben. Laut dem Bürgermeister sind 2 Millionen Menschen an die Copacabana gekommen, um Sängerin Shakira zuzuhören. Seit zwei Jahren gibt es diese kostenlosen Riesenkonzerte in Rio. In den letzten Jahren waren Madonna und Lady Gaga da. Die Stadt gibt immer Millionen aus, um Weltstars auf die Bühne zu bringen und sich als Party-Hauptstadt zu inszenieren. Das kurbelt auch die Tourismusbranche an.
2: Das Wetter.
3: Im Osten noch bis zu 31 Grad und Sonne, im Westen kühler, dazu Regen und Gewitter und auch einzelne, ja, Regen und Gewitter, das war es eigentlich auch schon. Morgen bleibt es dann nur im Südosten trocken und es wird kühler bei höchstens 13 bis 28 Grad.
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0: Und bei so einem Wetterchen begleiten wir euch durch den Sonntag mit Blossoms Get Happy. 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

0: Deutscher von mir bei dir. Wie viele Ladekabel habt ihr eigentlich zu Hause so rumfliegen? Bis vor kurzem haben wir ja für jedes Elektrogerät auch ein eigenes Kabel gebraucht. Mittlerweile haben aber Smartphones und andere so Kleingeräte einheitlich USB-C-Anschlüsse, die kleinen USB-Anschlüsse. Seit 2024 müssen Geräte in der EU so einen USB-C-Anschluss haben, um nämlich diesen Kabelwust zu entschärfen, damit nicht so viele Elektroschrottteile irgendwann im Meer landen, zum Beispiel traurigerweise. Und seit heute kommen dann auch verpflichtend Laptops und Notebooks dazu. Also ein Kabel für alle Geräte, das wäre ja wunderbar. Alexander Winkler aus der ARD-Verbraucherredaktion. Der muss allerdings die Freude ein wenig dämpfen.
1: Denn die EU hat zwar den Stecker vereinheitlicht, der ist jetzt überall gleich, aber wie viel Leistung das damit verbundene Netzteil hat und ob das Kabel Daten übermitteln kann, das ist im blödesten Fall bei jedem Kabel anders. Heißt konkret, mit einem leistungsfähigen Laptop-Netzteil kann ich in der Regel jedes Smartphone, jeden Kopfhörer, jeden E-Book-Reader aufladen. Allerdings umgekehrt gilt es leider nicht.
0: Ja, also wir müssen noch auf ein bisschen was achten. Ich gebe euch ein Beispiel. Ich habe ein Kabel angeschlossen bei mir in einem sehr alten Auto. In einem sehr alten Autoradio konnte man ein USB-Kabel anschließen und die andere Seite dann das Handy dran angeschlossen und nichts kam. Also es wurde nichts übertragen, kein Deutschlandfunk Nova über die App in das alte Radio eingespielt. Warum nicht? Weil dieses Kabel nur laden konnte und eben keine Daten übertragen hat. Ne? Also sowas kann uns alles passieren. Weiterhin, damit aber die neue Ladekabelsammlung nicht wieder ausartet, hat Alexander Winkler ein paar Tipps für uns.
1: Ja, am ehesten lohnt es sich vermutlich, einmal Geld für ein leistungsstarkes Mehrfachladegerät auszugeben. Das sind dann entweder Stecker oder so kleine Aufsteller mit, sagen wir mal, 2 bis 8 USB-C-Steckdosen. Dazu am besten noch 2 oder 3 hochwertige Kabel. Die dürfen dann auch schon mal, naja, so 5 bis 10 € für einen Meter kosten. Aber das müssen natürlich nicht unbedingt komplett neue sein, denn gerade diese Kabel, die haben wir ja oft schon zu Hause. Wenn es aber eben so viele sind, so viele unterschiedliche, dann würde ich vielleicht 2 oder 3 die wichtigsten oder die besten raussuchen. Und dann sollte diese Ausstattung eigentlich für die meisten von uns mehr als genug sein.
0: In der EU ist es seit heute auch für Notebooks und Laptops verpflichtend, einen USB-C-Anschluss fürs Ladekabel zu haben, um in Zukunft hoffentlich diesen ganzen Kabelwust und die Menge an Elektroschrott zu minimieren. Alexander Winkler war das aus der ARD-Verbraucherredaktion hier in Deutschlandfunk Nova am Sonntag.

0: Deutschlandfunk Nova hier. Am Sonntagnachmittag, 16.23 Uhr ist es. Heute Morgen beim Frühstück hatte ich es noch mit meiner Freundin von Abnehmspritzen, weil sie mir erzählt hat, dass irgendwer im Bekanntenkreis die gerade verwendet. Ja, sehr spannend. Aber es geht tatsächlich gerade in der neuen Folge Eine Stunde Liebe um was ganz Spannendes rund um diese Spritzen. Mit der Frage nämlich, wie Abnehmspritzen eigentlich eine Beziehung verändern können. Da erzählt Katara, 24 Jahre alt, von ihrer Erfahrung.
1: Ich habe in meiner 6-jährigen Beziehung 30 Kilo zugenommen und seit letztem Jahr wieder 20 Kilo abgenommen. Aber mein Freund ist der Abnehmspritze eigentlich sehr, sehr positiv gestimmt. Also er sieht ja, was es mit mir macht und wie sehr ich dadurch an meinem Körper und an meiner Psyche arbeiten kann und ist da sehr unterstützend. Er war aber auch nie irgendwie, ja, diskriminierend gegenüber meinem Körper, egal wie er aussah. Also ich habe da wirklich größtes Glück und so sollte es auch immer sein, ja? Ihr Mäuse.
0: Katara hat uns auch erzählt, sie nimmt nicht für ihren Freund ab. Sie wollte einfach nicht mehr 110 Kilo wiegen, weil es auch ihr eigenes Körpergefühl gestört hat. Und jetzt, wo die Münchnerin schlanker geworden ist, bekommt sie tatsächlich auch wieder mehr Aufmerksamkeit von anderen Männern auf der Straße. Und das bekommt auch ihr Freund mit.
1: Ich merke das natürlich schon selbst auch. Und ich glaube, das ist ihm auch klar, wenn man, ich sag jetzt mal, mehr einer bestimmten Norm entspricht, die halt irgendwie aktuell Trend ist. Und das ist ja irgendwie dann doch schlank sein, also das war es ja irgendwie schon immer jetzt so in den letzten Jahren, dann weiß er auch, dass ich bestimmt öfter angeguckt werde und er braucht sich da jetzt keine Sorgen machen, aber für sich selbst ist es natürlich auch immer schön irgendwie zu wissen, okay, man hat so ein bisschen Bestätigung, auch wenn man jetzt nicht mit Leuten flirtet oder redet, aber so, man merkt halt irgendwie, okay, man ist jetzt für Leute attraktiv, ne?
0: Wie verändert sich die Liebe, auch die Selbstliebe durch Abnehmspritzen? 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

0: Jetzt das Best-of der Wissensnachrichten von Raphael Krämer um 16.30 Uhr.
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2: Der Mensch konnte am Anfang seiner Entwicklung wohl schon mal besser riechen. Der Geruchssinn ist in den Jahrtausenden der Entwicklung wohl zu großen Teilen verloren gegangen. Eine Studie aus China im Fachmagazin Cell Reports gibt Hinweise darauf, dass nicht alle Menschen gleich schlecht riechen. Die Forschenden haben Menschen einer indigenen Gruppe in Malaysia untersucht, die als Jäger und Sammler leben. Genvergleiche mit anderen Menschen zeigten, bei ihnen haben weniger Mutationen die Gene beeinflusst, die für den Geruchssinn verantwortlich sind. Bei den Indigenen sind auch alte Gene für den Geruchssinn erhalten, die es bei anderen gar nicht mehr gibt. Laut Forschenden können die Menschen der Gruppe gut erdig, fruchtig und kräuterartig riechen, Düfte des Regenwalds. Allerdings sind die Gene nur bei den Jägern und Sammlern der indigenen Gruppe erhalten geblieben. Menschen, die mit Landwirtschaft sesshaft geworden sind, riechen auch da genauso schlecht wie wir. Der römische Bäcker vor 2000 Jahren hat sich sicher geärgert, dass ihm sein Brot verbrannt ist. Forschende von heute freut es. Sie haben in der Schweiz ein Brot ausgegraben, das wohl mal für römische Legionäre gebacken wurde. Zumindest halten sie mehrere verkohlte Überreste für Fladenbrot aus dem 1. Jahrhundert nach Christus. Dieser Zustand ist aber auch der Grund dafür, dass es so lange überdauert hat, das Verbrannte konserviert. Römische Brote wurden deshalb bisher zum Beispiel in Pompeji gefunden, der Stadt, die durch ein Vulkanausbruch begraben wurde. Den Forschenden der Aargauer Kantonsarchäologie gibt es unter anderem dieser Fund Hinweise darauf, wie der Alltag der römischen Soldaten lief. Gebacken wurde wohl in kleinen Gemeinschaften in den Wohnzelten von bis zu 8 Männern.
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0: neu bei uns, My Ugly Clementine und Confidence in Deutschlandfunk Nova. Und das hier ist ehrlich gesagt für mich eine der schönsten Stories der Woche. Da ist in London über Nacht eine neue Statue aufgetaucht. Die Signatur unten auf dem Sockel, ist wirklich eine große Statue, ist eindeutig, da steht Banksy. Und auf dem Banksy-Instagram-Kanal, da wurde die Aktion auch promotet, wie diese Statue aufgebaut wurde. Es scheint also wirklich Banksy-Kunst zu sein. Neue Banksy-Kunst in London. Der anonyme Künstler oder die Künstlerin oder das Künstlerkonsortium hat wieder zugeschlagen. ARD-London-Korrespondentin Gabi Biesinger hat sich diese neue Statue angeschaut. Ja, wie sieht die aus?
1: Ja, das ist ein ganz schön massives Ding, ein richtig hoher Steinsockel. Ich würde mal so tippen, 4 Meter hoch mit einer Statue drauf. In dem Video, das Banksy dazu gepostet hat, da sieht man auch, wie das mit Kran und richtig schwerem Gerät da aufgestellt wurde. Dieser Sockel mit Statue fügt sich in eine Reihe von anderen Sockeln mit Statuen ein, die da schon in der Nähe stehen. Und die Figur auf dem Sockel, die ist ein Mann im Anzug, der ganz forsch geradeaus marschiert und dabei über den Sockel hinaus ins Leere tritt, also beim nächsten Schritt abstürzen wird. Und dieser Mann trägt in der rechten Hand am nach vorne ausgestreckten Arm eine riesige Flagge. Auch aus Bronze, also ohne Logo oder Motiv drauf. Aber diese wehende Fahne hat sich quasi um seinen Kopf gewickelt und verdeckt sein ganzes Gesicht. Er sieht also nichts und wird gleich vom Sockel fallen.
0: So, da können wir uns schon denken, was er damit bezwecken wird. Aber es wird auch viel spekuliert, was Banksy uns damit sagen will.
1: Ja, wenn man sich die Gegend anguckt, wo Banksy die Statue platziert hat, dann ist das gleich neben der Prachtstraße The Mall, die auf den Buckingham-Palast zuläuft und wo seit Jahrhunderten glanzvolle Paraden abgehalten werden. Und hinter dem neuen Banksy ist das Krimkrieg-Denkmal, daneben ein Reiterstandbild des Duke of Wellington. Dann sind da noch eine Handvoll anderer Lordschaften auf Sockeln verewigt. Das ist also eine Ecke, in der ganz schön viel patriotisch abgefeiert wird. Und insofern könnte man Banksys Mann, dem die eigene Flagge die Sicht nimmt, als Warnung vor einem verblendenden Patriotismus sehen. Und das würde auch ganz gut in die Zeit passen, denn an vielen Stellen in England, an Kreisverkehren und Straßenlaternen, da werden in den letzten Monaten englische Fahnen gehisst. Und zwar nicht zur Dekoration oder aus Freude, sondern das ist klar eine Botschaft der Ausgrenzung gegen Fremde, in diesem Fall Menschen, die mit Booten über den Ärmelkanal gekommen sind.
0: Dann ist immer die Frage, was passiert mit der Kunst, mit der Banksy-Kunst? Die ist ja auch viel wert, er hat sie einfach so aufgestellt. Was passiert mit der Statue aktuell?
1: Ja, wie immer bei Banksy, seit ihrer Entdeckung ist diese Statue von einer Menschentraube umgeben. Es werden Fotos und Selfies gemacht. Inzwischen wurde so eine Art Baustellenabsperrung um diesen Sockel errichtet. Ich vermute, dass das gemacht wurde, weil natürlich Selfiejäger auf diesen Sockel geklettert sein dürften und das wollte man wohl unterbinden. Ansonsten hat London jetzt gleich neben dem Piccadilly Circus eine neue Touristenattraktion.
0: Banksy, neue Kunst von Banksy, eine Statue mitten in London auf der Straße, auf dieser Prachtstraße. The Mall. Infos in, waren das von Gabi Biesinger.

den hatten wir für euch schon sehr früh auf dem Radar. Somber aus New York, Home Wrecker. Was für ein großartiger Musiker. Ich habe ihn vor einem halben Jahr mal bei Saturday Night Live in den USA live auf einer Bühne gesehen und habe gedacht, wow, was für ein Typ. Home Wrecker, Somber, 10 Minuten vor 5. 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

0: Es ist vor allen Dingen der 3. Mai 2026. Das ist ein Sonntag. Auch da gibt es Nachrichten von Sarah Brückner. Hallo.
1: Hello.
0: 17 Uhr.
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1: Der Waldbrand auf dem ehemaligen Truppenübungsplatz bei Jüterbock in Brandenburg hat sich deutlich ausgebreitet. Inzwischen ist laut Stadt eine Fläche von mehr als 110 Hektar betroffen. Das Feuer wird von kräftigem Wind angefacht. Die Einsatzkräfte rechnen auch damit, dass sich die Flammen noch weiter ausbreiten. Die Feuerwehr kann nur eingeschränkt eingreifen, wegen alter Munition im Boden. Es gibt in dem Gebiet aber sogenannte Brandschutzstreifen mit wenig Bewuchs und Wegen aus Sand. Das Feuer soll von diesen Streifen gebremst werden. Auch in Tschechien, in der böhmischen Schweiz, nahe der deutschen Grenze, gibt es gerade einen großen Waldbrand. Da kämpft die tschechische Feuerwehr mit 500 Kräften gegen ein Feuer in dem bei Touris beliebten Nationalpark. Vor ein paar Tagen haben die Vereinigten Arabischen Emirate erklärt, dass sie aus dem internationalen Ölkartell OPEC austreten. Zur Begründung hieß es da unter anderem, dass man nicht mehr durch Quoten beim Ölfördern eingeschränkt werden wolle. Vorher hatte es aber auch zwischen den Emiraten und anderen Mitgliedsländern Streit gegeben. Die Emirate warfen Nachbarstaaten vor, sie zu wenig vor Angriffen im Irankrieg geschützt zu haben. Jetzt hat der breitere Verband OPEC Plus erklärt, dass die Förderquote erhöht wird, die verbliebenen Mitglieder also den Ölhahn weiter aufdrehen. Im Juli sollen es pro Tag 188.000 Barrel Öl zusätzlich werden. Aktuelle Entscheidungen von OPEC machen laut Fachleuten allerdings keinen Unterschied am Markt, solange die Straße von Hormuz als wichtige Transportroute weiter blockiert ist. Zu OPEC Plus gehören neben den arabischen und afrikanischen Ölförderländern noch weitere Staaten wie Russland, Mexiko, Aserbaidschan und Kasachstan. Die Bundesregierung hat die Steuern auf Benzin und Diesel zwar erst vor 2 Tagen gesenkt, inzwischen steigen die Tankpreise laut ADAC aber wieder. Das sei eine Entwicklung in die falsche Richtung. Die großen Mineralölkonzerne hatten zwar versprochen, den Tankrabatt von 17 Cent pro Liter vollständig weiterzugeben. Nach Berechnungen des Bundeskartellamts wurden Sprit und Diesel aber nur rund 13 Cent günstiger. Und am letzten Tag vor dem Tankrabatt hatten die Preise schon zugelegt, obwohl der Rohölpreis sogar gesunken ist. Die Zahlen sind bundesweite Durchschnittswerte. Regional fällt auf, dass es in Süddeutschland deutlich günstiger ist als im Norden. Vor fast genau 81 Jahren wurden die KZs der Nazis in Dachau bei München und in Ravensbrück in Brandenburg befreit. Daran ist in den beiden Gedenkstätten heute erinnert worden. Bei den Veranstaltungen waren auch Überlebende dabei. Brandenburgs Kulturministerin Manja Schüle mahnte, dass nie wieder entscheide sich jeden Tag in unserem Verhalten. Das KZ Ravensbrück war das zentrale Frauenkonzentrationslager in Nazi-Deutschland. Zwischen 1939 und 1945 waren dort mindestens 120.000 Frauen und Kinder inhaftiert. Am 30. April 1945 befreite die Rote Armee die zurückgelassenen Häftlinge. In Dachau wurden mehr als 41.000 Menschen ermordet. Vor allem Juden, Sinti und Roma, Homosexuelle und Regimegegner. Am 29. April 1945 befreite die US-Armee die verbliebenen Gefangenen.
2: Das Wetter.
1: In der Westhälfte bis in den Norden bewölkt, mit Schauern und teils kräftigen Gewittern. Sonst nur über dem südwestdeutschen Bergland einzelne Gewitter. Im Westen noch 15, in der Lausitz noch bis 25 Grad. Morgen im Südosten weitgehend trocken, sonst wechselnd bewölkt, Schauer und Gewitter. Über der Mitte später auch kräftiger Regen. Und im Norden auch mal heiter, dazu bis 19 Grad im Norden und Nordwesten. Im Südosten und in der Lausitz noch mal bis 28 Grad.
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0: Und ich habe gleich für euch unseren Buchtipp für die kommenden nicht ganz so sonnigen Frühlingstage. Das perfekte Buch für den Moment, wenn du bereitwillig deinen Standort freigibst. Gleich hier.
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0: Die Arctic Monkeys sind Opening Night hier bei uns in Deutschlandfunk Nova. Wenn KI eingesetzt wird, um Verbrecherinnen und Verbrecher zu jagen, zum Beispiel durch Software von Palantir, dann freuen sich die Ermittlungsbehörden, ja, weil sie eben die Verbrecherinnen und Verbrecher auch finden. Aber bei vielen bleibt ein ungutes Gefühl. Was ist denn da mit Datenschutz? Werden wir zu gläsernen Bürgerinnen und Bürgern? Also die Polizei, das BKA und die Bundespolizei, die sollen ja KI-Tools, künstliche Intelligenz, stärker nutzen können. Das hat das Bundeskabinett beschlossen, war Thema diese Woche. Und dieses ganze Themenfeld ist auch die Grundlage für Florian Gantners Roman So viel man weiß. Das ist unser Buchtipp von Lydia Herms heute.
1: 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Für den Moment,
2: wenn du bereitwillig deinen Standort freigibst. Buchstabe für Buchstabe sprüht Mirjam in gebückter Haltung ihren Spruch auf den Asphalt. Graditz sieht zu. Er wollte eigentlich einen anderen Spruch, aber den fand Mirjam irreführend. Zeigt euch. Als wären sie Kinder beim Versteckspielen im Kindergarten und keine vermummten AktivistInnen auf einem öffentlichen Platz in einer mittelgroßen Großstadt. Wichtig ist, dass man alles gut lesen kann, von da oben. Durch die Linse der Überwachungskamera, auf dem Bildschirm in einem Kontrollraum oder auf einer Polizeiwache oder wo auch immer die Aufnahmen angesehen werden. Als Mirjam fertig ist, nickt geradezu stumm und Pollo macht sich an die Arbeit. Er ist für das Künstlerische zuständig und der Dritte im Bunde. Für heute. Nach der Aktion, auf dem Rückweg zum Headquarter, wo sie auf die anderen der Gruppe treffen würden, platzt Graditz der Kragen. Mirjam hatte damit gerechnet, dass er seine Meinung nicht lange für sich behalten können würde, aber gleich so heftig. So wie sie seinen Spruch unlogisch gefunden hatte, findet er ihren offensichtlich auch wenig sinnvoll. Statt »Zeigt euch« hatte Mirjam »Wir überwachen« zurückgesprüht. Und Pollo hatte ein riesiges, starrendes Auge darunter gesetzt. Ja klar, das ist jetzt keine Revolution oder so, das weiß Mirjam selber. Aber es ist ein Anfang, oder nicht? Gleichzeitig lassen sie Graditz Fragen nach dem Sinn natürlich nicht kalt. Wie genau würden sie zurücküberwachen? Und wen? Sitzt da ein Mensch vor den Bildschirmen und guckt sich das an? Oder macht das schon eine KI? Gibt es vielleicht gar keine Bildschirme, sondern nur Datensätze? Und wer kann mit Sicherheit sagen, dass diese Kameras überhaupt echt sind? Mit dieser nächtlichen Aktion einer Aktivistinnengruppe eröffnet der Österreicher Florian Gantner seinen Roman »So viel man weiß«. Mirjam ist mit ihren 40 Jahren vermutlich die Älteste in der autonomen Gruppe. Sie weiß nicht, warum die anderen dabei sind. Sie selbst war schon immer Punk, hat blaue Haare, seitdem sie 15 ist und jobbt in einem Tabakladen. Im Headquarter, einem leerstehenden Lager, das sie besetzt haben, lümmelt sie auf ranzigen Sofas, tränkt sich mit Rotwein die Zähne pelzig und streitet im Plenum mit den anderen über künftige Aktionen. Zu Hause ist sie einsam. Zu Hause? Das ist ein heruntergekommener Altbau in der Quellenstraße 63. Auch von diesem Haus und vor allem von den Menschen, die darin leben, erzählt der Roman »So viel man weiß«. Neben Mirjam wohnt da noch der Student Marek, der herrlich kuriose Listen führt und in letzter Zeit häufig einfach so weinen muss. Seit einer Begegnung auf einer Party kann er an nichts anderes denken als daran, Bea wiederzufinden. Vielleicht heißt sie auch Vera. Oder Lea? Er sucht das Internet nach ihr ab und stellt sich vor, was wäre, wenn sie plötzlich vor ihm stünde. Seine Nachbarin Agnes könnte sich mit ihrem Gehalt locker eine bessere Wohnung in einer besseren Gegend leisten, denn sie ist mit Ende 20 bereits Stationsärztin in leitender Funktion, was ihr aber kaum jemand glaubt. Ihr Freund Gernot hat mehr Geheimnisse, als Agnes aushält. Also installiert sie eine App, die ihr immer zeigt, wo er gerade ist. Nebenbei wirft sie ein Auge auf den alten Nachbarn Ilir Seray. Der hat rote Stellen am Arm. Agnes tippt auf Krätze und gibt ihm Salbe. Ilir aber weiß es besser. Fast 40 Jahre ist es her, dass er das letzte Mal Propagandatexte im staatlichen Rundfunk vorgetragen hat und dann aus Albanien geflohen ist. Seine Schuldgefühle zerfressen ihn. Er fühlt sich beobachtet. Dagegen hilft keine Salbe von Frau Doktor. Und was geht ihr das überhaupt an? Warum will sie wissen, wie es ihm geht? Warum will überhaupt ständig irgendjemand irgendwas von einem wissen? Mirjam, Marek, Agnes und Ilir misstrauen sich. Mehr oder weniger. Aber bald wird klar, sie brauchen sich auch. Mehr oder weniger.
0: So viel man weiß. Von Florian Gantner. 246 Seiten lang, Hardcover kostet 24 Euro, das E-Book kostet 16 Euro.

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1: Jupiter Flynn, Monsters in Man. Und jetzt bei uns das Best-of der Wissensnachrichten aus dieser Woche von Raphael Krämer.
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3: Der Begriff klingt schon nicht gut. Schwangerschaftsvergiftung. Statistisch kommt das bei bis zu 5 von 100 Schwangeren vor. Bei einer Präeklampsie entsteht ein bestimmtes Protein in der Plazenta, die unter anderem das Kind mit Nährstoffen versorgt. Dieses Protein schadet der Mutter, wenn es in ihren Blutkreislauf gerät. Es kann sogar lebensbedrohlich werden. Deshalb wird bei Schwangerschaftsvergiftung das Kind oft noch weit vor dem Geburtstermin per Kaiserschnitt geholt. Ein internationales Forschungsteam präsentiert im Fachmagazin Nature Medicine eine andere Lösung, eine Blutwäsche, so ähnlich wie sie auch Menschen mit Nierenproblemen bekommen. Sie haben eine Möglichkeit gefunden, nur das schädliche Protein aus dem Blut rauszufiltern. Sie haben die Methode erst mit Affen, dann auch mit 16 Schwangeren erfolgreich getestet. Das Ziel ist es, das Blut mit dem Verfahren so lange von dem schädlichen Protein zu befreien, bis der Geburtstermin ansteht. Finnwale im Mittelmeer haben Verwandtschaft im Atlantik und im Nordpazifik. Forscher haben das Erbgut der Mittelmeerwale mit denen aus anderen Weltregionen verglichen. Das Ergebnis: Die Finnwale im Mittelmeer bilden zwar eine eigene genetische Gruppe, sind aber als Population nicht völlig abgeschlossen. Einige Tiere zeigten auch Hinweise darauf, dass sich die Arten schon mal vermischt haben. Den Forschenden macht die Erkenntnis Hoffnung, dass die Art größere Chancen hat, erhalten zu bleiben. Denn Finnwale sind vom Aussterben bedroht. Ein größerer Genpool der Tiere könnte die Grundlage dafür sein, dass sie sich besser an Umweltveränderungen anpassen können. Die Finnwale im Mittelmeer leben vor allem rund um Korsika zwischen Italien und Frankreich. Sie sind unter anderem durch Schiffe und durch Lärm im Wasser gefährdet. Beim Ausbruch des Vesuvs vor fast 2000 Jahren sind viele Menschen in Pompeji ums Leben gekommen. Archäologen haben jetzt zum ersten Mal künstliche Intelligenz genutzt, um das Gesicht von einem der Opfer damals wieder sichtbar zu machen. Vorlage dafür waren die Überreste eines Mannes, der bei seiner Flucht einen Terrakotta-Mörser zum Schutz dabei hatte. Das KI-Bild zeigt ihn jetzt, wie er mit der Schüssel über den Kopf durch die Straßen der Stadt läuft. Im Hintergrund ist der Vulkanausbruch zu sehen. Der Mann wollte wahrscheinlich zur Küste flüchten, wurde aber von herabfallenden Gesteinsbrocken erschlagen. Bei seinen Überresten hatten die Archäologen auch Münzen und eine Lampe gefunden. Der Leiter der archäologischen Stätte sagt, dass KI helfen kann, die antike Welt anschaulicher und lebendiger zu vermitteln. Pompeji gehört zu den bedeutendsten Ausgrabungsorten der Welt und ist eine der beliebtesten Touristenattraktionen in Italien.
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0: Deutschlandfunk Nova ist hier. Wir müssen heute ganz klar sagen, auch gestern schon, ne? Herzlichen Glückwunsch zum Aufstieg in die erste Fußball-Bundesliga an alle Schalke-Fans.
1: Nie mehr, nie mehr. Zweite Liga.
2: Ja.
1: Nie mehr, nie mehr, nie mehr.
3: Geil, geil.
4: Sing mal für Schalke. Eigentlich kann ich singen. Zweitens sind wir hier nur für die gute Laune und wir sind aufgestiegen. So soll das sein.
5: Ich habe das Stadion lange nicht mehr so krass mitmachen sehen wie heute. War einfach mega.
1: Sag mal, Schalke!
6: Ich muss sagen, wir waren 3 Stunden vorm Anpfiff hier. Habe ich noch nie erlebt sowas, ehrlicherweise. Wow.
0: Wow. Ich sag mal, Luise Kopf aus der ARD Sportredaktion war gestern mittendrin in der Fan-Crowd und hat uns die Frage beantwortet, wie lange wurde auf Schalke noch gefeiert?
7: Ja, ewig. Also so hat sich das zumindest angefühlt. Wir sind so roundabout 1.30 Uhr vom Platz gefahren und da war immer noch um die Arena Party. Es war aber nicht nur ein Abend der großen Party, sondern auch der Abend der großen Emotionen. Zum Beispiel bei Kapitän Kenan Karaman. Nach dem Schlusspfiff ist er im Stadion noch zu einem Interview gebeten. Und während des Interviews hat es ihn komplett übermannt. Er musste weinen, konnte nicht weiterreden. Das Stadion hat das mitbekommen. Deswegen gab es Sprechchöre zu Kenan Karaman. Der konnte daraufhin seine Emotionen gar nicht halten und hat einfach nur geweint am Mikrofon. Nach dem Gespräch ist er dann in die Arme seiner Frau und seiner Kinder gefallen. Also das war einer der vielen großen emotionalen Momente auf Schalke.
0: So, für alle, die das vielleicht nicht so mitverfolgt haben, man muss sagen, Schalke hat vergangene Saison eine historische schlechte Saison gespielt in der zweiten Liga, jetzt aber dann doch der Aufstieg. Wie hat diese 180-Grad-Drehung geklappt?
7: Ja, 3 Dinge muss man da nennen, finde ich. Zum einen den Trainer Miron Muslic ist zu Saisonbeginn verpflichtet worden. Er hat einen Fokus und eine Konzentration vorgelebt und das war super wichtig für Schalke. Auch hatte Miron Muslic den Mut, nochmal umzustellen zur Winterpause. Schalke hatte in der Hinrunde noch eher einen defensiveren Ansatz. Zur Winterpause hat man aber gemerkt, oh, das könnte vielleicht nicht reichen für den Aufstieg. Deswegen hat man es dann offensiver probiert. Das hat auch offensichtlich funktioniert. Und die 3. Sache ist wahrscheinlich die wichtigste. Miron Muslic und Schalke haben es geschafft, nicht nur als Team einen großen Zusammenhalt zu haben, sondern haben auch wieder den Zusammenschluss mit den Fans geschafft. Und das war auch total spürbar auf Schalke im Aufstiegsspiel.
0: So, und jetzt sag noch schnell, was bedeutet dieser Aufstieg der Schalker für den Verein?
7: Ja, zum einen bedeutet das natürlich, dass einer der größten Vereine in Deutschland, Schalke 04 mit über 200.000 Mitgliedern, wieder zurück ist in der höchsten Spielklasse. Das ist natürlich was Besonderes. Und auf der anderen Seite bedeutet das für Schalke speziell, dass es natürlich jetzt auch durch den Aufstieg wieder mehr Geld gibt. Man darf ja nicht vergessen, dass Schalke immer noch hoch verschuldet ist. Wir reden hier von über 100 Millionen Euro. Und so ein Aufstieg bringt natürlich Geld und kann Schalke dahingehend nur helfen.
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0: neu bei uns, Suki Waterhouse und Tiny Raisin hier in Deutschlandfunk Nova am Sonntagnachmittag. Bei uns hat heute Morgen geregnet, tatsächlich. Auch mal gut, ne? Wenn so ein bisschen was runterkommt. Aber kennt ihr das? Wenn ihr aufwacht morgens und draußen hört ihr das Tröpfeln oder sogar das Prasseln. Und dann schießen sofort die Gedanken in den Kopf. Was steht da noch draußen rum? Habe ich irgendwas vergessen? Auf dem Balkon, auf der Terrasse, im Garten. Nach so langer, trockener, sonniger Phase habe ich irgendwie nicht damit gerechnet, dass es heute Morgen regnet. Ich habe auch nicht im Wetterbericht nachgeschaut. Also zack, aus dem Bett gesprungen. Draußen lag nämlich noch der Akkubohrer. Und ein Tacker. Und Tackernägel, die ja ganz schnell verrosten. Und ein Kissen auf dem Stuhl. Alles reingeholt, jetzt alles gut. Also das war mein Start in den Tag um 6:30 an einem Sonntag. Umso entspannter machen wir uns das Restwochenende. Gleich unter anderem mit Musik von Wet Leg. Und jetzt Behanna und Crush in Deutschlandfunk Nova mit I've been
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0: La la la la la und dann noch ein Atmen. Dass man schön erschrickt. Dabei ist jetzt 18 Uhr, ist doch klar, was kommt. Die Nachrichten mit Sarah Brückner. Hallo.
1: Hi.
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1: Trotz der Feuerpause im Libanon hat Israel wieder den Süden des Landes angegriffen. Laut der libanesischen Regierung wurde in der Stadt Arab Salim ein Mensch getötet und mehrere weitere verletzt. Nach Angaben aus Israel richteten sich die Attacken gegen die Hisbollah-Miliz. Das israelische Militär hatte vorher wieder Einwohnerinnen und Einwohner von mehreren Orten im Südlibanon aufgerufen, ihre Häuser zu verlassen. Einer Nachrichtenagentur zufolge wurden aber auch Ortschaften getroffen, die nicht in dem Aufruf enthalten waren. Der Libanon wurde Anfang März in den Irankrieg hineingezogen. Da fing die pro-iranische Hisbollah-Miliz an, Raketen auf Israel zu feuern. Von dort wurden wiederum Bodentruppen über die Grenze geschickt und Luftangriffe auf Teile vom Libanon geflogen. Seit Mitte April gilt eine Feuerpause. Israel und die Hisbollah werfen sich aber gegenseitig immer wieder Verstöße vor. Der Waldbrand auf dem ehemaligen Truppenübungsplatz bei Jüterbock in Brandenburg hat sich weiter ausgebreitet. Inzwischen ist laut Stadt eine Fläche von mehr als 110 Hektar betroffen. Das Feuer wird von kräftigem Wind angefacht. Die Einsatzkräfte rechnen auch damit, dass sich die Flammen noch weiter ausbreiten. Die Feuerwehr kann nur eingeschränkt eingreifen, wegen alter Munition im Boden. Es gibt in dem Gebiet aber sogenannte Brandschutzstreifen mit wenig Bewuchs und Wegen aus Sand. Die Behörden gehen davon aus, dass das Feuer von diesen Streifen eingegrenzt wird. Es war am Freitag ausgebrochen. Laut dem Waldbrandschutzbeauftragten des Landes ist es der bisher größte Waldbrand der Saison. Bundesagrarminister Alois Rainer überlegt, Biokraftstoffe komplett von Steuern zu befreien. Das hat er den Funke-Zeitungen gesagt. Rainer hofft, dass dann mehr Leute Biokraftstoffe kaufen, weil sie günstiger werden. Gleichzeitig will er mehr davon in Deutschland produzieren lassen, um unabhängiger von fossilen Energieträgern zu werden. Dabei geht es auch um Biomethan aus Biogasanlagen. Rainer will, dass kleine Biogasanlagen weiterhin gefördert werden. Wirtschaftsministerin Katharina Reiche hat da andere Pläne. Sie will die Förderung komplett einstellen. Mexiko-Stadt sinkt jedes Jahr einige Zentimeter ab. Das Problem wurde lange ignoriert, aber die Folgen werden immer deutlicher. Vor kurzem hat die US-Weltraumorganisation NASA mithilfe von Daten des Satelliten NISAR festgestellt, dass manche Orte in der Millionenstadt, wie der Flughafen, im Schnitt 2 Zentimeter pro Monat absinken. Über die Jahre wurde in Mexiko-Stadt viel Grundwasser gefördert und die Stadt breitete sich schnell aus. Deswegen schrumpfte das Grundwasserlevel extrem. Das hat auch zu einer chronischen Wasserkrise in der mexikanischen Hauptstadt geführt. Ein Geophysiker an der Nationalen Autonomen Uni von Mexiko hat der Nachrichtenagentur AP gesagt, insgesamt sei die Stadt innerhalb von weniger als 100 Jahren um 12 Meter abgesunken. Dank der Satellitenerfassung könne man jetzt das ganze Problem sehen und die schlimmsten Auswirkungen der Absenkung abmildern. Der Geophysiker und sein Team hoffen, irgendwann Messungen für jedes einzelne Gebäude machen zu können.
2: Das Wetter.
1: Am Abend von der Westhälfte bis in den Norden bewölkt, mit Schauern und teils kräftigen Gewittern. In der Nacht im Norden und Nordwesten gewittriger Regen, sonst nur vereinzelt Schauer bei Tiefstwerten 14 bis 7 Grad. Morgen im Südosten oft trocken, sonst bewölkt, Schauer und Gewitter, über der Mitte später auch kräftiger Regen. Da und im Nordwesten bis 19 Grad, im Südosten und in der Lausitz bis 28.
0: Moment, Moment, Sarah. 12? Ja. 12, Moment, warte.
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0: Die Stadt ist in 100 Jahren
1: 12 Meter abgesunken.
0: Kommt da überhaupt noch Sonne rein?
1: Ich glaube, in manchen Teilen.
3: Wie geht's euch denn?
1: Ja.
3: Alles fein?
1: Und da sind auch ein paar Gebäude ein bisschen schepp jetzt. So ein bisschen schief.
0: Ja gut, das hatten wir auch schon in Deutschland. Das gibt auch in Italien. Das kriegen wir überall hin.
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0: Das ist der Harry Styles mit den American Girls in eurem Deutschlandfunk Nova am Sonntagabend. 6:10 ist es. Der Wal ist ja raus seit diesem Wochenende aus der Barge, diesem Lastenschiff, und so langsam auch raus aus den Medien. Wobei Timmy oder Hope oder der Buckelwal oder wie auch immer ihr ihn nennt, seine Strandung, das alles ja durchaus hat für eigenartige Meldungen gesorgt die vergangenen Wochen. Zum Beispiel die Landesregierung Mecklenburg-Vorpommern wollte den Wal absichtlich auf der Sandbank sterben lassen. Oder andere Verschwörungsmythen rund um die Rettung dieses Tieres. Und das Team unseres Podcasts Deutschlandfunk Nova Unboxing News hat sich damit genau beschäftigt. Reporter Marek Walde sagt, als Fachleute und der Ministerpräsident von Mecklenburg-Vorpommern beschlossen haben, die Walrettung einzustellen, da ist dann die Stimmung gekippt, von interessiert zu aggressiv.
1: Und dann hat sich auf Social Media eine Bubble im Prinzip gebildet, die sich auch gegenseitig durchaus angefeuert haben. Und wir haben dann gesehen, dass Menschen extra nach Wismar, nach Pöhl gereist sind, die dort demonstriert haben.
0: Aber es bleibt nicht bei den Demos. Leute durchbrechen dann tatsächlich Absperrungen. Manche schwimmen sogar zum Wal und versuchen, ihn zu befreien. Und viele von ihnen sind der Meinung, die Regierung, Fachleute und Medien, die würden nicht ernsthaft versuchen, diesem Wal zu helfen. Unter ihnen sind auch Menschen aus Esoterikkreisen und auch aus der rechtsextremen Szene, sagt Marek Walde.
1: Es kursierten ja wirklich auch die dollsten Sachen. Also der Wal ist nachts angebunden, er soll vergiftet werden, die Giftcontainer würden da schon stehen. Es gab auch immer wieder verschiedenste Gerüchte, die vor Ort kursiert sind, die dann ganz schnell hochgegangen sind. Und es hieß, ah, jetzt gleich passiert das, jetzt gleich passiert das.
0: Und dazu haben wir auch mit Politikwissenschaftlerin Katharina Nokun gesprochen. Die forscht zu Verschwörungserzählungen und sie sagt, ob es jetzt um den Wal geht oder um zum Beispiel die Corona-Pandemie. Die Feindbilder sind immer ähnlich. Also Politik, Medien, Wissenschaft. Die AnhängerInnen der Erzählungen trauen nur ihren eigenen Quellen, ihren eigenen YouTube-Kanälen, denen sie so folgen.
2: Das gibt nämlich den Anhängern das Gefühl, man ist was Besonderes. Man hat etwas herausgefunden und damit geht auch eine Aufwertung einher. Und das sieht man auch sehr stark bei einigen Social-Media-Videos von Leuten, die da tatsächlich hinfahren. Die sehen sich auf so eine Art Heldenreise.
0: 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Thema in Unboxing News. 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
1: Das kommt heute von Sammy Deluxe. Bis die Sonne rauskommt. Der Hamburger Rapper und Musikproduzent, der hat sich ja in ganz vielen seiner Songs mit der Hip-Hop-Kultur, mit auch der Migrationsgeschichte in der Musik in Deutschland und auch seiner eigenen Migrationsgeschichte beschäftigt. Und genau darum geht es auch in Bis die Sonne rauskommt. Da hören wir seine eindeutige Forderung, nämlich wir brauchen viel mehr Farben im Land, also mehr Pluralität. Und Sammy Deluxe meint mit diesem bunten Deutschland eben vor allem Menschen mit unterschiedlichen kulturellen Hintergründen. Und da findet Sammy Deluxe, muss die Sonne erst noch aufgehen. Der Song ist ein paar Jahre alt, aber wahrscheinlich findet er es heute immer noch. Er wartet, bis die Sonne rauskommt. Das Wichtigste in dem Song ist aber die Atmosphäre. Die ist nämlich so durch und durch positiv. Seine Idee ist, wenn Deutschland bunter wird, dann fühlt sich das eben für ihn auch so an, wie wenn die Sonne rauskommt. Sammy Deluxe.

0: Lucid. Feel Good. In Deutschlandfunk Nova. Gleich halb, Klammer auf halb sieben. Jetzt auf das Beste auf der Wissensnachrichten von Anneke Schäfer.
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2: Eine Straße am Flussufer, Brücken mit Laternen, Beleuchtung am Fluss für abends. All das ist für uns praktisch und vielleicht auch schön, aber aus Sicht der Natur ist das Lichtverschmutzung. Forschende der TU Kaiserslautern-Landau haben das Problem genauer untersucht. Sie wollten wissen, wie sich Licht auf das natürliche Ökosystem auswirkt. Und dazu haben sie noch auf eine invasive Art geschaut, die auch in deutschen Flüssen vorkommt, den Signalkrebs aus Nordamerika. Die Auswirkungen haben sie dann anhand von bestimmten Spinnen untersucht. Die leben am Ufer, an Land, ernähren sich aber aus dem Wasser heraus von Insekten, die aus dem Wasser schlüpfen. In der Fachzeitschrift Functional Ecology schreiben sie, dass die Spinnen und die Krebse sich bei mehr Beleuchtung anders ernährten. Zum Teil fraßen die Krebse auch Mückenlarven, sodass weniger schlüpften und den Spinnen dann als Beute fehlten. Das Fazit: Lichtverschmutzung wirkt sich auf ganze Ökosysteme und Nahrungsketten aus und sollte am Wasser vermieden werden. Weltweit wandern jedes Jahr Millionen Tonnen Elektroschrott auf den Müll. Drin stecken Metalle wie Palladium, die man beim Bau von neuen Elektrogeräten braucht. Bisher wird aber nur ein Bruchteil recycelt. Eine Machbarkeitsstudie vom Fraunhofer-Institut für Grenzflächen- und Bioverfahrenstechnik in Stuttgart zeigt jetzt, dass da biologische Verfahren helfen können. Konkret geht es dabei um Bio-Leaching und Biosorption. Beim Bio-Leaching werden Mikroorganismen auf den Elektroschrott angesetzt. Sie stellen Säuren und andere Stoffe her, die Metalle aus dem Schrott herauslösen. Die Lösung mit den Metallen wird dann mit Hilfe von Mikroalgen aufbereitet. Die Algen ziehen durch sogenannte Biosorption die Metallteilchen aus der Lösung, quasi wie Schwämme. Die Forschenden sagen, mit dieser Methode konnten sie im Test deutlich mehr Palladium zurückgewinnen als bei vergleichbaren chemischen Methoden. Außerdem verbraucht es weniger Energie, weil es bei niedrigen Temperaturen funktioniert.
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0: Gleich neue Musik. Nochmal von vorne bitte. Gleich neue Musik von Aura und Killswitch hier bei uns in Deutschlandfunk Nova. So, die Zeiten der Wahlbeobachtung sind ja vorbei, ne? Der Buckelwahl, Timmy, Hope, wie auch immer ihr ihn nennt, hat die Ostsee verlassen. Es gibt keinen Livestream mehr. Wer das jetzt aber vermisst, die sogenannte Slow TV, bei dem stundenlang nichts passiert, wir einfach irgendwo hingucken und da bewegt sich nichts, da geht man doch am besten jetzt einfach rüber zum schwedischen Fernsehen. Seit ein paar Tagen läuft da wieder im Livestream die Elchwanderung. Wir können ja mal ganz kurz nochmal reinschauen. Da passiert gerade auch weiterhin nicht viel. Ich habe vorhin zwei Elche beobachtet. Einer hatte nur noch ein Geweih, also auf einer Seite. Und das andere war ihm wohl abgefallen. Also die sind unterwegs. Die Elche wandern gerade aus den Winterquartieren im Norden ins Landesinnere. Da sehen wir Wälder, wir sehen Seen und ganz selten sehen wir auch mal einen Elch. Wie das Ganze funktioniert, Arne Bartram mit Infos aus Schweden.
1: Wochen vorher sind da ganz viele Techniker vom schwedischen Fernsehen mitten in den...
0: Und da war er plötzlich weg. Aber mit etwas Glück können wir Arne Bartram nochmal zurückholen. Arne, mit den Infos, was da in Schweden alles aufgebaut wurde.
1: Wochen vorher sind da ganz viele Techniker vom schwedischen Fernsehen mitten in den Wald gefahren in Nordschweden, haben über 30 Kameras verbaut und die dann vor allem so in den Bäumen versteckt. Und die sind verbunden mit mehr als 20.000 Metern Kabel. Und das Ganze ist halt mitten in einem Wald in Nordschweden, wo sonst drumherum nicht viel ist. Also wenn da jetzt während dieser zwei Wochen irgendwie es ein großes technisches Problem gibt, dann müssen die Produzenten tatsächlich mehrere Stunden mit dem Auto anfahren vom Sendezentrum aus.
0: Und husch, husch, wenn ihr das noch sehen wollt, also dieses Slow TV mit den Elchen in Schweden, das ist so, dass diese zwei Wochen jetzt schon bald um sind. Von der Wahlbeobachtung zur Elchbeobachtung im schwedischen Livestream. Das findet ihr alles ganz einfach per Suchmaschine.
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Lotte, wenn du tanzen willst, hier bei uns in Deutschlandfunk Nova. Diese Sendung neigt sich so langsam dem Ende. Ich hoffe, ihr genießt noch den Sonntagabend. Das ist noch ein schöner Abend. In weiten Teilen des Landes sogar auch besonders schön noch und sonnig. Genießt die Sonne, genießt die Wärme. Kommen jetzt ein paar etwas bewölktere Tage auf uns zu, ist aber auch okay. So, bei uns geht es gleich weiter nach 19 Uhr mit dem Deutschlandfunk Nova Hörsaal. Erst die Folge Tabu, psychische Krankheiten im Leistungssport. Und dann ab 20 Uhr Entführer und Geisel, wie das Stockholm-Syndrom erfunden wurde. Das war's von mir. Mein Name ist Ralf Günther. Bis dahin.

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1: Um 19 Uhr mit Sarah Brückner. US-Präsident Donald Trump hat Europa wieder mit höheren Zöllen gedroht. Das sorgt weiter für Kritik und Sorgen in der deutschen Wirtschaft. Der Bundesverband der deutschen Industrie hat von einer massiven Herausforderung für die transatlantischen Wirtschaftsbeziehungen gesprochen. Der Verband forderte sowohl die USA als auch die Europäische Union auf, das schon vereinbarte Handelsabkommen auch einzuhalten. Die deutsche Industrie- und Handelskammer hat gesagt, dass sich die USA immer mehr von der Rolle eines verlässlichen Handelspartners entfernen. Und der Präsident vom IFO-Institut für Wirtschaftsforschung warnte vor einem neuen Handelskrieg, sollte die EU auf die US-Zölle mit neuen Abgaben auf amerikanische Produkte reagieren. US-Präsident Trump hatte angekündigt, Zölle auf Autos und Lastwagen aus der EU ab kommender Woche auf 25% anzuheben. Er warf der EU vor, sich nicht ans Handelsabkommen zu halten. Trotz der Feuerpause im Libanon hat Israel wieder den Süden des Landes angegriffen. Laut der libanesischen Regierung wurden in der Stadt Arab Salem ein Mensch getötet und mehrere weitere verletzt. Nach Angaben aus Israel richteten sich die Attacken gegen die Hisbollah-Miliz. Das israelische Militär hatte vorher wieder Einwohnerinnen und Einwohner von mehreren Orten im Südlibanon aufgerufen, ihre Häuser zu verlassen. Der Libanon wurde Anfang März in den Iran-Krieg hineingezogen. Da fing die pro-iranische Hisbollah-Miliz an, Raketen auf Israel zu feuern. Von dort wurden wiederum Bodentruppen über die Grenze geschickt und Luftangriffe auf Teile vom Libanon geflogen. Seit Mitte April gilt eine Feuerpause. Israel und die Hisbollah werfen sich aber gegenseitig immer wieder Verstöße vor. In Moskau wird die Parade zum Sieg über die Nazis am 9. Mai zum ersten Mal ohne Panzer und Artilleriefahrzeuge stattfinden. Russland befürchtet, dass die Ukraine den Aufmarsch für Drohnenangriffe nutzen könnte. Die russische Luftabwehr scheint nicht mehr in der Lage zu sein, solche weitreichenden Angriffe abzuwehren. Letzte Nacht und heute hat die Ukraine wieder Ölanlagen an der Ostsee angegriffen. Für die Siegesfeier über die Nazis am 9. Mai hat Russland um einen eintägigen Waffenstillstand gebeten. Die Ukraine hat noch nicht darauf geantwortet. Das Geschäft mit Bio-Lebensmitteln hat in Deutschland weiter zugelegt. Laut Daten vom Bund Ökologische Lebensmittelwirtschaft ist der Umsatz im ersten Quartal dieses Jahr um 6% gestiegen im Vergleich zum Vorjahresquartal auf jetzt fast 5 Milliarden Euro. Der Großteil davon entfällt auf Discounter und Supermärkte. Deutlich mehr Umsatz im Bio-Bereich gab es laut den Angaben zum Beispiel bei Fleischersatzprodukten, Tiefkühlkost, Mehl, Eiern und Backwaren. Bei Bier und Spirituosen ging der Umsatz dagegen deutlich zurück. Am Hamburger Flughafen ist der Betrieb am Nachmittag eine Zeit lang gestoppt worden, wegen einer Bruchlandung von einem Kleinflugzeug. Der Flieger hatte beim Aufsetzen Berichten zufolge ein Rad verloren. Laut einem Flughafensprecher wurde niemand verletzt. Während der Bergung konnten aber für mehr als 2 Stunden keine anderen Starts und Landungen erlaubt werden. Mehrere Dutzend Flieger waren betroffen, einige wurden umgeleitet.
0: Das Wetter.
1: Von der Westhälfte bis in den Norden bewölkt mit Schauern und teils kräftigen Gewittern. In Schleswig-Holstein warnt der Deutsche Wetterdienst vor schweren Gewittern mit Starkregen und Hagel. In der Nacht im Norden und Nordwesten gewittriger Regen, sonst nur für Einzelschauer. Tiefstwerte 14 bis 7 Grad. Morgen dann im Südosten oft trocken, sonst bewölkt, Schauer und Gewitter, über der Mitte später auch kräftiger Regen. Im Nordwesten bis 19 Grad, im Südosten und in der Lausitz bis zu 28.
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2: Hi, willkommen im Hörsaal. Nina Bust-Bartels bin ich. Schön, dass ihr heute zuhört. Der Hörsaal ist eine Produktion von Deutschlandfunk Nova. Ihr bekommt hier jede Woche 2 spannende Vorträge aus der Wissenschaft. Heute geht es um psychische Krankheiten im Leistungssport.
3: Also es hat damit angefangen, dass meine Trainerin mir irgendwann im Training gesagt hatte, hey, guck mal, dass du vielleicht ein bisschen abnimmst. Dann würde dir das ein oder andere ein bisschen leichter fallen. Da ist dieser Fehler im System drin, dass es erstmal besser wird und erstmal eine gewisse Leistungssteigerung gibt. Und danach kippt es dann halt natürlich irgendwann. Ich hatte definitiv Angst, mich da zu öffnen. Deshalb habe ich mich auch nicht geöffnet, weil es ist eine Schwäche. Also wenn man sowas hat, sowas tut, ist es ein Zeichen von Schwächen. Wir sind im Leistungssport. Da geht es darum, dass man keine Schwäche zeigt.
2: Das ist Kim Bui. Sie hat als Turnerin 2-mal Bronze bei den Europameisterschaften geholt. Die Geschichte von Kim Bui ist eins der Beispiele, die die Psychologin Johanna Kaiser heute in ihrem Vortrag bringt. Johanna Kaiser war früher selbst Leistungssportlerin. Heute forscht sie an der Uni Leipzig zu psychischen Krankheiten im Leistungssport. In ihrem Vortrag erklärt sie, welche Risikofaktoren es gibt, warum vor allem junge Sportlerinnen und Sportler betroffen sind und wie im Leistungssport damit umgegangen wird, wenn es einem Sportler oder einer Sportlerin Sportlerin psychisch nicht gut geht. Johanna Kaiser hat ihren Vortrag am 3. März 2026 an der Uni Leipzig gehalten. Und ihr Vortrag heißt: Kein Platz für Schwäche, die stille Seite des Leistungssports.
4: Vielen Dank fürs zahlreiche Kommen. Ich freue mich sehr, da zu sein und heute die anderthalb Stunden mit Ihnen gemeinsam füllen zu können, gestalten zu können zum Thema mentale Gesundheit im Leistungssport. Spezifisch, ich werde so ein bisschen Fokus auch auf den Nachwuchsleistungssport lenken, erkläre ich dann auch nachher, warum. Aber sicherlich auch unter anderem deswegen, weil das eben meine Bezugsgruppe ist, mit der ich ganz, ganz viel arbeite, tagtäglich so an der Uni. Genau, es wurde gerade schon eingeleitet. Ich komme selber auch aus dem Leistungssport, war 15 Jahre lang im Leistungssport Fußball tätig und habe da einfach immer wieder die Erfahrung gemacht, auch im Kontext natürlich mit anderen SportlerInnen, auch aus anderen Sportarten, dass das Thema mentale Gesundheit nicht wirklich da ist, nicht wirklich präsent ist und es einfach teilweise sehr totgeschwiegen wird. Es geht immer darum, und das lernt man von klein auf, Leistung zu bringen, stark zu sein, keine Schwäche zu zeigen und mentale Probleme gelten einfach nach wie vor als Schwäche. Ich glaube, allgemein in der Gesellschaft, aber vor allem eben auch im Leistungssport. Das kann man sich einfach nicht leisten, da zu sagen, mir geht's gerade nicht so gut, deswegen kann ich gerade nicht so viel Leistung bringen. Man baut eine Fassade auf und versucht sich nichts anmerken zu lassen, was letztendlich aber natürlich eher dazu führt, dass die Probleme nicht gelöst werden können, sondern schlimmer werden und am Ende dann vielleicht sogar ein Karriereende ansteht, was natürlich der schlechteste Fall überhaupt dann ist. Und es soll heute auch so ein bisschen darum gehen, auch zu zeigen, dass es total möglich ist, auch mit psychischen Erkrankungen weiterhin Leistungssport zu machen, wenn man sich rechtzeitig Unterstützung holt, dass das nicht das Ende der sportlichen Karriere sein muss. Und gleichzeitig möchte ich aber auch vorab sagen, dass ich den Leistungssport keineswegs verteufle. Also ich bin total froh, im Leistungssport aktiv gewesen zu sein. Der Leistungssport hat ganz viele tolle, positive Seiten, ganz viele Vorteile, die damit auch einhergehen, auch im Rahmen der Persönlichkeitsentwicklung beispielsweise. Also natürlich viele tolle Erinnerungen, die man auch damit verbindet. Und das geht sicherlich allen LeistungssportlerInnen so, wenn irgendwann dann vielleicht auch schwierige Phasen dazukommen. Also ich möchte den Leistungssport nicht verteufeln. Ich richte trotzdem heute aber den Fokus eher auf die Seite, die weniger gezeigt wird in der Öffentlichkeit, weg von Erfolgen, sondern wir gucken mal dahinter. Ich habe es jetzt gerade schon gesagt, ganz lange galt sowieso und auch in Deutschland die Annahme, dass psychische Erkrankungen eigentlich nicht im Leistungssport vorhanden sein können. LeistungssportlerInnen können nicht psychisch krank sein, die müssen mental und körperlich stark sein, weil sonst wären sie ja nicht im Leistungssport. Es gab da so zwei Hypothesen. Auf der einen Seite, der Leistungssport macht einen so stark und hart, dass man nicht psychisch krank wird. Oder die psychisch krank sind, die scheiden so schnell aus dem Leistungssport aus, dass eben dann letztendlich diejenigen nicht weiterkommen und die weiterkommen, sind die psychisch gesund sind. Das heißt, es gibt keine psychischen Erkrankungen im Leistungssport. Das war bis 2009 ungefähr auch in Deutschland wirklich noch die Annahme. Das ist nicht ganz so lange her. Ich weiß nicht, viele von sich können sich bestimmt an Robert Enke noch erinnern. Es war damals ein sehr, sehr großer Aufschrei in Deutschland. Fußballnationaltorhäter, Spieler bei Hannover 96, der sich im November 2009 nach einem langen Kampf gegen eine Depression das Leben genommen hat. Das war ein Aufschrei und ab da wurde begonnen, über das Thema mehr zu sprechen, über das Thema mehr nachzudenken, Forschung zu betreiben. Und jetzt, einige Jahre später, gibt es zum Glück deutlich mehr Offenheit. Es gibt LeistungssportlerInnen, die sich dazu bekennen, die öffentlich dazu sprechen, die auch selber zugeben, hey, mir geht's nicht so gut. Oftmals sind es noch SportlerInnen, die das nach ihrer Karriere tun, weil sie eben doch während der Karriere Angst haben, sich da zu öffnen und eben als schwach wahrgenommen zu werden. Es gibt aber inzwischen auch zunehmend SportlerInnen, die das im Laufe ihrer aktiven Karriere machen. Ich habe nachher einige sehr positive Beispiele dafür mit, die das schaffen, sich da zu öffnen, Hilfe zu holen und weiter leistungssportlich auch auf höchstem Niveau aktiv zu sein. Genau, hier sind mal so ein paar Beispiele aus dem internationalen Bereich. Michael Phelps beispielsweise ist vielleicht ein Begriff, US-amerikanischer Schwimmer, an Depressionen erkrankt. Alexander Zverev, Tennisspieler, Naomi Osaka. Also einfach nur mal jetzt in den Raum geworfen, ein paar Namen von wirklich sehr erfolgreichen AthletInnen, international sehr erfolgreichen AthletInnen, die jetzt nach ihrer Karriere eben angefangen haben, darüber zu sprechen, dass sie sich viele Jahre während ihrer Karriere mit Depressionen oder anderen psychischen Erkrankungen quälen mussten. Ich fange nochmal ein bisschen theoretisch auch an. Ich habe jetzt die ganze Zeit über Depressionen und psychische Erkrankungen, psychische Gesundheit gesprochen. Ich würde das gerne ganz kurz einordnen, einfach damit wir alle auf dem gleichen Stand sind, worüber wir da reden. Psychische Erkrankungen sind letztendlich einfach eine Störung der psychischen Gesundheit, ganz kurz runtergebrochen, und gehen immer einher mit belastenden Gedanken, belastenden Gefühlen, belastenden Verhaltensweisen und im Kontext oder Zusammenhang damit auch mit Schwierigkeiten oder Problemen im sozialen Kontakt. Einfach vielleicht mal als Beispiel, die Sachen interagieren sehr oft miteinander. Ich bin Leistungssportler, Leistungssportlerin und mein ganzes Leben ist darauf ausgerichtet und ich habe einen großen Wettkampf, auf den ich hinarbeite, und bei diesem Wettkampf versage ich aber komplett. Ich kann überhaupt nicht meine Leistung bringen. Dann habe ich Gedanken wie, boah, das hat sich irgendwie alles gar nicht gelohnt, ich bin so schlecht, alle anderen sind besser als ich, ich übertreibe jetzt so ein bisschen. Dann entwickeln sich daraus vielleicht Gefühle wie Unzulänglichkeit, Traurigkeit, vielleicht auch Ärger, was am Ende vielleicht dazu führt, dass ich mich zurückziehe, dass ich den Kontakt zu anderen dann meide, mich viel auch mit anderen vergleiche, was dann die Beziehungen zu den anderen auch gefährdet und vielleicht auch Freundschaften erschwert. Das ist natürlich jetzt nicht so, dass, wenn das bei einem Wettkampf der Fall ist und danach geht es mir 2-3 Tage schlecht, dass wir dann von einer psychischen Erkrankung sprechen, das ist auch ganz klar. Sondern wenn diese Themen, die ich jetzt angesprochen habe, über längeren Zeitraum bestehen, das ist auch bei jedem Störungsbild anders, was dafür ein Zeitkriterium gilt, aber wenn die konstant sozusagen länger bestehen und mit einem Leidensdruck einhergehen, mit einer Alltagsbeeinträchtigung einhergehen, ich die Dinge, die ich eigentlich tagtäglich so leisten muss und machen muss, nicht mehr schaffe, dann geht es eben in Richtung psychischer Erkrankungen. Ich würde das gerne kurz von mentaler Gesundheit, also mentale Gesundheit und mentale Stärke abgrenzen. Also psychische Gesundheit, mentale Gesundheit, das ist ein Synonym, das ist das Gleiche. Aber im Vergleich zu mentaler Stärke, mentale Stärke, weil das wird oft in den Topf geschmissen und das ist im Kontext des Leistungssports ein ganz häufiger Begriff, der fällt, bedeutet letztendlich einfach, dass ich in einer beispielsweise Wettkampfsituation alle Umgebungsfaktoren ausblenden kann und mich nur auf mich und meine Leistung konzentriere und meine Leistung abrufen kann, unabhängig davon, wie der letzte Wettkampf war, unabhängig davon, wie meine Trainer sich gerade verhalten, unabhängig davon, wie viele Zuschauer vielleicht gerade da sind, wie der Gegner sich verhält. Also ich blende alles aus und konzentriere mich nur auf mich und bringe dann meine Leistung. Das ist mentale Stärke, lass mich nicht von irgendwas anderem ablenken. Psychische Gesundheit haben wir gerade besprochen, oder wir haben das Gegenteil besprochen, aber psychische Gesundheit betrifft dann eben das allgemeine Wohlbefinden, das allgemeine Leben, ne? Dass ich meine Fähigkeiten, meine Potenziale ausschöpfen kann, dass ich mich gut fühle, dass ich mich wohlfühle in allen Lebensbereichen. Die korrelieren miteinander, die hängen irgendwo miteinander zusammen, die können aber auch unabhängig voneinander bestehen. Also jemand, der psychisch krank ist, kann trotzdem so mental stark sein, dass er weiterhin erstmal eine Zeit lang seine Leistung bringen kann. Und gleichzeitig jemand, der mental sehr schwach ist und im Wettkampf ständig versagt und seine Leistung einfach nicht abruft. Es gibt so einen Begriff vom Trainingsweltmeister, im Training läuft das alles und im Wettkampf klappt es dann einfach nicht. Diese Person kann trotzdem psychisch gesund sein, die muss keine psychische Erkrankung haben. Also es sind schon 2 verschiedene Konstrukte. Wir wissen aber, dass mental starke Personen in Stresssituationen weniger dazu tendieren, psychisch zu erkranken. Insofern ist mentale Stärke auch so ein Schutzfaktor für die psychische Gesundheit. Genau. Wenn wir uns das Thema psychische Gesundheit nochmal so ein bisschen anschauen, ist es nicht so, dass wir sagen, okay, es gibt die eine Kategorie, die sind psychisch gesund und es gibt die andere Kategorie, die sind psychisch krank, sondern wir alle befinden uns irgendwo auf einem Kontinuum dazwischen. Und auf der einen Seite ist das abhängig von einer Störungssymptomatik, die vorliegt, also die Achse, die waagerecht ist. Entweder haben wir eben keine Störungssymptomatik oder irgendwas dazwischen bis hin zu viel Störungssymptomatik. Und die andere Achse ist aber auch ganz wichtig, da geht es ums Wohlbefinden. Ich kann mich also, obwohl ich keine Störungssymptomatik habe, vielleicht nicht so richtig wohlfühlen gerade im Leben, weil ich mit irgendwelchen Dingen unzufrieden bin, bedeutet aber eben nicht, dass ich Störungssymptomatik habe. Ja, da würden wir jetzt nicht eine Diagnose vergeben, aber es ist eben so ein Mischbereich. Genauso auf der rechten Seite oben, Struggling, also dieses Orangefarbene, bedeutet letztendlich, es ist zwar Störungssymptomatik da, das haben wir im Leistungssport oft zum Beispiel bei Essstörungen, aber die fühlen sich wohl, zumindest am Anfang, wenn die Essstörung losgeht, weil ich nehme ab, ich verliere Gewicht, ich bin plötzlich schneller, ich kann plötzlich weiter springen, ich kann plötzlich mehr Leistung bringen. Das fühlt sich erstmal total gut an. Das heißt, auch da ist noch nicht so richtig die psychische Erkrankung ausgeprägt, beziehungsweise wir haben zwar Symptomatik, aber wir könnten die Diagnose nicht vergeben, weil um die Diagnose einer psychischen Erkrankung vergeben zu können, ist es immer so, dass auch ein Leidensdruck mit dabei sein muss, dass eine Alltagsbeeinträchtigung mit dabei sein muss. Und das haben wir dann sozusagen unten rechts, wenn das Wohlbefinden niedrig ist und wir Störungssymptomatik haben. Genau. Also das einfach nur mal kurz zur Einordnung, dass wir nicht sagen, wir haben Schwarz und Weiß, sondern jeder von uns befindet sich irgendwo dazwischen. Warum spreche ich jetzt heute viel auch über Jugendliche? Es ist so, dass Jugendliche sowieso schwierige Zeit haben, viele Entwicklungsaufgaben bewältigen müssen, viel Stress haben, in der Schule irgendwie auch Leistung bringen müssen, im Leistungssport zusätzlich auch noch im Sport Leistung bringen müssen. Die Gehirnentwicklung ist noch nicht zu Ende, passiert ganz viel. Und wir wissen einfach, dass Jugendliche deutlich anfälliger durch diese vielen körperlichen Veränderungen, die eben auch noch anstehen, auch hormonelle Veränderungen, die anstehen, anfälliger sind für psychische Erkrankungen. Es gibt Studien, die zeigen, dass ungefähr die Hälfte aller psychischen Erkrankungen vor dem 19. Lebensjahr beginnen und viele dann aber auch bis ins Erwachsenenalter bestehen, weil sie eben nicht rechtzeitig behandelt werden. Insofern ist das ein ganz wichtiger Lebensbereich und ein Bereich, wo wir eben auch im Sinne der psychischen Gesundheit ganz doll drauf schauen müssen. Und die meisten LeistungssportlerInnen gibt es eben in diesem Nachwuchsbereich. Nach oben hin dünnt es sich ja irgendwann auch aus. Genau. Ich würde gerne jetzt mit einem Video schon mal starten. Kim Bui, ich habe Sie vorhin kurz angesprochen. Habe ganz lange mit Essstörungen gekämpft und ich würde gerne einfach, sind 3,5 Minuten, ja, einfach kurz Sie sprechen lassen.
5: Sie hatte sich geschämt, geekelt und deshalb jahrelang geschwiegen. Aber jetzt hat Kim Bui ihre frühere Bulimie-Erkrankung öffentlich gemacht.
3: Es hat sich irgendwie stark angefühlt, weil ich für mich selbst Stärke gezeigt habe, darüber auch sprechen zu können. Ich glaube, den größten Kampf habe ich schon mit mir selbst ausmachen können. Und den habe ich auch gewonnen.
5: Als Kim Bui an Bulimie erkrankte, war sie 15. Kaum älter als die Kinder und Jugendlichen, für die sie heute ein sportartübergreifendes Training anbietet.
3: Also es hat damit angefangen, dass meine Trainerin mir irgendwann im Training gesagt hatte, hey, guck mal, dass du vielleicht ein bisschen abnimmst. Dann würde dir das eine oder andere ein bisschen leichter fallen. Und ich habe ihr das sehr zu Herzen genommen.
5: Erst aß sie weniger. Aber das half nicht. Dann aß die junge Turnerin sehr viel und erbrach jedes Mal. So konnte sie ihr Gewicht reduzieren. Und am Anfang fielen ihr die Übungen auch leichter. Kim Bui gewann deutsche Meisterschaften. Sie war auf dem Weg zur Weltklasse-Turnerin.
3: Da ist dieser Fehler im System drin, dass es erstmal besser wird und erstmal eine gewisse Leistungssteigerung gibt. Und danach kippt es dann halt natürlich irgendwann, wenn es zu extrem ist.
5: Eine andere Trainerin wurde auf ihre Essstörung aufmerksam und suchte das Gespräch. Kim Bui begann eine Therapie. Da bemerkten auch ihre Eltern, was los war.
3: Sie wollten sich da auch nicht zu sehr einmischen, vor allem auch nicht in dieses Konstrukt Trainer-Athlet-Konstrukt einfach, weil sie gesagt haben, naja, wenn wir uns einmischen, ist ganz klar, dass da irgendwo dann Reibereien gibt und es dann irgendwo zulasten von mir geht.
5: 7 Jahre hat Kim Bui gebraucht, um gesund zu werden. Heute will sie als Trainerin eine Atmosphäre schaffen, in der jeder sagen kann, wie es ihm geht. Anders, als sie das erlebt hat.
3: Ich hatte definitiv Angst, mich da zu öffnen. Deshalb habe ich mich auch nicht geöffnet, weil es ist eine Schwäche. Also wenn man sowas hat, sowas tut, ist es ein Zeichen von Schwächen. Wir sind im Leistungssport. Da geht es darum, dass man keine Schwächen zeigt.
5: Mehr als 20 Jahre Leistungssport, nationale und internationale Erfolge. 3-mal Olympia, eine der erfolgreichsten deutschen Turnerinnen. Im vergangenen Jahr hat sie ihre Karriere beendet. Danach ist sie 7 Wochen allein durch Singapur und Indonesien gereist, abgetaucht, um zu sich selbst zu finden.
3: Ich habe für mich eine wahnsinnige Freiheit empfunden, nachdem ich aufgehört habe, weil ich jetzt einfach mal alles tun und machen konnte, worauf ich Lust habe, ohne Rücksicht darauf zu nehmen, dass ich zum Beispiel montags wieder fit auf der Matte sein sollte.
5: Ihr geheimes Leiden, ihre Tränen, ihre Liebe zum Sport und ihre Kritik am System hat sie in einem Buch festgehalten. Jetzt lässt sie sich als Coach ausbilden, um das, was sie erlebt hat, anderen mit auf den Weg zu geben.
3: Dass das Leben eben nicht gerade die nach oben ist und immer nur Erfolge zu feiern schön ist, sondern man halt eben auch die negativen Seiten mitnehmen muss. Und das ist so auch ein Ansporn für mich, das weiterzugeben.
5: Auf ihr Bulimie-Outing in den sozialen Netzwerken haben Tausende reagiert. Sehr stark, sehr mutig, danke, schreiben andere Leistungssportlerinnen. Kim Bui hat aufgeräumt mit dem, was war, und ist bereit für das, was kommt.
4: Genau, ich glaube, ich würde es jetzt erstmal auch so stehen lassen. Ich denke, es war relativ selbsterklärend und ich finde es auch immer wieder beeindruckend, wenn ich mir vorstelle, sie war erst 15, sie hat jahrelang damit geturnt. Keiner hat das mitbekommen, ihre TrainerInnen dann irgendwann, aber auch eigentlich viel zu spät. Ihre Eltern haben es ganz, ganz lange nicht mitbekommen oder nicht sehen wollen. Und was man schon aber auch dazu sagen muss, ist, dass LeistungssportlerInnen es sehr gut schaffen, diese Fassade aufrechtzuerhalten und sich nichts anmerken zu lassen. Es ist wirklich manchmal sehr schwer für das Umfeld, irgendwas mitzubekommen. Was ist jetzt gerade so der Stand, was die Forschung betrifft? Die Forschung gibt es einfach noch nicht lange in dem Bereich, habe ich vorhin gesagt. So seit 2009 geht es in Deutschland richtig los, dass da geforscht wird. Und gerade im Kinder- und Jugendbereich ist die Forschung noch mal deutlich schlechter aufgestellt als im Erwachsenenbereich. Ungefähr ein Fünftel aller Kinder und Jugendlichen erkranken innerhalb von einem Jahr an einer psychischen Erkrankung. Das ist jedes fünfte Kind. Das ist einfach super viel. Also wenn wir eine Fußballmannschaft haben von 25 Leuten, sind 5 davon irgendwie betroffen. Die haben vielleicht nicht immer wirklich eine massiv schwere psychische Erkrankung, aber immerhin psychische Auffälligkeiten, die behandlungsbedürftig sind. Und da gibt es auch jetzt aus den letzten 2, 3, 4 Jahren Studien, die das stützen, diese Annahme. Was wir auch wissen inzwischen ist, dass sich die Prävalenz, also die Häufigkeit psychischer Erkrankungen, nicht von denen in der Allgemeinbevölkerung unterscheidet, wenn wir in den Leistungssport schauen. Das heißt, diese Annahme, die es ganz lange gab, die wurde widerlegt in einigen Studien. Und es gibt sogar einige Störungsbilder, so Richtung ADHS, Essstörungen, ganz, ganz dolle, aber auch verschiedene Suchterkrankungen, wo wir deutlich höhere Prävalenzen finden, also deutlich höhere Häufigkeit von psychischen Erkrankungen. Insbesondere, wenn wir beispielsweise auf Essstörungen schauen, dann auch in bestimmten Sportarten, wo es darum geht, eben sehr dünn zu sein, sehr leicht zu sein. Wenn wir in die Leichtathletik gucken, da haben wir viele Beispiele, aber auch im Turnen, in so sehr körperbetonten Sportarten, auch in Gewichtsklasse Sportarten, im Skispringen, wo es halt einfach gut ist, wenn man leicht ist, wenn man weiter fliegt. Genau, da gibt es viele Beispiele. Wir wissen, dass jüngere LeistungssportlerInnen häufiger betroffen sind als ältere. Auch deswegen gucken wir so sehr auf den Nachwuchsbereich. Und wir wissen, dass weibliche LeistungssportlerInnen häufiger betroffen sind als männliche. Genau. Das heißt, wir haben zum einen sowieso diese erhöhte Vulnerabilität, diese erhöhte Anfälligkeit von Jugendlichen, unabhängig vom Leistungssport. Und wir haben zusätzlich eben noch viele Belastungsfaktoren im Leistungssport, die noch zu diesen normalen Entwicklungsbedingungen dazukommen. Und wir haben kritische Phasen. Und das sind Phasen, in denen Beanspruchungen, psychische Beanspruchungen besonders häufig auftreten. Und das sind Phasen, die nicht besonders selten vorkommen. Das sind keine Seltenheiten. Dazu gehören beispielsweise Verletzungen, die immer wieder kommen oder die sehr lange andauern. Das ist ein sehr häufiges Phänomen. Auch der Übergang zwischen den verschiedenen Nachwuchsteams oder auch dann vom Nachwuchs in den Erwachsenenbereich. Ich war vielleicht immer die Beste in meinem Jahrgang. Plötzlich komme ich in den Erwachsenenbereich und muss mich mit ganz vielen Jahrgängen über mir messen und ich bin plötzlich nicht mehr die Beste. Das ist eine Phase, wo psychische Beanspruchungen deutlich schneller auftreten können. Dazu zählen auch so Standortwechsel, Vereinswechsel, weil es einfach ein großer Umbruch ist. Das ganze soziale Umfeld verändert sich und vor allem auch so ein Dropout, also ein unfreiwilliges Karriereende. Die Trainer sagen, entscheiden, wir sehen keine Perspektive mehr bei dir, du erreichst die Kadernormen nicht mehr, du musst eigentlich bestimmte Leistungen erreichen, das klappt gerade nicht, du entwickelst dich nicht gut genug, du bist jetzt raus. Und das betrifft sehr, sehr viele. Also wenn man sich anschaut, wie viele am Ende oben ankommen und wie viele unten anfangen, also das sind ganz, ganz wenig Prozent, die das schaffen. Das heißt, das ereilt irgendwann jeden. Und die Art und Weise, wie das manchmal auch kommuniziert wird, ist zusätzlich eine Katastrophe. Und es geht vor allem auch immer damit einher, dass sich das ganze Umfeld ändert. Wir haben hier in Leipzig 2 Sportschulen. Sobald man keine Kaderempfehlung mehr hat, muss man von der Sportschule runter, muss man vom Internat runter. Man muss sich eine neue Schule suchen, man muss wieder vielleicht zurück nach Hause oder sich einen neuen Ort suchen, wo man jetzt leben kann. Also es gehen einfach ganz, ganz viele Dinge damit einher und das ist eine große Belastung im Jugendalter. Thema Sportleridentität ist auch ein großer Risikofaktor, ist etwas, womit ich mich sehr viel beschäftige. Sportleridentität bedeutet letztendlich einfach erstmal, dass ich meine Identität, meinen Selbstwert auch auf dem Sport, auf den sportlichen Leistungen aufbaue. Und das passiert bei fast allen LeistungssportlerInnen, weil der Leistungssport das Zentrale im Leben ist. Das ist das, worum sich alles dreht. Das ist das, wonach man die Schule aussucht, wonach man seine Freunde aussucht. Man hat wenig Freizeit und genau, also es ist eigentlich gar nicht viel Zeit für was anderes. Das heißt, alles, woraus ich irgendwie Selbstwert generieren kann und Identität, ist aus dem Sport, aus meinen Erfolgen, aus meinen Leistungen. Das ist erstmal soweit auch okay. Und das ist auch etwas, was viele TrainerInnen fördern, weil die das natürlich wollen, dass man sich nur auf den Sport konzentriert, um sich zu verbessern. Und zu einem gewissen Ausmaß ist das auch so. Also wenn ich eine höher ausgeprägte Sportleridentität habe, dann ist es natürlich so, dass ich eher bereit bin, Zusatztrainingseinheiten zu machen, dass ich bereit bin, irgendwie ja, dann doch noch mal einen Durchgang mehr zu probieren, doch noch mal mehr zu investieren, vielleicht den Sprung dann auf eine Sportschule zu machen, weil ich eben alles dem Sport unterordne. Das führt erstmal zu einer Leistungssteigerung. Problematisch wird es aber, wenn die zu stark ausgeprägt ist, weil das dann zum einen dazu führt, dass ich bereit bin, auch sehr über meine Schmerzgrenzen zu gehen, sowohl psychisch als auch körperlich, dass ich mit Verletzungen weiter trainiere, mit Verletzungen auch Wettkämpfe bestreite und erhöht auch die Wahrscheinlichkeit zu dopen, also leistungssteigernde Substanzen einzunehmen, weil ich einfach alles für diesen Sport und für den sportlichen Erfolg mache, weil ich so extrem in meinem Selbstwert und in meinem Wohlbefinden davon abhängig bin, dass ich erfolgreich bin. Und eine andere kritische Situation ist dann eben der Dropout. Wenn ich mein ganzes Leben auf den Leistungssport ausrichte und nur darauf aufbaue, dass meine einzige Säule ist für mein Wohlbefinden, für meinen Selbstwert, für meine Identität und dann kommt ein Trainer und sagt, sorry, du bist einfach nicht gut genug, dann bricht diese Säule weg und dann habe ich gar nichts mehr. Und das ist der Punkt, an dem ganz viele Jugendliche dann in eine richtig depressive Störung oder in eine Essstörung oder sonst was rutschen. Also da kommt eine Identitätskrise und das ist dann ganz, ganz schwer, da wieder rauszuklettern, weil einfach vorher verpasst wurde, andere Identitätsstrukturen und Bausteine sozusagen aufzubauen, weil eben auch gar keine Zeit großartig ist für andere Interessen, aus denen man auch irgendwie Selbstwert und Identität generieren könnte. Zum Thema Identität möchte ich ein Positivbeispiel mitbringen. Luisa Grauvogel hat ihre Karriere dann nach einem Burnout, was sie im Leistungssport hatte, hat sie ihre Karriere beendet und hat sich aber glücklicherweise nebenbei noch andere Interessen aufbauen können, sodass sie nicht in so ein dolles Loch gefallen ist, sondern dann eben etwas anderes hatte, was sie aufgefangen hat. Und das ist eigentlich das Ziel, dass wir das bei allen Jugendlichen auch schaffen, dass sie sich eben nicht nur auf den Leistungssport konzentrieren, sondern eben andere Interessen auch parallel entwickeln, ohne deswegen den Leistungssport zu vernachlässigen oder weniger gut in ihrem Leistungssport zu sein.
6: Luisa Grauvogel. Mit 26 hat sich mein Leben für immer verändert. Ich war Spitzensportlerin, auf dem Weg zu den Olympischen Spielen. Doch ich habe meine Grenzen überschritten und musste aussteigen.
7: Ich hatte halt natürlich einen vollkommenen Schlafmangel, also ich war halt eigentlich konstant müde. Und dann hatte ich irgendwie auch so komische Ödeme in meinem Körper, ich hatte dicke Lymphknoten. Dann kam immer diese Lustlosigkeit und war halt nicht mehr so richtig mit Freude dann irgendwie dabei, weil ich halt einfach gar keine Erholung mehr hatte. Und dann der Hörsturz war dann das i-Tüpfelchen noch, wo ich dann auch danach war das dann zu Ende. Und dann habe ich aber wirklich auf meinem rechten Ohr halt nicht mehr gut gehört, was ich auch zuerst dachte, das kommt so von vom Weinen oder so. Und dann hat mein Freund auch mal gesagt, also muss jetzt mal zum Arzt, also das ist schon komisch so mit deinem Ohr. Und dann bin ich da hingegangen und dann hat er halt gesagt, ja, das hörst halt nur noch 30% auf deinem rechten Ohr. Man hat halt funktioniert, man hat halt Sachen abgearbeitet und alles waren Termine. Und jetzt sind das halt mehr so Herzensangelegenheiten. Also jetzt hat sich dieser Begriff des Termins, den gibt es jetzt so in meinem Kopf nicht mehr. Ich habe dann ganz oft auch von Leuten gehört, Luisa, du bist so talentiert, warum wirfst du jetzt, dein ganzes Talent weg? Andere Leute wären gerne so talentiert wie du. Das habe ich ganz oft gehört, so, du wirfst dein Talent weg. Und ich denke so, nein, also merke jetzt halt gerade, ich kann auch was anderes gut und ich gehe auch da auf. Und mir macht das jetzt sogar vielleicht so ein bisschen mehr Spaß als das andere. Und das ist ganz schwer, dann halt natürlich da wegzukommen, wie von einer Droge. Also das ist wirklich so, also man hat das immer schon so gemacht. Es macht einem auch Spaß. Es ist nicht so, dass ich jetzt denke, alles kacke, alles blöd. Aber es ist halt irgendwie vielleicht jetzt was anderes, ein bisschen wichtiger geworden.
4: Genau, also das so als Positivbeispiel einmal. Ich würde gerne nochmal so ein bisschen auf Belastungen und Risikofaktoren für Jugendliche im Leistungssport schauen. Ich habe schon viele Sachen angesprochen. Einfach exemplarisch, wir haben einfach sehr hohe Anforderungen, die die Jugendlichen tagtäglich leisten müssen. Auf der einen Seite auch einfach körperlicher Natur. Die haben teilweise 10-12 Trainingseinheiten in der Woche, also jeden Tag 1-2 Einheiten, was einfach körperlich schon allein sehr intensiv ist. Und gleichzeitig haben sie viel zu wenig Erholungsmöglichkeiten. Genau. Was wir ansonsten noch so als Belastungsfaktoren haben, ist beispielsweise, dass diese verschiedenen Bereiche, in denen man ja dann unterwegs ist, auch miteinander in Konflikt stehen. Ganz oft nicht beispielsweise bei Familienfeiern anwesend sein kann. Ganz oft dann auch, wenn es irgendwann in das Alter geht, wo man vielleicht feiern geht, man ist nie dabei, man ist immer beim Training, man muss immer am nächsten Tag wieder fit sein. Ganz viele soziale Aktivitäten, ja, leiden darunter, muss man absagen. Die Familie muss sich extrem danach richten. Das war auch bei mir so. Wir haben immer irgendwie einen Urlaubsort gefunden, wo in der Nähe ein Fußballplatz war, wo eine Laufbahn war, wo ich trainieren konnte. Da braucht man eine Familie, die das irgendwie unterstützt. Das ist nicht so einfach und das ist natürlich auch nicht in jeder Familie gegeben. Genau. Was alle Jugendlichen im Leistungssport und auch im Erwachsenenbereich haben, ist ein extrem hoher eigener Anspruch, ein Perfektionismus an die eigene Leistung, was einfach total viel Druck machen kann. Gleichzeitig hat man auch die Erwartungen der anderen Personen, also der TrainerInnen, der Eltern. Selbst wenn man unterstützende Eltern hat, hat man trotzdem selber den Druck von, naja, die investieren so viel für mich, die unterstützen mich so, ich will ja auch was zurückgeben, ich muss trotzdem auch für die gut sein. Teilweise eben Internatsunterbringung, also ich wohne schon mit vielleicht 10-12 Jahren nicht mehr zu Hause, muss sehr früh ausziehen, familiäre Strukturen verlassen. Und der letzte Punkt, so sportdominierte Freundschaften. Das heißt, meine besten FreundInnen sind eigentlich auch meine KonkurrentInnen, was so eine Freundschaft natürlich auch total schwierig machen kann und zu vielen Konflikten führen kann. Wir wissen, dass viele Jugendliche im Leistungssport extrem schlecht schlafen. Ungefähr jeder Zweite berichtet wirklich über massive Schlafprobleme, was dann natürlich auch wieder zusammenhängt mit mehr Stress, mit einer schnelleren, höheren Verletzungsanfälligkeit. Das steht wieder im Zusammenhang dann mit schlechterer psychischer Gesundheit. Da ergeben sich dann so Teufelskreisläufe. Perfektionismus, habe ich gerade angesprochen, hängt auch zusammen beispielsweise mit Essstörungen, mit Zwangsstörungen, die entstehen können. Stigmatisierung, habe ich vorhin auch angesprochen, ist einfach ein Riesenthema, weil Jugendliche sich dadurch viel zu spät Hilfe holen. Ich habe ganz oft Jugendliche bei mir in der Beratung sitzen, die mir wirklich von A bis Z jedes Diagnosekriterium einer Depression irgendwie runterrattern, ohne dass sie das natürlich selber so einordnen und wissen. Und dann am Ende sagen, naja, ich wusste jetzt gar nicht so richtig, ob es mir schon schlecht genug geht, um mich hier zu melden. Ich dachte, das geht ja noch und anderen geht es ja bestimmt viel schlechter. Und das ist halt im Leistungssport ja einfach auch so, dass es einem halt mal nicht so gut geht. Also können das selber überhaupt nicht einordnen, was normal und was eben schon teilweise krankhaft ist, weil auch einfach nicht drüber gesprochen wird, weil es zu wenig Rollenmodelle gibt, weil TrainerInnen für das Thema nicht offen genug sind und das nicht von sich aus thematisieren und weil man eben mehr Sorge hat, als schwach wahrgenommen zu werden. Und leider ist es auch so. Also es ist, ich empfehle keinem Jugendlichen, der zu mir kommt, geh sofort zu deinem Trainer und sprich mit dem, der muss das wissen, weil es gibt leider immer noch genug TrainerInnen, die wirklich sehr negativ reagieren, die dann wirklich sagen, gut, du bist offensichtlich nicht stark genug, du kannst es gerade nicht leisten, wir können uns nicht auf dich verlassen, du spielst jetzt nicht mehr oder wir können deinen Vertrag deswegen jetzt nicht verlängern. Das habe ich auch bei RB erlebt und also mir fehlen da die Worte. Genau, Verhalten des Umfelds betrifft eben das, was ich auch gerade gesagt habe, TrainerInnen, Eltern, Erwartungen, die von außen kommen, auch aus der Gesellschaft. Ne? Auch die Gesellschaft erwartet natürlich, hey, das sind LeistungssportlerInnen, die müssen doch immer erfolgreich sein. Haben wir jetzt gerade vielleicht auch wieder bei den Olympischen Winterspielen gemerkt, wie viel Kritik da geäußert wird und wo gar nicht gesehen wird, was die AthletInnen da eigentlich alles leisten und also wie viele Jahre die darauf hintrainieren und was für eine krasse Leistung das ist, dass die überhaupt sich dafür qualifizieren und dahin fahren können. Genau, damit müssen AthletInnen einfach umgehen. Und zum Verhalten des Umfelds zählt leider auch, dass es einfach eine riesige Dunkelziffer gibt von Gewalt- und Missbrauchserfahrungen, die im Leistungssport stattfinden. Also wirklich auch substanziell viele, die über sexuelle Übergriffe berichten. Man ist einfach in einer extremen Abhängigkeit zu den TrainerInnen. TrainerInnen nutzen ihre Machtpositionen da auch aus. Gibt es inzwischen einige Berichte aus verschiedenen Sportarten. Wasserspringen, Leichtathletik, Turnen. Gab es jetzt in letzter Zeit viele Medienberichte auch. Genau, und es gibt Studien, die zeigen, dass nur 12% aller LeistungssportlerInnen noch nie von Gewalt betroffen waren. Und das ist sehr, sehr erschreckend, finde ich. Und ich glaube, dazu muss ich nicht ganz so viel sagen. Soziale Medien ist generell, glaube ich, gerade ein großes Thema für Jugendliche. Aber im Leistungssport natürlich auch. ganz, ganz viel sozialer Vergleich, der in den sozialen Medien stattfindet, was nochmal mehr Druck macht. Oh, die ist ja noch dünner als ich, die hat jetzt bessere Leistungen gebracht. Woran liegt das? Ich muss jetzt auch beispielsweise dünner werden, mehr trainieren oder was auch immer. Genau, und deswegen brauchen wir einfach Angebote, wir brauchen Prävention, wir brauchen Aufklärung. Und wenn wir in den psychotherapeutischen Bereich schauen, also wo es dann wirklich um die Behandlung psychischer Erkrankungen geht, brauchen wir auch eine gewisse Flexibilität in der Behandlung. Sie haben jetzt gerade den Wochenplan gesehen, wo soll denn da noch eine Psychotherapie reinpassen? Das ist gar nicht so einfach und viele sind auch nicht bereit, eine Trainingseinheit zu skippen für eine Psychotherapie, auch wenn aus unserer Perspektive, aus der psychotherapeutischen oder psychologischen Perspektive natürlich das oberste Ziel erstmal sein sollte, wieder eine Gesundheit herzustellen und die Symptomatik zu reduzieren. Aber das kann man keinen jugendlichen LeistungssportlerInnen sagen. Wenn die eine Trainingseinheit verpassen, da können sie ja gleich gar nichts mehr erreichen. Das funktioniert ja dann alles gar nicht mehr. Und diese Einstellung haben leider auch noch einige TrainerInnen. Es gibt aber auch Positivbeispiele. Also ich will jetzt nicht alle TrainerInnen irgendwie über einen Kamm scheren und sagen, sie sind alle schlecht. Wir haben auch in Leipzig sehr gute TrainerInnen, die da sehr unterstützend sind und sehr offen dafür sind und auch sagen, hier, nehmt eine Trainingseinheit und macht das und das ist gerade wichtiger. Aber wir müssen eben dahin kommen, dass das viele oder möglichst alle so sehen. Genau. Es gibt so ein paar Besonderheiten, da will ich jetzt gar nicht so genau drauf eingehen, aber ich greife jetzt vielleicht mal das Thema ganz unten nochmal raus. Sportleridentität, das ist einfach etwas, was eben in dieser ganzen Behandlung auch berücksichtigt werden muss. Ich habe immer mal Jugendliche, die kommen zu mir in Beratungen und sagen, ja, ich hatte schon mal zwei Erstgespräche bei einem Therapeuten, aber da bin ich dann nicht mehr hingegangen. Und wenn ich dann frage, warum, dann ist immer so, naja, der hat halt gesagt, ich soll 2-3 Mal die Woche weniger zum Training gehen und dann wird das schon besser. Das heißt, ich brauche irgendwie ein Verständnis auch auf therapeutischer Seite für dieses Leistungssportsystem und auch dafür, was das identitätsmäßig eben mit den Jugendlichen macht, wenn dieser Teil verloren geht. Und manchmal ist auch der Leistungssport noch eine große Ressource, weil eben andere Bereiche gerade gar nicht laufen, in der Familie beispielsweise. Genau. Als ich angefangen habe, an der Uni zu arbeiten, also 2021, habe ich mich mit meinem Chef unterhalten und er hat mir gesagt, naja, wir haben schon immer mal wieder Jugendliche hier in der Therapie, die sind aus dem Leistungssport ausgeschieden, es gibt kein Auffangnetz für die, es gibt einfach kein Angebot. Und ich habe so ein bisschen recherchiert und habe festgestellt, es gibt wirklich kein klinisch orientiertes Angebot in ganz Deutschland für Jugendliche im Leistungssport. Nichts. Das heißt, wir haben gesagt, gut, wir sollten daran was ändern, wir machen was. Und deshalb haben wir LifeNet ins Leben gerufen. Das ist eine Initiative eben, die zum einen präventive Arbeit macht und zum anderen aber eben auch psychotherapeutisch anbinden und unterstützen kann. Wir sehen uns dadurch nicht als Ersatz der Sportpsychologie, sondern als Ergänzung. Und wir stehen nicht in Konkurrenz mit der Sportpsychologie, sondern wir arbeiten sehr viel zusammen und miteinander. Genau. Ganz kurz vielleicht, um den Begriff zu erklären. LifeNet ist im Prinzip ein Akronym für Leipziger Initiative zur Förderung des Elite-Nachwuchses, deren Eltern und TrainerInnen, und heißt übersetzt so viel wie Sprungtuch, also etwas, was die Jugendlichen auffängt und dann aber auch eben wieder hochwerfen soll. Das ist eine Initiative jetzt der Psychotherapeutischen Hochschulambulanz, wo ich arbeite. Und unser Angebot sieht inzwischen jetzt nach 4,5 Jahren so aus, dass wir also für die Jugendlichen selbst Angebote haben über individuelle Beratungen, Infoveranstaltungen, die wir in den Schulen machen, um einfach aufzuklären, um mentale Stärke als Schutzfaktor zu vermitteln, um auch zu vermitteln, woran merkt ihr, dass es euch nicht gut geht? Was sind vielleicht auch Anlaufstellen, an die ich mich wenden kann, wenn ich nicht mit meinen Trainern, nicht mit meinen Eltern sprechen möchte, damit die Jugendlichen da einfach so ein paar mehr Ideen bekommen und sich selber auch informieren können? Und weil gerade im Nachwuchsbereich natürlich auch das Thema Bezugsperson ganz, ganz groß und wichtig ist, wir können nicht nur die Jugendlichen stärken, sondern wir müssen das ganze Umfeld eben auch irgendwie unterstützen und aufklären, haben wir verschiedene Angebote entwickelt für Bezugspersonen, das heißt für TrainerInnen, für Eltern, für Lehrkräfte an den Sportschulen, für die InternatspädagogInnen an den Sportinternaten und machen auch da Workshops über psychische Gesundheit, über ja, Aufklärung, Entstigmatisierung. Machen wir auch gerade viele Workshops zum Thema Dropout, weil das einfach ein ganz zentrales Thema ist. Ich habe ganz oft Jugendliche, leider, die mir erzählen von ihren Dropout-Gesprächen. Ich habe es auch selber bei RB oft mitbekommen oder auch in den Vereinen, wo ich vorher gespielt habe, dass diese Gespräche für TrainerInnen natürlich auch nicht schön sind. Also ich glaube, kein Trainer führt gerne dieses Gespräch, sorry, du bist so schlecht, du bist jetzt raus. Was aber dazu führt, dass diese Gespräche oft so schnell einfach gemacht werden und überhaupt nicht für die Schwere dieses Gesprächs angemessen gemacht werden. Das heißt, konkretes Beispiel. Ich hatte eine Mitspielerin, hat 8 Jahre lang bei RB gespielt, im Nachwuchs angefangen bis hoch zu den ersten Frauen und hat die Info über ihr Dropout auf dem Weg vom Trainingsplatz zur Kabine innerhalb von 5 Minuten von der Managerin bekommen, die ja, das einfach so nebenbei mal kurz erzählt hat, wie als wäre es halt einfach irgendeine beiläufige Info. Alle anderen Spielerinnen sind ja drumherum auch mit zur Kabine gelaufen. Also nichts mit Wertschätzung, nichts mit Anerkennung. Ich will jetzt kein RB-Bashing betreiben, aber das sind einfach Erfahrungen, die ich gemacht habe. Und ich finde es wichtig, ja, das zu besprechen und zu thematisieren, dass das halt einfach viel stattfindet. Deswegen machen wir Workshops dazu, um einfach so ein bisschen Infos zu geben und auch den TrainerInnen Sicherheit zu geben. Hey, wie kann ich das denn machen? Wie kann ich mich auch wohler fühlen mit der Situation? Wie kann ich das gut vorbereiten? Genau. Dann komme ich jetzt zu einem zweiten Unterstützungsprojekt, was wir hier in Leipzig initiiert haben. 2 Steps for Health, also 2 Stufen zur Gesundheit im Prinzip. Das ist eine Kooperation sozusagen von uns aus der klinischen Psychologie mit der Sportpsychologie zusammen. Das ist ein gemeinsames Projekt, was auch von der Robert-Enke-Stiftung für 3 Jahre gefördert wurde. Und letztendlich geht es da einfach darum, frühzeitig zu erkennen, wenn SportlerInnen im Nachwuchsbereich belastet sind und präventive Angebote zu machen, beziehungsweise dann auch ja, mehr, wenn es sein muss. Ich habe hier 3 Stufen aufgemalt. Ich stelle die kurz vor. Die 1. Stufe ist die universelle Prävention. Das heißt, es ist die 1. Stufe für alle Jugendlichen im Leistungssport, unabhängig davon, wie belastet sie gerade sind. Es kann auch sein, dass da welche dabei sind, die sagen, hey, es läuft alles gerade super, ist alles toll, alles perfekt, ich habe keine Probleme. Das sind Workshops, die die Sportpsychologie entwickelt hat, im 6x90-Minuten-Format, das heißt, es sind 6 Termine, 1,5 Stunden, im Abstand von 1 oder 2 Wochen, wo eben an Themen wie Kommunikation, Stress, Ressourcen, Ernährung, Schlaf gearbeitet wird. Einfach präventiv, um mal so ein bisschen Wissen zu vermitteln, weil diese Themen leider einfach keinen Platz haben im Leistungssport. Also auch sehr, jetzt, ich rede gar nicht nur von psychischer Gesundheit, auch sehr zentrale Themen wie beispielsweise Ernährung im Sport findet einfach viel zu wenig Gehör im Leistungssport und es gibt keine Zeit, es gibt in der Schule kein Unterrichtsfach dafür, keine Zeit, wo sowas gemacht werden kann. Es gibt im Training vielleicht einmal in 2 Jahren einen 90-Minuten-Workshop zu einem Thema wie Ernährung. Das ist überhaupt nicht ausreichend. Ich habe ganz oft auch Judoka bei mir, Gewichtsklasse-Sportart, die müssen ständig Gewicht ab- und aufbauen. Die wissen nicht wie, die hatten noch nie einen Ernährungsworkshop, die machen das einfach so, wie sie denken und das ist extrem fahrlässig. Genau, deswegen haben wir das mit reingenommen in diese universelle Prävention, die eben alle Jugendlichen betrifft. Und darauf aufbauend haben wir eine indizierte Prävention. Das heißt, für diejenigen AthletInnen, die erhöhte Belastungssymptome haben in Richtung Depressivität, Angst, Stress, vielleicht auch viele Konflikte oder vom Dropout betroffen sind. Und das ist im Prinzip, wir nennen das nicht so, aber es ist fachlichen Gruppenpsychotherapie-Konzept, was wir eben entwickelt haben, spezifisch angepasst auf die Bedürfnisse von Jugendlichen im Leistungssport. Das sind 14 Termine, also recht langes Programm, soll ja aber auch was bringen, 100 Minuten und in Gruppen von so 4 bis 6 Jugendlichen, die alle ungefähr in einem Alter sind, aber, und das ist ganz wichtig, in dieser 2. Stufe aus unterschiedlichen Sportarten kommen, weil wir da eben nicht wollen, dass es einen Konkurrenzgedanken gibt, dass ich nicht Angst haben muss, wenn beispielsweise 2 Handballer bei mir in der Gruppe sind, dann später beim Training zusammen, naja, am Ende weiß es dann doch das ganze Team und der ganze Verein, was ich da Persönliches geteilt habe. Das darf auf keinen Fall passieren. Thema Verschwiegenheit in dieser Gruppe ist ganz, ganz zentral und es macht es einfach leichter, wenn verschiedene Sportarten in der Gruppe zusammen sind. Genau, und manchmal reicht es nicht, manchmal reicht dieses Gruppenprogramm natürlich auch nicht aus. Gerade wenn jemand wirklich eine manifeste Depression oder Essstörung oder irgendwas hat, kann so ein indiziertes Präventionsprogramm einfach nicht ausreichend helfen. Und in dem Fall ist es dann so, dass wir eben natürlich auch weitervermitteln in eine psychotherapeutische Anbindung. Das ist jetzt nichts, was unmittelbar zum 2 Steps for Health-Projekt gehört, ist aber natürlich trotzdem etwas, was ja ganz dringend sein muss. Und wir lassen die Jugendlichen natürlich danach nicht einfach fallen und sagen, gut, cool, danke, dass du bei unserer Studie mitgemacht hast, jetzt kannst du gucken, was ist, sondern da sind wir natürlich trotzdem weiter dann noch mit verantwortlich. Genau, Fazit, was wir bisher so ziehen können aus den 2 Präventionsstufen ist, dass wir eine extrem hohe Zufriedenheit der Teilnehmenden haben, das heißt, wir merken total, da ist ein Bedürfnis da, solche Angebote auch anzunehmen. Wir merken gleichzeitig aber, dass es in der Umsetzung extrem schwierig ist, eine Zeit dafür zu finden. Sie können sich das vorstellen. Ich habe das vorhin kurz gesagt, wir haben in dem Gruppenprogramm 4 bis 6 Jugendliche aus verschiedenen Sportarten. Natürlich sieht jeder Stundenplan und jeder Trainingsplan anders aus. Das ist extrem herausfordernd, einen Termin in der Woche zu finden, wo dann 5, 6 verschiedene Sportarten Zeit haben. Und da muss man wirklich viel auch schauen, mit welchen TrainerInnen kann man sprechen, wo kann man vielleicht mal eine Trainingseinheit schieben, wo kann ich vielleicht mal individuell das Training nachholen. Und da muss dann einfach auch eine möglichst große Compliance, also eine Bindung an das Angebot, ein Interesse an dem Angebot da sein, das auch wirklich dann so umzusetzen. Das ist nicht selbstverständlich. Also es ist extrem schwierig. Und auch in der langfristigen Implementierung, bisher war das alles ganz cool, weil wir konnten das als Studie für die Uni machen und darüber eben auch abrechnen. Wir hatten die Gelder von der Robert-Enke-Stiftung, jetzt ist das Projekt vorbei, wie geht's weiter? Es gibt keine Mittel, keine Gelder für sportpsychologische Programme und auch für sowas nicht an den Sportschulen oder ja, in Vereinen erst recht nicht. Also schließen wir mal vielleicht Handball männlich und Fußball aus. Die haben SportpsychologInnen, alle anderen, ja, gucken, wo man bleibt. Also es ist nicht so einfach. Es gibt einfach viel zu wenig finanzielle Förderung auch dafür. Und ja, da müssen wir irgendwie Lösungen finden. Und wir merken auch einfach, wir haben zu wenig Forschung nach wie vor. Wir müssen ganz viel mehr Forschung betreiben, um auch einfach eine gute Grundlage zu haben, zu argumentieren, dass wir mehr Gelder brauchen für die Psychologie. Genau. Ich würde gerne noch so ein paar andere Unterstützungsangebote, damit das jetzt hier nicht so klingt, wie eigentlich gibt es gar nichts, aufzeigen. Das sind jetzt alles keine therapeutischen Angebote, aber zumindest was für den Notfall kurzfristig beratend helfen kann. Wir haben Mental gestärkt. Das ist eine Initiative der Deutschen Sporthochschule in Köln. Die gibt es auch schon relativ lange. Die führen so psychologische Erstberatungen und vermitteln dann eben auch entsprechend weiter, je nach Bedarf, ob es eben was eher Sportpsychologisches braucht, eher was Psychotherapeutisches oder vielleicht sogar was Stationäres in der Klinik. Haben da ihr Netzwerk und machen auch Präventionsworkshops. Wir haben die Nummer gegen Kummer, ich glaube, das kennt viele sozusagen als kurzfristige Anlaufstelle. Wir haben auch eine Online-Chat-Funktion, wo man sozusagen hinschreiben kann, wenn man Schwierigkeiten hat. Was Ähnliches gibt es von der Robert-Enke-Stiftung. Die haben zum einen Infos auf ihrer Website, gerade zum Thema Depression, und haben auch eine Hotline für seelische Gesundheit. Das heißt, auch da kann man anrufen und sich beraten lassen. Genau, LiveNet habe ich vorgestellt. Krisenchat ist noch ein super Angebot, das empfehle ich den Jugendlichen auch immer sehr. Das hat sich so in Corona-Zeiten gegründet. Das ist im Prinzip eine Online-Beratung über WhatsApp, anonym und für Jugendliche und junge Erwachsene bis 25 Jahre. Und die sind rund um die Uhr erreichbar. Also die haben sozusagen Ehrenamtliche, die entsprechend ausgebildet sind dafür, solche Krisenberatungen durchzuführen, sind in Schichten eingeteilt, sodass auch nachts um 3, wenn ich nicht schlafen kann und die Gedanken kreisen und ich kriege vielleicht auch lebensmüde Gedanken, habe ich da etwas, wo ich hinschreiben kann und erstmal mich beraten lassen kann, wenn es gerade schwierig ist. Also das ist eine super Sache. Und in der Mitte, Athletes in Mind, das ist im Prinzip einfach ja, eine Infowebsite spezifisch für psychische Gesundheit im Leistungssport. Das lohnt sich, da mal so ein bisschen drauf zu schauen. Da sind Stories bereitgestellt von SportlerInnen, die sich da zu dem Thema geäußert und geoutet haben. Gibt es auch Unterstützungsangebote. Es gibt Medientipps für Podcasts, für auch Dokus. Da gibt es inzwischen auch sehr, sehr viel tatsächlich. Jetzt gerade auch relativ neu im Zuge der Olympischen Spiele eine Doku in der ARD-Mediathek rausgekommen, die eine Stunde geht. Also genau, da gibt es viele Infos und auch so Best Practice oder ja, Interventionsideen. Was ist Achtsamkeit? Wie mache ich das? Was bringt mir das beispielsweise? Was gibt es für Entspannungsübungen? Was könnte mir das helfen? Wie gehe ich mit diesem oder jedem Stressfaktor um? Genau, also das einfach so als Empfehlung in dem Bereich, wird auch betrieben oder wurde ins Leben gerufen von 2 ehemaligen LeistungssportlerInnen. Genau. Dann habe ich jetzt als letztes noch ein Positivbeispiel habe ich vorhin angekündigt von Hilbert, dem Leichtathleten. Genau. Und würde das noch einmal kurz als Abschluss zeigen wollen.
8: Ja, ich denke, letzten 3 Jahre waren hart, letzten 4 Jahre waren echt nicht einfach. Dann hierher zu kommen, nach 3 Jahren mit Depressionen, mit Suizidgedanken, hierher zu kommen, Top 20 zu machen, das war mein erster großer Schritt wieder in die richtige Richtung. Und daran kann ich anknüpfen und die nächsten Jahre soll noch ein bisschen mehr kommen.
9: Was war passiert? Seine Paradedisziplin, die 50 Kilometer, wurden abgeschafft. Mit der neuen, der 35 Kilometer Strecke, hadert er.
8: Ich habe mit meinem damaligen Trainer versucht,
10: eher so dieses 50 Kilometer Training so ein bisschen beizubehalten, wurde aber nichts. Dann haben wir gesagt, okay, dann machen wir ein bisschen schnelligkeitsorientiert, wurde aber auch nichts. Ne? Und das hat dann so ein bisschen dazu geführt, dass dann über 3 Jahre lang so ein krasser Stillstand erstmal entstanden ist und sich das dann auch noch zusätzlich dann auf die Psyche gelegt hat. Am Ende des Tages denkst du dann, okay, ich bin kein guter Sportler, ich bin kein guter Mensch, ich bin eigentlich minderwertig, ich war vielleicht ein One-Hit-Wonder. Extrem entscheidend war, dass ich mir selber eingestanden habe, dass ich eben professionelle Hilfe brauche, habe mich dann in psychotherapeutische Behandlung begeben. Also am Ende des Tages trainiere ich deutlich konstanter, ich habe nicht mehr so viele Ausfallzeiten. Wir haben ganz klare Visionen in Richtung 2028, wie wir das Ganze, mein ganzer Körper und meine ganze Physiologie aufbauen wollen, Jahr für Jahr. Ich glaube, die schwierigste Phase habe ich durchstanden. Klar, es ist noch ein ganz, ganz weiter Weg, aber ja, ich bin bereit, ihn zu gehen und ich freue mich drauf.
4: Genau, dann bedanke ich mich an der Stelle schon mal fürs Zuhören und für das Interesse und ja, vielen Dank.
2: Das war die Psychologin Johanna Kaiser mit ihrem Vortrag Kein Platz für Schwäche, die stille Seite des Leistungssports. Johanna Kaiser hat ihren Vortrag am 3. März 2026 im Rahmen der Ringvorlesung Sport an der Uni Leipzig gehalten. Ich bin Nina Bust-Bartels. Schön, dass ihr zugehört habt.
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1: Um 20 Uhr, ich bin Sarah Brückner. Die USA haben angekündigt, dass sie Truppen aus Deutschland abziehen wollen. Der Wehrbeauftragte vom Bundestag, Henning Otte, sieht jetzt Handlungsbedarf auf deutscher Seite. Er hat dem Spiegel gesagt, sollte ein Teil der US-Truppen abziehen, gäbe es eine Lücke in der Verteidigungsarchitektur hier. Der Abzug müsse dann kompensiert werden. Otte sieht auch negative Folgen für die USA, weil diese dann auf nützliche Infrastruktur verzichten müssten. Das US-Verteidigungsministerium hatte erst erklärt, dass 5.000 Soldatinnen und Soldaten abgezogen werden. Später kündigte Präsident Donald Trump an, dass es noch mehr würden. Hintergrund ist wohl auch, dass Trump verärgert ist über kritische Äußerungen von Bundeskanzler Friedrich Merz zum Iran-Krieg. Der sieht in der Ankündigung wiederum keinen direkten Zusammenhang mit seiner Kritik. Merz hat in der ARD gesagt, das Thema Truppenrückzug sei nicht neu. Die vorherige US-Regierung habe viele Soldaten hier auf Zeit stationiert. Über deren Abzug sei schon länger gesprochen worden. US-Präsident Trump hat Europa auch wieder mit höheren Zöllen gedroht. Das sorgt weiter für Kritik und Sorgen in der deutschen Wirtschaft. Der Bundesverband der deutschen Industrie hat von einer massiven Herausforderung für die transatlantischen Wirtschaftsbeziehungen gesprochen. Der Verband forderte sowohl die USA als auch die Europäische Union auf, das schon vereinbarte Handelsabkommen auch einzuhalten. Die deutsche Industrie- und Handelskammer hat gesagt, dass sich die USA immer mehr von der Rolle eines verlässlichen Handelspartners entfernen. Und der Präsident vom IFO-Institut für Wirtschaftsforschung warnte vor einem neuen Handelskrieg, sollte die EU auf die US-Zölle mit neuen Abgaben auf amerikanische Produkte reagieren. US-Präsident Trump hatte angekündigt, Zölle auf Autos und Lastwagen aus der EU ab kommender Woche auf 25% anzuheben. Er warf der EU vor, sich nicht ans Handelsabkommen zu halten. Die schwedische Küstenwache hat in der Ostsee einen Tanker beschlagnahmt. Laut Behörden gehört das Schiff mutmaßlich zur russischen Schattenflotte. Es sei unter syrischer Flagge unterwegs gewesen und südlich von Trelleborg gestoppt worden. Das Ziel des Tankers ist unklar. Schwedens Zivilschutzminister hat online gepostet, dass das Schiff vermutlich unter falscher Flagge fährt. Es stehe auf Sanktionslisten der EU und Großbritanniens. Europäische Länder gehen immer wieder gegen die sogenannte Schattenflotte vor, mit deren Hilfe Russland seinen Angriffskrieg gegen die Ukraine finanziert. Oft sind es alte Schiffe unter ausländischer Flagge, mit denen versucht wird, trotz internationaler Strafmaßnahmen russisches Öl in andere Länder zu verschiffen. Die Eisbären Berlin sind zum 12. Mal Meister in der deutschen Eishockeyliga. Das Team hat 4:1 gegen die Adler Mannheim gewonnen. Damit haben die Berliner ihren Titel verteidigt und die dritte Meisterschaft in Folge geholt.
0: Das Wetter.
1: In Schleswig-Holstein warnt der Deutsche Wetterdienst vor schweren Gewittern mit Starkregen und Hagel. Über Nacht dann im Norden und Nordwesten gewittriger Regen, sonst nur vereinzelt Schauer bei Tiefstwerten zwischen 14 und 7 Grad. Morgen im Südosten oft trocken, sonst bewölkt, Schauer und Gewitter. Über der Mitte später auch kräftiger Regen und im Norden teils freundlicher. Da und im Nordwesten bis 19 Grad, im Südosten und in der Lausitz bis zu 28 Grad.
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2: Hallo, willkommen im Hörsaal. Nina Bus-Bartels bin ich. Schön, dass ihr heute wieder zuhört. Der Hörsaal ist eine Produktion von Deutschlandfunk Nova und wie immer habe ich jetzt wieder einen Vortrag aus der Wissenschaft für euch. Bei einer Entführung verbringen Geiseln oft viel Zeit mit ihren Entführern und sie sind ihnen völlig ausgeliefert. Wenn es hier zu einer emotionalen Beziehung kommt, vielleicht sogar Zuneigung entsteht, dann erscheint uns das absurd. In den 1970er Jahren wurde hierfür sogar ein psychiatrisches Krankheitsbild beschrieben, das Stockholm-Syndrom. Es ist medizinisch, aber höchst umstritten.
3: Die Erfindung des Stockholm-Syndroms bietet einen Einblick in die Produktion psychiatrischen und kriminologischen Wissens und zeigt darüber hinaus, wie sich die Rolle des Staates im Kontext von Terrorismus und Neoliberalismus wandelte.
2: Das ist die Historikerin Juliane Hornung. Sie forscht an der Universität Köln. Ihre Spezialgebiete sind Mediengeschichte, Globalgeschichte politischer Gewalt und Geschlechtergeschichte. In ihrem Vortrag beschreibt die Historikerin, wie sich die Beziehung zwischen Geiseln und ihren Entführern im Laufe der Geschichte verändert hat. Und wie unterschiedlich eine intime Beziehung zwischen Opfer und Entführer bewertet wurde.
3: Die Diagnose Stockholm-Syndrom sagt wenig über den vermeintlichen Geisteszustand der Entführungsopfer aus, aber, und das ist heute Abend mein Ausgangspunkt, viel über die Gesellschaften, in denen sie gestellt wurde.
2: Besonders spannend ist dabei, wie unterschiedlich die Beziehung zwischen Geisel und Entführer bewertet wurde, je nachdem, welches Geschlecht die Geisel hatte.
3: Die Sexualisierung weiblicher Geiseln lässt sich nicht nur anhand reißerischer Medienberichterstattung nachzeichnen. Sie prägte zum Teil auch das psychiatrische und kriminologische Wissen der 1970er Jahre.
2: Juliane Hornung zitiert in ihrem Vortrag zahlreiche Berichte von Geiseln. Und weil die Zitate alle auf Englisch sind, habe ich die Stellen für euch übersetzt. Juliane Hornung hat ihren Vortrag am 16.03.2026 am Historischen Kolleg in München gehalten. Und der Vortrag heißt »Liebe in Gefangenschaft« oder »Warum das Stockholm-Syndrom in den 1970er und nicht in den 1870er Jahren erfunden wurde«.
3: Stockholm im August 1973. Jan-Erik Olsen und Clark Olofsson überfallen eine Filiale der Svenska Kreditbanken im Stadtteil Norrmalm und verbarrikadieren sich mit 4 Bankangestellten, 3 Frauen und einem Mann im Tresorraum im Keller. Im Austausch für die Geiseln fordern die beiden kleinen Kriminellen 3 Millionen schwedische Kronen und ein Fluchtfahrzeug. Die Polizei umstellt das Gebäude, begleitet von Reportern und Fernsehteams, die live vom Ort des Geschehens berichten. So verfolgen schwedische und internationale Publika das Geiseldrama gebannt in Echtzeit. Was die Öffentlichkeit schockiert, ist allerdings weniger die Gewalttat, sondern das Verhalten der Geiseln. Diese 4 benehmen sich nämlich äußerst merkwürdig. In kurzen Gesprächen mit der Polizei zeigen sie sich regelrecht feindselig und bestehen darauf, nicht von ihren Kidnappern getrennt zu werden, die sie angeblich beschützen. Als sich die Bankräuber nach 6 Tagen der Polizei ergeben, verabschieden sich die Geiseln herzlich von ihren Kidnappern und Christine Enmark, eine der Frauen, ruft: »Clark, ich werde dich wiedersehen.« Der Polizei erzählt sie später, Zitat: »Clark war zärtlich zu mir. Ja, wir haben Händchen gehalten, aber wir hatten keinen Sex. Ich habe mich unglaublich sicher gefühlt.« Ihre Leidensgenossin, Birgitta Lundblad, eine verheiratete Frau mit 2 Kindern, besucht Clark Olofsson später im Gefängnis. Obwohl die Frauen es vehement bestritten, in den folgenden Jahren unterstellten Psychiater und Journalisten ihnen immer wieder, dass sie sich in ihre Entführer verliebt und sogar sexuelle Beziehungen mit ihnen gehabt hätten. Als sogenanntes Stockholm-Syndrom avancierte das Geiseldrama von Stockholm schnell zur Chiffre für eine irrationale, ja krankhafte emotionale Bindung zwischen Entführungsopfern und Kidnappern. Auf der Konferenz Dimensions of the Victimization in the Context of Terroristic Acts 1977 verknüpfte der amerikanische Psychiater Frank Ogburg dieses Verhalten mit der neuen Bedrohung des internationalen Terrorismus und entwarf ein beängstigendes Szenario. They are overwhelmingly grateful to the terrorists for giving them life.
2: Die Geiseln sind den Terroristen zutiefst dankbar, dass sie ihnen das Leben schenken. Sie konzentrieren sich auf diese Freundlichkeit und nicht nur auf ihre Brutalität. Eine intellektuelle Wertschätzung der Dinge, wofür die Terroristen kämpfen, mag mit diesen irrationalen Gefühlen zusammenhängen.
3: So werde die Sache der Terroristen verbreitet, zu Ogburg, und das allgemeine Vertrauen der Bevölkerung in die Regierung zerstört. Dass das emotionale Band zwischen Entführungsopfer und Entführer als problematisch betrachtet wurde, ist allerdings weniger selbstverständlich, als es zunächst scheinen mag. 1904 wurde der Amerikaner Ayan Perdikaris in Marokko von Moulay Ahmed El-Raisuli entführt. Raisuli war der Anführer einer ethnischen Gruppe, die gegen den Sultan von Marokko rebellierte. Er forderte unter anderem 70.000 US-Dollar Lösegeld und die politische Kontrolle über Gebiete in der Nähe von Tanger. Theodore Roosevelt, der mitten im Wahlkampf steckte, schickte Kanonenboote. Der Sultan knickte ein und Perdikaris war wieder frei. In einem Artikel für das prestigeträchtige National Geographic Magazine zeichnete Perdikaris anschließend ein ausgesprochen wohlwollendes Bild von seinem Kidnapper. I felt grateful to Providence.
2: Ich war dankbar, dass ich, nachdem mich ein solches Unglück ereilt hatte, wenigstens in die Hände des gütigsten und sanftmütigsten Räubers geraten war, den man sich vorstellen kann. Tatsächlich stellte ich zu meinem Entsetzen fest, dass ich den Mann allmählich zu mögen begann.
3: Und als es ans Abschiednehmen ging, verspürte Perdikaris sogar Wehmut. Melancholisch schrieb er: Shall I confess it? Yes.
2: Soll ich es gestehen? Ja. Es tat mir wirklich leid, eine der interessantesten und attraktivsten Persönlichkeiten, die mir je begegnet sind, zu verlassen. Und so ritt ich, traurig und doch voller Freude, davon.
3: Interessanterweise hielt 1904 niemand Perdikaris innige Beziehung zu Raisuli für schwierig, geschweige denn für krankhaft. Warum also war ein positives Verhältnis zu Kidnappern Anfang des 20. Jahrhunderts kein Problem? Und warum wurde es zu einem in den 1970er Jahren? Im Zentrum des Stockholm-Syndroms steht eine Emotion oder besser gesagt ein ganzes Spektrum von Emotionen, die mit Freiwilligkeit verknüpft werden. Liebe, Zuneigung, Dankbarkeit, Vertrauen. Historikerinnen wie Ute Frevert oder Joanna Burke haben gezeigt, dass menschliche Emotionen nicht einfach das Ergebnis biochemischer Prozesse sind, die seit Jahrhunderten immer gleich gefühlt und ausgedrückt werden. welche Gefühle als in Anführungszeichen normal oder als krankhaft gelten, wie sie körperlich zum Ausdruck gebracht werden und wie man sie angemessen in Worte fasst, ist zeit- und ortsabhängig. Ob zum Beispiel Tränen ein angemessener Ausdruck von Trauer sind, ob sie als unmännlich stigmatisiert werden, ob man sie laut schluchzend vergießt oder diskret hinter einem Taschentuch verbirgt, das hängt von den Normen und Werten einer Gesellschaft ab und sehr oft auch von den Geschlechterrollen. Das Stockholm-Syndrom ist dafür ein Paradebeispiel. Es ist medizinisch höchst umstritten und wurde nie in das Diagnostic and Statistical Manual of Mental Disorders der American Psychiatric Association aufgenommen. Das ändert nichts daran, dass es eine packende Storyline bot und bietet, die nicht nur Netflix-tauglich ist. Man kann immer wieder in der Presse lesen, dass Berichte realer Geiseln durch die Brille des Stockholm-Syndroms gedeutet werden. Die Diagnose Stockholm-Syndrom sagt also wenig über den vermeintlichen Geisteszustand der Entführungsopfer aus, aber, und das ist heute Abend mein Ausgangspunkt, viel über die Gesellschaften, in denen sie gestellt wurde. Ähnliches gilt für mein Habil-Projekt. Ich untersuche, wie transnationale Entführungen, also Entführungen fremder Staatsangehöriger, im 19. und 20. Jahrhundert zu einer modernen politischen Gewaltpraktik wurden. Warum ist dieses Thema wichtig? Entführungen scheinen heute allgegenwärtig. Historisch wissen wir aber erstaunlich wenig darüber, wie sich einerseits ein recht vorhersehbares Handlungsschema etablierte und sich ein diplomatisches, rechtliches und mediales Wissen über Nationengrenzen hinweg verbreitete. Heute kennen bei Entführungen ja im Grunde alle Akteure ihre Rollen, sie wissen, über welche Kanäle kommuniziert werden muss und so weiter. Andererseits bleiben Entführungen wie alle Praktiken ergebnisoffen und volatil. Sie changieren also zwischen Krise und Normalität. Transnationale Entführungen eröffnen neue Perspektiven auf zentrale Konfliktfelder der Moderne, auf Nations- und Staatbildung, auf Diplomatie und internationale Beziehungen, auf das Verhältnis von Staat und Bürger, die Bedeutung der Massenmedien und auf Zivilisationsvorstellungen. Die globalen Schauplätze, die ich mir ansehe, führen vom Mittelmeerraum im 19. Jahrhundert über Irland im Bürgerkrieg der 1920er Jahre zum geteilten Deutschland im Kalten Krieg und nach Südamerika in den 1970er Jahren. Die Entführungsopfer und ihre Familien wurden gegen ihren Willen zum Spielball in diesen aufsehenerregenden nationalen und internationalen Konflikten. Mir ist es wichtig, auch ihre Perspektive und ihre zumindest eingeschränkte Handlungsmacht sichtbar zu machen. Ausgehend von der Beziehung zwischen Geiseln und Kidnapper möchte ich heute Abend einen Einblick in mein Forschungsprojekt geben. Wie sich der Umgang mit Entführungsopfern veränderte, aber auch wie sich die Wahrnehmung der Opfer selbst wandelte, sagt uns viel über gesellschaftliche, politische und mediale Strukturen und Prägungen einer Zeit. Denn die Kategorie Opfer, das hat Petra Terhöfen gezeigt, ist extrem umstritten. Wer als Opfer gilt, muss, Zitat, gesellschaftlich immer wieder neu ausgehandelt werden. Und bei Ogburn klang es ja auch schon an. Eine zumindest implizite Anschuldigung. Geiseln mit Stockholm-Syndrom waren unzuverlässige Geiseln. Sie kooperierten nicht mit der Polizei und hatten sich von Staat und Regierung abgewendet. Waren sie deshalb keine Opfer? Was erwartet sie also heute Abend? Mein Vortrag besteht aus zwei Teilen. Im ersten Teil blicke ich zurück ins letzte Drittel des 19. Jahrhunderts, als sogenannte Briganten im Mittelmeerraum Touristen und ausländische Geschäftsleute wie Ian Perdicaris kidnappten. Entführungen waren hier Teil der umkämpften Nationsbildungen und verkörperten Rückständigkeit und Moderne zugleich. Im zweiten Teil des Vortrags mache ich einen Zeitsprung in die 1970er Jahre. Die Erfindung des Stockholm-Syndroms bietet einen Einblick in die Produktion psychiatrischen und kriminologischen Wissens und zeigt darüber hinaus, wie sich die Rolle des Staates im Kontext von Terrorismus und Neoliberalismus wandelte. In meinem Buch untersuche ich rund 100 Jahre von den ca. 1870er bis in die 1970er Jahre. Dabei zeichne ich keine lineare Entwicklung nach. Ich verfolge den Wandel einer Gewaltpraktik in verschiedenen Konfigurationen, die sich nicht unbedingt ablösten, sondern als Möglichkeiten nebeneinander weiterbestanden. Ich beleuchte heute Abend also den Anfangs- und Endpunkt meiner Untersuchung. Und auf diese Weise möchte ich auch zeigen, warum es sich bei einem zeitgeschichtlichen Thema lohnen kann, ins 19. Jahrhundert zurückzublicken. Kommen wir zum ersten Punkt. Der Mittelmeerraum erlebte in der zweiten Hälfte des 19. Jahrhunderts fundamentale politische und gesellschaftliche Transformationen. Junge Nationen wie Italien und Griechenland, strauchelnde Imperien wie das Osmanische Reich oder das von den europäischen Großmächten bedrohte Sultanat Marokko rangen darum, staatliche Strukturen zu etablieren und ein staatliches Gewaltmonopol durchzusetzen. In dieser volatilen Situation entführten sogenannte Briganten Europäer und Amerikaner. Der Begriff Brigant verbindet zwei Bedeutungen, Bandit und Freiheitskämpfer. So handelt es sich bei den Kidnappern um Verbrecher auf der Flucht vor der Justiz, um Deserteure, verarmte Bauern und selbsternannte nationale Freiheitskämpfer. Einerseits hatten es die Briganten auf hohe Lösegelder abgesehen. Andererseits verfolgten sie zumindest zum Teil politische Ziele. Indem sie Ausländer entführten, wollten sie fremde Mächte in nationale Konflikte involvieren und aus ihrer Sicht illegitime Herrscher wie das piemontesische Königshaus, die Hohe Pforte oder den Sultan von Marokko auf der internationalen Bühne bloßstellen. Europäische und amerikanische Zeitgenossen exotisierten den Mittelmeerraum deshalb als unzivilisierten Gewaltraum. Dass es sich dabei um eine komplexe Konstruktion handelt, die man historisieren sollte, hat etwa Manuel Borutta gezeigt. Paradigmatisch bringt die damit verknüpften Ordnungsvorstellungen ein Zitat des britischen Premierministers William Gladstone auf den Punkt, als er 1881 frustriert klagte: "There is a certain standard of order."
2: Von Regierungen wird ein gewisser Standard an Ordnung erwartet, den sie, sofern sie zivilisiert sind, auch aufrechterhalten können. In Italien gibt es Banditen, die Menschen in die Berge verschleppen und Lösegeld fordern. Dies ist ein Fall von organisierter Unordnung. Die Türkei toleriert etwas, das kein anderes Land je toleriert hat. Banditentum, das ebenfalls Barbarei ist.
3: Ähnlich, wenngleich mit wesentlich mehr Sympathie und einer Prise Räuberromantik, beurteilte das der Historiker Eric Hobsbawm, der wie kein anderer den Fokus nachfolgender Historikergenerationen auf die Briganten gelenkt hat. Aus seiner Sicht führten die Primitive Rebels, wie er sie nannte, einen vergeblichen Klassenkampf, weil sie nicht mit der Zeit gingen und im Grunde antimodern blieben. Für die Zeitgenossen im 19. Jahrhundert waren Entführungen aber zugleich auch genuin moderne Phänomene. In ihnen manifestierte sich das Zusammenwachsen der Welt und die rapide ansteigende globale Mobilität im 19. Jahrhundert. Zudem entwickelten sie sich rasend schnell zu globalen Medienereignissen, die auf dem seinerzeit modernsten Medium schlechthin basierten, nämlich der Telegrafie. Gerade diese Modernität unterschied die Brigantenentführungen im 19. Jahrhundert auch von Entführungen zum Beispiel aus der frühen Neuzeit, etwa durch die barbaresken Staaten in Nordafrika. Mein Sample besteht aus 35 Fällen mit 62 Entführten. Unter ihnen befanden sich zum einen Italo- und Grekophile Touristen, zum anderen Geschäftsleute, die in den Mittelmeerraum ausgewandert waren. Ich gebe Ihnen ein paar Beispiele, damit Sie sich ein besseres Bild machen können. Der Londoner Broker William Mones beispielsweise fiel dem Brigantenguide Hanno Manso 1865 beim Ausflug zu den Ruinen von Pestum in die Hände. Ein Jahr später überfiel Manso vier Schweizer, die in einer St. Gallener Expat-Gemeinde in Salerno lebten. Der bereits erwähnte Perikaris war nach Tanger ausgewandert, wo sich zahlreiche wohlhabende Europäer tummelten. Und die amerikanische Missionarin Ellen Stone bereiste um 1900 von Thessaloniki aus das Osmanische Reich, um das Christentum zu verbreiten. Stone war eine Ausnahme. Frauen galten nämlich als schwierige Geiseln, die den Strapazen einer Entführung nicht gewachsen waren. Und tatsächlich, die Entführungen dauerten in der Regel zwischen 6 Wochen und 6 Monaten und die Entführten mussten lange Nachtmärsche, extremes Wetter und Hunger aushalten. Frauen waren aber aus einem anderen Grund auch noch kompliziert. Ihre sexuelle Integrität musste gewahrt werden. Anderenfalls hätte der gute Ruf der Entführer gelitten. Tatsächlich legten die Briganten erstaunlich großen Wert auf ihr Image als Ehrenmänner. Als Mitglieder der mazedonischen Unabhängigkeitsbewegung 1901, besagte Ellen Stone, im Osmanischen Reich kidnappten, nahmen sie anstandshalber noch eine zweite verheiratete Frau mit. Ich möchte im Folgenden zuerst zeigen, wie die entführten Männer die Beziehung zu ihren Kidnappern verhandelten und dann den Blick auf die amerikanische Missionarin richten. Wie die Beziehung zwischen Entführten und Entführern im 19. Jahrhundert wahrgenommen wurde, hing aber nicht allein von der Erzählung der Geiseln ab. Die Briganten verfolgten ihre eigene Medienagenda und meldeten sich selbst zu Wort. Und ihre Perspektive werde ich im zweiten Schritt beleuchten. Fast alle ehemaligen Geiseln griffen nach ihrer Befreiung zur Feder und veröffentlichten Bücher und Zeitungsartikel über ihre Erlebnisse. Und glücklicherweise überlebten auch fast alle Geiseln. Deswegen haben wir recht viele von diesen besonderen Ego-Dokumenten. Diese Art Entführungsmemoiren waren zwischen den 1870er Jahren und dem Ausbruch des Ersten Weltkriegs so populär, dass man von einem eigenen Genre sprechen kann, das gemeinsame Merkmale ausbildete. Ein wiederkehrender Topos war gerade die innige Beziehung der Entführten zu ihren Entführern. Ich möchte Ihnen zusätzlich zu Perikaris noch zwei weitere Beispiele geben, um das zu verdeutlichen. Der Schweizer Isaac Friedli erinnerte sich in seinem Buch geradezu liebevoll an Gaetano Manso. Er schrieb, sein Kopf zeigt ein fast griechisches Profil, doch ist die fein geschnittene, aber starke Nase etwas gebogen. Den edel geschnittenen Mund und das ziemlich starke Kinn umsäumt ein prachtvoller, mittelmäßig starker, blonder Bart. Die feinen, glänzenden, blonden Haare trägt er lang bis auf die Schultern. Seine Haltung wie sein Gang sind stolz, ich möchte fast sagen nobel. Johann Jakob Lichtensteiger, der mit Friedli und zwei anderen Schweizern bei Manso und seiner Bande 4 Monate ausharren musste, berichtet in seinem Buch über eine rührende Abschiedsszene. Zitat: Der Italiener ist mit dem deutschen Händedruck nicht befriedigt. Wir wanderten von Arm zu Arm und empfingen fast zärtliche Küsse. Die sentimentalen Worte sollten nicht von der Gewalthaftigkeit der Entführung ablenken. Perdicaris kehrte nie mehr in sein Haus in Tanga zurück, aus dem Raisuli ihn gekidnappt hatte. Die Erinnerung war zu verstörend. Und die Schweizer baten umgehend um Schutz durch die Carabinieri, als Manso 1870 aus dem Gefängnis ausbrach. Nimmt man die Texte gemeinsam in den Blick, wird klar, das emotionale Band zwischen Entführern und Entführten war in erster Linie eine narrative Strategie. Eine Strategie, mit der Perdicaris, Friedli und Co. ihren Opferstatus verhandeln und im Nachhinein umdeuten konnten. Die Autoren waren den Briganten monatelang vollkommen ausgeliefert gewesen. Sie hatten Todesangst und litten unter Erschöpfung und blutigen Fersen von den langen Nachtmärschen. Kurz, sie wurden dem Männlichkeitsideal des 19. Jahrhunderts kaum gerecht, das Durchsetzungsfähigkeit, Mut und Unabhängigkeit verband. Über die Beziehung zu den Briganten konnten die Autoren aber eine ganz andere Geschichte erzählen. Selbst in einer Situation der totalen Abhängigkeit hatten sie sich die Zuneigung und den Respekt ihrer Kidnapper verdient. Auf diese Weise wirkten sie weniger wie hilflose Opfer, sondern erlangten zumindest retrospektiv einen gewissen Grad an Handlungsmacht, Würde und eben Männlichkeit zurück. Die Anerkennung der Entführer war allerdings nur etwas wert, wenn die Briganten ehrenhaft waren. Und um dies zu belegen, nutzten Perdicaris und seine Leidensgenossen einen weiteren rhetorischen Kniff. Sie stützten sich auf zeitgenössische, physiognomische und phrenologische Erkenntnisse, die einen Zusammenhang zwischen Gesichtszügen, Statur und Charakter konstruierten. Profil und insbesondere Nase galten im 19. Jahrhundert als authentischer Ausdruck der Seele und belegten somit Mansos Integrität. Diese nachträgliche Neujustierung lässt sich auch auf der Bildebene nachvollziehen. Die Memoiren waren nämlich oft bebildert und dabei handelt es sich nicht um reine Illustrationen. Nur ein Beispiel: Mohns Buch beginnt mit seinem eigenen Porträt, unterschrieben mit seinem Autogramm. Und dann auf der nächsten Seite unter dem Titel kommt ein Bild von Gaetano Manso. Hier präsentierte sich der Autor nicht nur würdevoll und als Herr seiner selbst, er ist quasi auf Augenhöhe mit seinem Kidnapper und die beiden werden gemeinsam als Hauptfiguren eingeführt, wobei Mons als erster erscheint. Die folgenden Abbildungen, die in dem Buch sind, inszenieren dann eher eine Abenteuer als eine Leidensgeschichte. Also oben links sehen Sie die Entführung, als die Kutschen aufgehalten werden auf dem Weg nach Paestum und unten eine Szene mit den Briganten am Lagerfeuer. Die Memoiren erreichten zum Teil hohe Auflagen und trafen den Nerv der Zeit, wie zahlreiche Rezensionen berichten. Bleiben wir bei Mons, den die Londoner Times überschwänglich mit den Worten lobte: He tells his tale.
4: Er erzählt seine Geschichte in einem klaren und einfachen Stil und mit jener selbstbewussten Männlichkeit, die sich nicht scheut, natürlich zu sein. Tatsächlich fällt besonders die Selbstbeherrschung dieses Engländers auf und seine Unerschrockenheit im Angesicht von Tod und Gefahr.
3: Sogar Charles Dickens zeigte sich tief beeindruckt und lobte patriotisch in seiner Rezension: Indeed, the self-possession of this Englishman and his contempt of death and danger stands out at all times. Mit ihren Texten behaupteten sich die ehemaligen Geiseln aber auch gegenüber ihren Heimatstaaten. Denn anders als man im Zeitalter in Zeiten des zunehmenden Imperialismus vermuten mag, nutzten diese die Fälle nur sehr selten zu internationalen Machtdemonstrationen, wie Roosevelt das bei Perdicaris getan hatte. Die jeweilige nationale Presse skandalisierte zwar die Gewalttaten im Ausland und drängte zu entschiedenem Handeln, dem gaben die Regierungen aber in der Regel nicht statt. Sie verständigten sich meist mit den Gaststaaten darauf, dass die Entführten selbst die Verantwortung für ihr missliches Schicksal trügen. Als selbstverschuldete Opfer hatten sie weder Anspruch auf Rettung noch auf Entschädigung oder Erstattung des gezahlten Lösegeldes. Aus dieser Perspektive wird auch deutlich, viele der ehemaligen Geiseln waren auf die Einnahmen durch die Memoiren und ihre Publikationen angewiesen, denn sie hatten sich für die Lösegelder hochverschuldet. Nichtsdestotrotz war die Frage von privater Schuld und staatlicher Verantwortung um 1900 so drängend, dass europäische und amerikanische Völkerrechtler und juristische Berater in den Außenministerien darüber diskutierten. Die Experten fanden hier ein einhelliges Urteil. Für die Herkunft wie die Gaststaaten bestand, wenn überhaupt, nur eine moralische Verpflichtung, Entführungsopfer zu retten oder im Nachhinein zu entschädigen. Das damalige Völkerrecht entlastete die Staaten und kümmerte sich nicht um die Opfer. Wie sah das nun bei Ellen Stone aus? Auch sie ergriff öffentlich das Wort. Samuel McClure, der Herausgeber des gleichnamigen Magazins, reiste extra nach Thessaloniki, um sich Stones Geschichte exklusiv zu sichern. Und der Veranstaltungsmanager James Pond überredete sie zu einer mehrmonatigen Vortragsreise durch die USA. Für ein Eintrittsgeld konnten die Zuschauer die Geschichte der Missionarin aus ihrem eigenen Mund hören. Auch in Stones Erzählung zeigten sich die Entführer von ihrer besten Seite. Sie schenkten ihr zum Beispiel Blumen oder fingen zu Thanksgiving extra einen Truthahn für sie. Die Rezensenten stießen sich auch keineswegs an Stones gutem Verhältnis zu ihren Entführern. Sie störte etwas ganz anderes. Die Tatsache, dass eine Frau überhaupt das Wort ergriff, um ihre eigene Geschichte zu erzählen. Als alleinstehende ältere Frau, die ein hochmobiles und selbstbestimmtes Leben in der Fremde führte, entsprach Ellen Stone ohnehin nicht dem zeitgenössischen Frauenbild. Darüber hinaus forderte ein öffentlicher Auftritt zu Beginn des 20. Jahrhunderts immer noch zeitgenössische Vorstellungen von Weiblichkeit, Häuslichkeit und Anstand heraus. Dementsprechend ätzte eine Lokalzeitung aus San Jose: Miss Ellen Stone visited San Jose a few weeks ago to tell.
4: Frau Ellen Stone besuchte St. Joseph's vor einigen Wochen, um auf dem Podium über die Grausamkeiten während ihrer Gefangenschaft in den Bergen des Balkans zu berichten. Sie nutzte ihre Erfahrungen und die dadurch erlangte Bekanntheit, um Geld zu verdienen. Tatsächlich, kaum hatte sie nach ihrer Entführung die Vereinigten Staaten erreicht, verhandelte sie bereits mit Zeitschriften über die Veröffentlichung ihrer Geschichte.
3: Männern wurde so etwas nicht vorgeworfen. Bill Dimons hatte gleich zwei Bände über seine Erlebnisse mit Gaetano Manzo verfasst und konnte sich neben einer englischen über eine amerikanische Ausgabe freuen. Ian Perdicaris veröffentlichte jedes Mal, wenn Raisuli wieder einen Europäer oder Amerikaner in seine Gewalt brachte, einen neuen Artikel über seine eigene Geschichte. 1907 zum Beispiel unter dem bizarr anmutenden Titel How to Enjoy Captivity with Raisuli by his former captive Mr. Ian Perdicaris. Woher rührte die harsche Kritik an Ellen Stone? Die Missionarin entsprach nicht den Erwartungen an eine Frau und schon gar nicht denjenigen an ein Opfer. Allein der Anschein, sich bereichern zu wollen, lief bei einer Frau und noch dazu einer Missionarin konträr zur Vorstellung von Opferschaft. Und die Journalisten erkannten ihr das erfahrene Leid rundweg ab. Wie die ehemaligen Geiseln schlussendlich in der Öffentlichkeit wahrgenommen wurden, hing auch von ihren Kidnappern ab. Den Briganten war bewusst, dass es einen Massenmarkt für Entführungsmemoiren gab und dass Imagepflege in eigener Sache angebracht war. Bemerkenswerterweise unterschied sich die Medienstrategie der Entführer kaum von derjenigen ihrer Opfer. Sie setzten ebenfalls auf Emotionen. Raisuli, der durch die Entführung selbst zum Celebrity geworden war, ließ sich von der englischen Reporterin Rosita Forbes interviewen. Dabei kam er auch auf Perdicaris zu sprechen und schwärmte: I spoke to him as a brother and I said.
4: Ich sprach mit ihm wie mit einem Bruder und sagte: Dieses und jenes hat der Sultan mir angetan. Am Ende meiner Rede schüttelte mir Perdicaris die Hand und sagte: Du hast richtig gehandelt.
3: Histo Tschernopew schließlich, der mazedonische Unabhängigkeitskämpfer und Revolutionär, der Ellen Stone mit seinen Kameraden entführt hatte, breitete seine Erlebnisse mit der Missionarin vor einem amerikanischen Reporter aus, wobei er eine geradezu groteske Täter-Opfer-Umkehr betrieb. Er berichtete: But what can you do with an angry elderly?
4: Aber was kann man schon tun, wenn einen eine wütende, ältere und sehr angesehene Frau anstarrt? Einmal machte sie plötzlich eine Bewegung mit ihrem Regenschirm. Sie trug immer diesen Regenschirm und ihre Bibel und einen Hut. Nun, vielleicht war es Einbildung meinerseits, dass sie mit dem Regenschirm hantierte, aber ich stolperte rückwärts aus der Hütte, um meine Würde zu wahren. Aber viel davon konnte ich nicht retten.
3: Tschernopew beschrieb augenzwinkernd ein Verhältnis auf Augenhöhe. Die Vorstellung, dass eine stattliche ältere Dame paramilitärische Freiheitskämpfer mit ihrem Sonnenschirm in Schach hält, entbehrt auch nicht einer gewissen Komik. Dafür bediente er aber gezielt Ressentiments gegen Frauen und zeichnete das Bild einer biestigen alten Jungfer. Sich selbst und seine Kameraden stilisierte Tschernopew dagegen zu Leidtragenden, die sich für ihre politischen Überzeugungen sogar den Launen einer übergriffigen Gouvernante aussetzten. Hier wird auch ein wesentlicher Unterschied zu Raisuli und Manzo deutlich. Pathos blieb männlichen Geiseln vorbehalten. Die gewalthafte Erfahrung einer Frau verkam zur Komödie. Mit ihren eigenen Darstellungen rechtfertigten Raisuli, Manzo, Tschernopew ihre Taten und hegten unter gehöriger Mithilfe der Medien deren Gewalthaftigkeit öffentlichkeitswirksam ein. Dabei zeigten sich die Primitive Rebels wenig primitiv, sondern ausgesprochen medienaffin und modern. Nimmt man die Texte und Bilder der Entführten und ihrer Entführer gemeinsam in den Blick, führt dies einen erstaunlichen Punkt vor Augen. Entführer und Entführte waren auf die Zuneigung des jeweils anderen angewiesen, um die eigenen Erlebnisse und die Taten zu legitimieren. Man könnte hier auch von einer emotionalen Co-Abhängigkeit sprechen. Ich komme noch einmal zur Frage in meinem Vortragstitel zurück. Warum wurde das Stockholm-Syndrom nicht im 19. Jahrhundert erfunden? Beziehungsweise warum galt eine positive Beziehung zu den Entführern nicht als anstößig oder krankhaft? Das hatte drei Gründe. Erstens war eine emotionale Verbindung zwischen Entführern und Entführten männlich konnotiert und widersprach somit nicht den zeitgenössischen Geschlechterrollen. Zweitens sorgten die Briganten selbst dafür, dass Frauen nicht in verfängliche Situationen gerieten, indem sie sie ritterlich verschonten oder wie in Stones Fall eine Anstandsdame mitnahmen. Drittens mochten die Entführungen fundamentale Fragen nach staatlicher Verantwortung und zwischenstaatlichen Beziehungen aufwerfen. Das Mittelmeer war aber weit weg von den europäischen und amerikanischen Zentren. In mehrfacher Hinsicht handelt es sich bei den Brigantenentführungen um eine Randerscheinung, die die Herkunftsgesellschaften nicht bedrohten. Damit komme ich zum zweiten Teil meines Vortrags. Hätte Perdicaris seinen Artikel How to Enjoy Captivity in den 1970er Jahren geschrieben, hätte man ihn nicht nur für verrückt gehalten, sondern für den gefährlichen Sympathisanten einer terroristischen Bewegung. Was hatte sich rund 100 Jahre später in Europa und den USA geändert? Hier sind drei Aspekte zentral. Erstens ist die Erfindung des Stockholm-Syndroms eng mit dem Kalten Krieg verknüpft. Die Länder des Westens und ganz besonders die USA fürchteten die Infiltrierung der eigenen Bürger mit dem Kommunismus. Als besonders gefährlich galt das sogenannte Brainwashing. Einen wichtigen Einschnitt markierte hier der Koreakrieg, in dem tausende amerikanische Soldaten in Kriegsgefangenschaft gerieten und bei ihrer Freilassung 1952 als brainwashed galten. Obwohl sich schnell herausstellte, dass weder die Chinesen noch die Russen über elaborierte Methoden des Brainwashing verfügten, startete die CIA 1952 eine verdeckte Medienoffensive, die die amerikanische Bevölkerung eindringlich vor den Gefahren der kommunistischen Gehirnwäsche warnte. Zweitens flammte die Angst vor der Gehirnwäsche in den 1970er Jahren im Kontext des internationalen Terrorismus wieder auf. Selbst erklärte antiimperialistische Freiheitsbewegungen bedienten sich zunehmend des Instruments der Diplomaten oder Flugzeugentführung, um ihre Ziele durchzusetzen. Nun mussten sich westliche Regierungen nicht nur um die ideologische Integrität von Militärs sorgen, sondern auch um die ihrer Mitarbeiter und vor allem um die von Zivilisten. Zudem zielten diese bald als Terroristen bezeichneten Verbrecher offen darauf ab, westliche Staaten als imperiale Gewaltsysteme zu demaskieren. Der Sympathisantendiskurs, der in der Bundesrepublik im Zusammenhang mit der RAF entstand, zeugt von der Bedrohung, die viele in einer möglichen linksradikalen Beeinflussung der Gesellschaft erkannten. Dass sich 1973 vier Stockholmer Bankangestellte mit zwei Kleinkriminellen solidarisierten, war kurios, hatte aber nicht das Potenzial, das Königreich Schweden zu destabilisieren. Im Zusammenhang mit dem Terrorismusphänomen bekam das Verhalten von Geiseln jedoch eine ganz neue Bedeutung. Das sieht man auch daran, dass Psychiater und Kriminologen, und es waren ganz überwiegend Männer, damit umgehen. Diese hatten sich vor allem auf Täterprofile konzentriert. In den 70er Jahren rückten dagegen die Opfer terroristischer Gewalt in den Fokus. Auf der Konferenz Dimensions of Victimization, auf der Ockberg 1977 das Stockholm-Syndrom erklärt hatte, begründete sein Kollege Ronald Grelinson das neue Interesse an den Opfern. Zitat: From the psychological perspective, it would be interesting to develop a victim profile to gain insights into who would be a good hostage and who would crack under the strain. Wer drittens eine gute Geisel in Anführungszeichen war und wer unter dem Druck einer Entführungssituation zusammenbrechen würde, hing für die Zeitgenossen ganz wesentlich vom Geschlecht ab. Die Erfindung des Stockholm-Syndroms lässt sich deshalb nicht allein im Terrorismuskontext verstehen. Ebenso wichtig ist hier der Geschlechterdiskurs der 1970er Jahre. Dieser wurde einerseits geprägt von der Frauenbewegung. Die weibliche Emanzipation schien das Fundament westlicher Gesellschaften zu erschüttern. In den Augen ihrer Gegner wendeten sich Frauen nicht nur von Institutionen wie Ehe und Familie, sondern damit ganz grundsätzlich vom Staat und seinen Normen und Werten ab. Die sogenannte sexuelle Revolution und die Einführung der Pille in den 1960er Jahren machten weibliche Sexualität zudem zu einem hochumstrittenen und umkämpften Thema. Zugleich waren sexualisierte Frauendarstellungen in den 1970er Jahren im Kino, Fernsehen und Presse omnipräsent. Man denke in den USA etwa an Charlies Engel oder an Wonder Woman, in Deutschland an die Schulmädchen-Reports oder die Fernsehserie Klimbim. Beides, die Frauenbewegung und die Sexualisierung, prägten die Auseinandersetzung mit dem Stockholm-Syndrom. Die emotionale Hinwendung zu den Entführern bedeutete eine emotionale Abwendung von der Kernfamilie, vom Staat und von der Gesellschaft. Regierung, Polizei und Ehemänner konnten ihnen weder während noch nach der Entführung trauen. Was die Solidarisierung mit Terroristen in den Augen der Zeitgenossen so anstößig machte: Die Frauen waren keine passiven Opfer. Indem sie sich mit ihren Entführern identifizierten, wurden sie zu aktiven Mittäterinnen. Den Zusammenhang von Frauenbewegung, Terrorismus und Täterschaft zog auch ein Artikel in der Washington Post 1977, in dem er fragte, Is the pattern of women's crimes changing?
4: Verändert sich, wie Frauen Verbrechen begehen? Sind kriminelle Frauen gewalttätiger geworden? Fördert die heutige Frauenbewegung die Kriminalität von Frauen?
3: Und die Kriminologin Frieda Adlers bezeichnete 1978 in der New York Times Terrorismus als eine deviante Form des Feminismus und fragte plakativ, Why is the hand that once rocked the cradle now sometimes tossing a grenade?
4: Warum wirft die Hand, die einst die Wiege schaukelte, nun manchmal eine Granate?
3: Die Sexualisierung weiblicher Geiseln lässt sich wiederum nicht nur anhand reißerischer Medienberichterstattung nachzeichnen. Sie prägte zum Teil auch das psychiatrische und kriminologische Wissen der 1970er Jahre. Obwohl sich Ockberg und seine Kollegen kaum explizit über Geschlechterrollen äußerten, ist es bemerkenswert, dass in vielen Publikationen die implizite Grundannahme vorherrscht, Frauen seien von Natur aus anfälliger, ihren Kidnappern zu verfallen. Tatsächlich handelt es sich in den benutzten Fallbeispielen ganz überwiegend um weibliche Geiseln. Auf der Konferenz behauptete etwa ein Team von Verhaltenswissenschaftlern, das Stockholm-Syndrom fände sich häufiger bei Personen mit hysterischen Persönlichkeiten, wobei sich die Wissenschaftler hier auf Sigmund Freuds stark vergeschlechtlichte Hysteriediagnose bezogen. Als Beispiel für die angebliche mentale Disposition musste neben den Stockholmer Bankangestellten meist Patricia Hearst herhalten, die sich 1974 nach ihrer Entführung durch die Sudanese Liberation Army in den USA eben dieser angeschlossen hatte. In seinem Beitrag Law Enforcement, Police and Ego Defense of the Hostage im FBI Law Enforcement Bulletin von 1979 nutzte Special Agent Thomas Strenz, der auch ein Mitglied der berühmten Behavioral Science Unit im FBI war, mehrere Bilder zur Illustration. Und hier sehen Sie eine Abbildung, die die Geiselnahme in der Stockholmer Bank illustrieren soll. Man sieht, wie eine der Bankangestellten, die schreiend den Kopf in den Nacken wirft, dabei wallt ihr langes Haar, die Brüste zeichnen sich unter der Bluse ab und ihr offensichtlich panisches Verhalten ließe sich wohl durchaus als hysterisch bezeichnen. Eine weitere Abbildung illustrierte eine Flugzeugentführung. Die Frau hier in der ersten Reihe klammert sich ängstlich mit Körperkontakt an ihren männlichen Sitznachbarn und zeigt dabei viel Bein. Ihre Lippen und hohen Wangenknochen wirken sinnlich und sie blickt den Betrachter direkt an. Und ihr Begleiter scheint zwar überrascht, sitzt aber immer noch breitbeinig und raumgreifend auf seinem Platz. Offensichtlich musste auch Expertenwissen auf fesselnde und unterhaltsame Weise präsentiert werden. Die Bilder sind aber wieder mehr als bloße Illustrationen. Sie sind eng mit dem Text verknüpft und profitieren von dessen Wissenschaftlichkeit, sodass sie auf die Zeitgenossen ebenfalls wie wissenschaftlich wertvolle Darstellungen wirken konnten. Ging es darum, Widerstandsmechanismen gegen die Vereinnahmung der Geiselnehmer zu analysieren, scheint dies den Psychiatern und Kriminologen zufolge in erster Linie Männern gelungen zu sein. Strenz bezog sich in seinem Aufsatz auf Geoffrey Jackson, den britischen Botschafter in Uruguay, der 1971 von Tupamaros entführt wurde. Und der schreibt, he remains, so Strands anerkennt.
4: Er bleibt mit seinen Gedanken und Handlungen ein Botschafter, ein Vertreter der Königin und beeindruckte seine Bewacher so sehr durch seine Würde, dass sie gezwungen waren, regelmäßig seine Wachen zu wechseln und ihn zu isolieren, aus Angst, dass er die Wachen davon überzeugen könnte, dass seine Sache gerecht und ihre töricht sei.
3: Also quasi eine Art umgedrehtes Stockholm-Syndrom. Und der amerikanische Agrarwissenschaftler Claude Fly, der 1971 ebenfalls in die Hände der Tupamaros fiel, entzog sich einer Beeinflussung laut Strands, indem er eine 50 Seiten lange christliche Checkliste schrieb, in which he was able to create his own world and insulate himself against the hostile pressures around him. Die beiden Männer widerstanden ihren Kidnappern, weil sie rational blieben, sich mit dem Staat der britischen Monarchie oder der Bibel identifizierten. Woher hatte Strands dieses Wissen über Jackson und Fly? Die beiden hatten Entführungsmemoiren geschrieben. Auch Jackson und Fly wollten nicht als Opfer wahrgenommen werden. Im Titel Surviving the Long Night klingt ja auch das heute oft gebräuchliche aktive Survivor an. Wissenschaftler stützten sich immer wieder vollkommen unreflektiert auf die beiden Bücher, ohne die Schreibkonvention dieser speziellen Publikationen zu berücksichtigen. Dass viele Psychiater und Kriminologen nicht an Universitäten tätig waren, sondern für Thinktanks, wie die noch heute einflussreiche Rand Corporation arbeiteten, oder für Versicherungsfirmen, die sich auf Kidnap und Ransom Policen spezialisierten, verweist auf eine umfassende Transformation der Staatlichkeit, die Charles Mayer als das Ende des Project State beschrieb. Rand erstellte beispielsweise im Auftrag des State Department praktische Handreichungen zum Umgang mit transnationalen Entführungen. Dazu interviewten die RAND-Mitarbeiter unter anderem ehemalige Geiseln, um dann so Best-Practice-Handreichung zu erstellen. Einige der Interviews waren Teil eines Lehrfilms für Diplomatenschulungen vor Auslandseinsätzen und enthielten Tipps, wie man eine Geiselnahmesituation möglichst unbeschadet überstand. Was die zukünftigen Geiseln lernen sollten? Selbsthilfe. Sie waren selbst für ihre Sicherheit und für ihr Überleben verantwortlich. Diese Sichtweise spiegeln auch Jacksons und Fly-Memoiren wieder, nicht zuletzt die Checklist, die dann eben weitergegeben wird, auch an die Leser. Besonders in Großbritannien setzte das Foreign Office auf Versicherungsunternehmer wie aus der Lloyds-Gruppe. Diese kalkulierten das Risiko, entführt zu werden, implementierten präventive Maßnahmen, übernahmen im Ernstfall die Verhandlungen und erstatteten schließlich das Lösegeld. Oder, wie es die Historiker Richard Aldrich und Lewis Harrington auf den Punkt bringen, die britische Regierung lagerte zentrale globale Sicherheitsaufgaben an Dritte aus. Global agierende Thinktanks und Versicherungsunternehmen beanspruchten eine Rolle im Feld der Governance in den 1970er Jahren und übernahmen Aufgaben, die der Staat nicht übernehmen konnte oder oftmals nicht mehr übernehmen wollte. Darin allein einen Ausdruck des Neoliberalismus zu sehen, griff aber zu kurz. Die Herkunftsstaaten von den Entführungsopfern versuchten im Grunde bereits im 19. Jahrhundert, die Verantwortung für ihre in Not geratenen Staatsbürger von sich fernzuhalten. Wie sah das in der Bundesrepublik aus? Bundesrepublikanische Politiker und Diplomaten waren wenig praktisch veranlagt. Sie setzten ganz auf das Völkerrecht, um das Kidnapping-Problem zu lösen. Im Umgang mit Entführungen zeichnen sich in den 1970er Jahren also nationale politische Kulturen ab, die jeweils bestimmte Lösungsansätze präferierten. Ich habe in meinem Vortrag Schlaglichter auf das letzte Drittel des 19. Jahrhunderts und auf die 1970er Jahre geworfen und Ihnen den Anfangs- und Endpunkt meines Projekts vorgestellt. Welchen Mehrwert bringt diese lange Perspektive über rund 100 Jahre? Abschließend möchte ich dazu drei Beobachtungen festhalten. Erstens, aus den 1970er Jahren ins 19. Jahrhundert zurückzublicken, ermöglicht es, scheinbare Selbstverständlichkeiten zu hinterfragen. Eine positive Beziehung zwischen Geisel und Kidnapper konnte viele Gründe haben, die aber weniger über den Geisteszustand der Entführten etwas aussagt, als dass sie vielmehr zeitgenössische gesellschaftliche Konventionen und Erwartungen offenlegt. Zugleich wurde deutlich, wie umkämpft jeweils Zuschreibungen von männlicher und weiblicher Opferschaft sowohl im 19. als auch im 20. Jahrhundert waren, auch wenn die dahinterstehenden Konflikte sich geändert haben. Für uns heute kann diese Erkenntnis dafür sensibilisieren, unsere Erwartungen an das Verhalten von Entführungsopfern und ihren Familien sowie individuelle Formen der Verarbeitung von Gewalterfahrungen zu reflektieren. Bei langen Untersuchungszeiträumen fragen wir zweitens immer nach Kontinuitäten und Brüche. Eine Konstante, die den Umgang mit Entführungen und Entführungsopfern im 19. und 20. Jahrhundert ganz wesentlich prägte, waren die Massenmedien. Entführte und Entführer zeigten sich gleichermaßen medienaffin, um ihre eigenen Geschichten zu erzählen und ihre Handlungen zu legitimieren. Experten stützten sich auf massenmediales Wissen und nutzten die Medien, um ihr eigenes Expertenwissen zu verbreiten. Zeitungen, Reporter, Fernsehen waren im Entführungskontext nicht nur Medien im Sinne von Vermittlern, sondern zentrale Akteure. Und das nicht erst im Medienzeitalter des 20. Jahrhunderts, sondern bereits im 19. Jahrhundert. Dabei spielten die Massenmedien oftmals eine ambivalente Rolle. Sie boten Entführungsopfern und ihren Familien ein öffentliches Forum. Zugleich drängten sie diese oftmals in das Licht der Öffentlichkeit mit all seinen Schattenseiten. Und aus einer geschichtswissenschaftlichen Perspektive lohnt drittens der Blick zurück ins 19. Jahrhundert, um sozialwissenschaftliche Terrorismuskonzepte der 1970er Jahre zu historisieren. Diese prägen die heutige, auch historische Forschung zum Teil noch. Dass es sich dabei um kein neutrales Wissen handelt, zeigt allein schon das Beispiel des Stockholm-Syndroms deutlich. Niemand setzt die Kontinuitäten und Brüche im Entführungskontext vom 19. bis ins 20. Jahrhundert so gut in Szene wie Hollywood. Im Spielfilm The Wind and the Lion hatten Raisuli und Perdicaris 1975 ein überraschendes oder vielleicht auch doch gar nicht so überraschendes Revival. Der Film erzählte das Entführungsdrama prominent besetzt mit Sean Connery als Raisuli. Die Besetzung der Perdicaris-Rolle stellte dagegen ein Problem dar. Ein 64 Jahre alter Mann, der sich in seinen Entführer in Anführungszeichen verliebt, das hätte in den 1970er Jahren kaum das Potenzial zu einem Kassenschlager gehabt. Der Film fand dafür eine naheliegende Lösung und machte aus allen Perdicaris kurzerhand die schöne junge Amerikanerin Eden Perdicaris. Es mag kurios anmuten, dass Hollywood genau in dem Moment, in dem das Stockholm-Syndrom als gesellschaftliche Bedrohung geframed wurde, auf diese Liebesgeschichte setzte. Es zeigt aber vor allem, dass Entführungen und die Beziehungen zwischen Kidnapper und Geisel existenzielle Fragen aufwerfen, die uns im Grunde heute noch beschäftigen. Vielen Dank.
2: Das war die Historikerin Juliane Hornung mit ihrem Vortrag Liebe in Gefangenschaft. Oder warum das Stockholm-Syndrom in den 1970er und nicht in den 1870er Jahren erfunden wurde. Juliane Hornung hat ihren Vortrag am 16.03.2026 am Historischen Kolleg in München gehalten. Und wenn ihr noch mehr Geschichtsthemen hören wollt, wir haben noch einige weitere Vorträge vom Historischen Kolleg in unserem Hörsaalarchiv und die Links dazu, die findet ihr in den Shownotes. Ich bin Nina Bust-Bartels. Schön, dass ihr zugehört habt.
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